0: Das ist eure Nacht mit Jennifer Lopez, If You Had My Love. Hallo zusammen, guten Morgen. Atze Schröder, ne? Der hat ja schon eine große Fanbase, das weiß er auch. Aber manchmal ist selbst er überrascht, wie viele Reaktionen er auf seine Späße bekommt.
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3: Ja, nee, ist klar.
4: Leute, Leute, Leute, ey, was eine Aktion letzten Freitag. Ich hatte bei Instagram und Facebook ein kleines Reel gepostet mit dem Thema, hier sterben Erben, das letzte Hemd hat keine Taschen und wer mit Schulden stirbt, hat Plus gemacht und so weiter. Ey, eine Welle darauf, 1,5 Millionen Views, hunderte Kommentare, fast alle lustig. Hier, mein Freund Johann Buchholz aus Emmen hat mir mal gesagt, in Ostfriesland heißt das beim Erben, wenn sich's ausgeht bis zum End, ist das beste Testament. Fand ich immer schon gut, solche Sprüche dazu. Aber die Kommentare auf meiner Seite, die hatten es aber in sich, ey. Pass auf hier, einer, der mit am meisten dabei war, dein letztes Auto ist immer ein Kombi. Das fand ich richtig gut, oder? Hier, Nick Draxel aus Stuttgart schrieb, der letzte Scheck soll platzen. Fand ich so gut. Die besten Trauergäste sind Gläubiger, ist so. Oder wie meine Oma gesagt hat, es gibt nichts Traurigeres, als mit dem vollen Konto zu sterben. Ja, und Leute, es ist doch so. Denkt dran, wir sind alle nur Gast auf Erden. Das Leben ist zu kurz für ein langes Gesicht. Ja, und letzte Woche schon gesagt, im Himmel gibt's kein Bier, drum trinken wir es hier.
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0: Das Wetter.
1: 15 bis 11 Grad, so sieht es im Moment temperaturmäßig aus bei uns im Land. Dazu nur wenige Wolken unterwegs. Tagsüber heute dann aber bis 27 Grad und da dann eine dicke Wolkendecke, die auch ab und an Regen bringt. Der Freitag, der wird dann aber wieder schöner. Einiges an Sonne dabei, dazu meist trocken, bis 26 Grad.
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1: Die Zeit in der Uni, der letzte Urlaub mit den Freunden, der letzte Trip ans Meer mit dem Partner, die Grillparty mit den Nachbarn. Wir alle haben so Erinnerungen, an die wir gerne zurückdenken, ne? Und Juli haben genau diesen Erinnerungen einen Song gewidmet. Hier ist Geile Zeit.

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0: Gibt es jetzt nach dem Aus für Deutschland eigentlich noch wen, der die restlichen Spiele tippt? Ich habe ja gar keine Motivation mehr. Werde ich halt Letzter.
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0: Wobei, vielleicht lasse ich einfach die KI für mich tippen. Das machen ja immer mehr Leute, der Kollege Stefan Rejek, über das Tippen mit KI.
2: Am Institut für Künstliche Intelligenz der Ludwig-Maximilians-Universität in München. Boah, was ein Name, ey. Jedenfalls wird da gerade getestet, wie gut eine KI Fußballspiele tippen kann. Ja, und die wollen natürlich wissen, kann die KI vielleicht sogar mithalten mit diesen Kicktipp-Göttern, die jeder von uns kennt und jeder hasst, ja? Diese Leute, die still und heimlich mit dem Namen Shoki Hasi 3000 die Büro-Kicktipp-Tabelle anführen. Naja, jedenfalls, um zu schauen, wie die KI bei sowas performt, sind jetzt in diesem Testprojekt alle möglichen KIs in einer Tipprunde. Ja, richtig gehört, wie so ein digitaler Stammtisch mit den Allstars in Sachen KI. ChatGPT, Gemini, Grok, DeepSea, Cloud Opus, Cloud Fable, Mistralarge, QN. Ja, und am Ende des Tages wird eben geschaut, welche KI beim Tippen am besten abgeschnitten hat. Ist ja eine interessante Frage, aber noch viel wichtiger ist ja eigentlich, geben sich die KIs da eigentlich auch so mega lustige Tipprundennamen wie Biernot United oder FC Fehlprognose? Und noch was, wenn jetzt die KI für mich tippt und ich nichts mehr machen muss, was mache ich dann mit all meiner freien Zeit? Ich weiß, ich mache eine Tipprunde auf, in der wir tippen, welche KI am besten tippt. Ja, muss ich nur eben ChatGPT fragen, auf welche KI ich setzen soll. In dem Sinne, schöne Wärme euch noch, euer Shoki Hasi 3000.
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0: Das Wetter.
1: In der Nacht sind nur wenig Wolken unterwegs und es bleibt auch trocken. Temperaturen, die sinken auf 15 bis 11 Grad. Tagsüber wird es dann ja sehr bewölkt, es zieht sich zu und es sind kurze Schauer oder auch Gewitter möglich. Die Höchstwerte liegen bei maximal 27 Grad.
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2: Zurzeit liegen uns keine Meldungen vor. Wir wünschen allen unterwegs gute Fahrt.
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1: Hallo, hallo. Einen schönen frühen Donnerstagmorgen wünsche ich euch. Ich bin Johanna Tänzer und das ist Jerry Halliwell. It's raining men. Ja, dann lass mal losregnen.

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1: Harry Styles, American Girls.
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Leute, es gibt was Neues von Katy Perry. Watch It Burn heißt die neue Single. Und das Krasse ist, die erinnert mich irgendwie voll an die Katy Perry von 2010. So ein bisschen nostalgisch. Also hier, so Hits wie diese hier, meine ich.

0: Ja, denkt da mal dran, wenn ihr gleich Watch It Burn hört. Also ich finde, irgendwie hat das so einen 2010er Vibe. Watch It Burn ist übrigens eine Twin-Single. Das heißt, dieser Song, der knüpft thematisch an die letzte Single, an Band-Aids an. Da ging es ja noch so um den Herzschmerz einer zerbrechenden Beziehung. Und in Watch It Burn hat sich Katy Perry davon gelöst und sich stattdessen für die Liebe am Leben und an sich selbst entschieden.
1: I wrote two songs, Band-Aids and Watch It Burn. And I was terrified of putting Watch It Burn out. I was a little scared of putting Band-Aids out because they're so honest and they really tell a lot about my story. And I was like, I'm never putting this out. And cut to now, I'm putting it out.
0: Also sie hat zwei Songs geschrieben, Band-Aids und Watch It Burn. Und sie dachte, sie würde die Songs nie veröffentlichen, weil die halt so viel von ihr preisgeben. Umso glücklicher sind wir natürlich, dass sie es dann doch gemacht hat. Und den neuen, den spielen wir jetzt. Das ist Watch It Burn. Katy Perry, ganz neu bei uns.
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1: Ich bin Katrin Müller. Die Spitzen von Union und SPD haben sich im Koalitionsausschuss auf eine Reihe von Reformen verständigt. Das erfuhr die DPR nach 7,5 Stunden Beratungen am späten Abend aus Koalitionskreisen. Über die Inhalte wollen die Vorsitzenden von Union und SPD am Vormittag auf einer Pressekonferenz informieren. Auf einige Punkte des Reformpakets hatte sich die Koalition auch schon vor dem Treffen geeinigt.
2: Ja, was das Thema Rente angeht, ist das weitgehend abgehakt. Die Vorschläge der Rentenkommission sollen umgesetzt werden. Punkt. Und die Chancen, dass das mit den Stimmen von Union und SPD durch den Bundestag geht, die stehen ganz gut. Na und bei der Gesundheitsreform, da ist halt ein radikaler Sparkurs angesagt. Egal ob bei Kliniken, Arztpraxen, Patienten oder Medikamenten. Ziel ist, das Spargesetz so schnell wie möglich durch den Bundestag zu bringen. Tanja Wagner, Nachrichtenredaktion.
1: Die USA und der Iran haben nach Darstellung der Vermittlerstaaten Katar und Pakistan in indirekten Gesprächen Fortschritte erzielt. Bei Fragen im Zusammenhang mit dem vor 2 Wochen vereinbarten Rahmenabkommen zur Beendigung des Irankriegs seien positive Fortschritte erzielt worden, hieß es von katarischer Seite. Demnach wurde vereinbart, die Gespräche fortzusetzen. Ökostrom ist in Deutschland weiter auf dem Vormarsch. Im ersten Halbjahr 2026 hatte klimaneutral erzeugter Strom mit 58% einen so großen Anteil am Stromverbrauch wie noch nie in diesem Zeitraum. Das geht aus Hochrechnungen von Forschern und des Branchenverbands hervor.
3: Vor allem die Stromerzeugung aus Wind und Sonne hat im ersten Halbjahr kräftig zugelegt. Das lag vor allem wohl daran, dass einfach mehr Wind wehte als im ersten Halbjahr 2025. Und es regnete weniger. Das begünstigte die Stromerzeugung aus Sonnenenergie neben dem stetigen Ausbau von Photovoltaikanlagen. Bis zum Jahr 2030 soll in Deutschland 80% des Bruttostromverbrauchs aus erneuerbaren Energien stammen. Onne Thorau, Berlin.
1: Zum Fußball. Bei der WM hat Belgien ein fulminantes Comeback hingelegt und den nächsten Tiefschlag abgewendet. Das Team gewann sein 16. Finale gegen Senegal nach 2 Tore Rückstand noch mit 3:2 nach Verlängerung. Zuvor hatte England gegen die Demokratische Republik Kongo nach einem frühen Rückstand mit 2:1 gewonnen und trifft im Achtelfinale auf Co-Gastgeber Mexiko.
4: Das Wetter. In der Nacht ist es locker bewölkt und trocken. Die Temperaturen gehen runter auf 15 bis 11 Grad. Am Tag selbst ziehen dann ein paar mehr Wolken auf und im Tagesverlauf kann es auch kurze Schauer und Gewitter geben. Und die Temperaturen, die gehen auf bis zu 27 Grad hoch.
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5: Zurzeit liegen uns keine Meldungen vor. Wir wünschen allen unterwegs gute Fahrt.
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4: Hallo zusammen, Johanna Tänzer ist hier, wünscht euch eine ganz angenehme und ruhige Nacht. Und wir machen das hier auch alles ganz entspannt zusammen, okay? Das ist Alex Warren mit Ordinary.

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0: Kelly, Rakim, Mondes.
1: Das Wetter.
2: In der Nacht zum Donnerstag gibt es nur wenig Wolken und es bleibt trocken. Die Werte gehen runter auf 15 bis 11 Grad. Am Tag zieht sich dann zu und es kann auch kurze Schauer oder Gewitter geben bei maximal 27 Grad.
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3: Zurzeit liegen uns keine Meldungen vor. Wir wünschen allen unterwegs gute Fahrt.
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2: Hallo, hallo. Guten Morgen zusammen. Ich bin Johanna Tänzer. Wer seid denn ihr? Willkommen. Leute, es gibt einen neuen Minions-Film in den Kinos. Minions in Monsters. Und den stellen wir euch gleich vor.

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0: Gibt es einen Namen, um euch alle anzusprechen?
1: Minions.
2: Ja, sie sind zurück. Die Minions sind im Kino. Die kleinen Viecher, die wie eine gelbe Kapsel aussehen, meistens blaue Latzhosen tragen und sehr lustigen Quatsch sprechen, die sind wieder da. Und du hast es schon gesehen, Filmexperte Jörg Albrecht, ne?
3: Ja, 7. Auftritt der Chaos-Truppe im mittlerweile 3. eigenen Film mit dem Titel Minions and Monsters. Und die Fans der Minions, die scheinen ganz heiß darauf zu sein. Denn, und das gab's noch nie, allein mit den Previews am Wochenende und 150.000 verkauften Tickets haben die Minions die Nummer 1 der deutschen Kinocharts erobert.
1: Macarino, Papa!
0: Wunderbar!
2: Sag mal, höre ich das richtig? Spielt in dem neuen Minions-Film vielleicht auch Christoph Waltz mit?
3: Deine Lauscher funktionieren. Christoph Waltz spielt einen Regisseur, der im Hollywood der 1920er Jahre auf die Minions trifft und mit ihnen Großes vorhat.
0: Also, Minions, mein Name ist Max. Ich möchte mit euch arbeiten. Wir sollten Filme drehen.
1: Filme?
3: Nicht irgendein Film, sondern natürlich ein Horrorstreifen. Klar, dass der Plan nicht so aufgeht, wie sich Max das gedacht hat. Was aber komplett aufgeht, das ist dieser Film, der vollgestopft ist mit Filmzitaten der frühen Hollywood-Ära. Und so haben die Erwachsenen diesmal mindestens genauso viel Spaß an den Minions wie die Kids. Ich würde mich sogar dazu hinreißen lassen, dass Minions and Monsters der bislang beste Film der Reihe ist.
2: Oh krass. Dann müssen wir doch da wohl rein, oder? Minions and Monsters gibt's jetzt neu im Kino. Und den gucken wir uns ja wohl an, oder?
1: Emilia,
2: okay, diskutiert das mal ohne mich weiter.
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0: Ich bin Katrin Müller. Die Spitzen von Union und SPD haben sich im Koalitionsausschuss auf eine Reihe von Reformen verständigt. Das erfuhr die DPA nach 7,5 Stunden Beratungen am späten Abend aus Koalitionskreisen. Über die Inhalte wollen die Vorsitzenden von Union und SPD am Vormittag auf einer Pressekonferenz informieren. Auf einige Punkte des Reformpakets hatte sich die Koalition auch schon vor dem Treffen geeinigt.
1: Bei der Rente ist sich Schwarz-Rot weitgehend einig. Die Vorschläge der Rentenkommission sollen vollumfänglich umgesetzt werden. Und bei der Gesundheitsreform sollen die ersten Gesetze schon bis Jahresende fix sein. Streit gibt es dagegen noch bei den Themen Steuern und Arbeitszeit. Die SPD will kleinere Einkommen entlasten und dafür Gutverdiener ab 100.000 Euro und Erben stärker zur Kasse bitten, was die Union in der vorgeschlagenen Form ablehnt. CDU und CSU wollen den 8-Stunden-Arbeitstag dagegen mit einer Wochenarbeitszeit ablösen. Dagegen machen wiederum die Gewerkschaften mobil. Tanja Wagner, Nachrichtenredaktion.
0: Nach dem Ende des Tankrabatts sind die Spritpreise stark gestiegen. Nach dem typischen Mittagssprung stiegen die Preise für E10 im bundesweiten Durchschnitt auf 2,15 Euro pro Liter an, bei Diesel auf 2,11 Euro. Der Steuerrabatt in Höhe von etwa 17 Cent pro Liter war zum 1. Juli ausgelaufen. Der ADAC und die Monopolkommission werfen den Mineralölkonzernen vor, das Ende des Tankrabatts schon vor dessen Auslaufen in die Preise eingerechnet zu haben. Die Bundesanwaltschaft hat in Hamburg Anklage gegen einen mutmaßlichen Drahtzieher der Nord Stream-Anschläge im September 2022 erhoben. Das bestätigte die Kanzlei des angeklagten Ukrainers.
2: Die Bundesanwaltschaft wirft dem Mann laut Medienberichten Kriegsverbrechen, das Herbeiführen einer Sprengstoffexplosion und die Zerstörung von Bauwerken vor. Der Ukrainer war im vergangenen Jahr im Italienurlaub gefasst worden. Er wehrte sich monatelang gegen die Auslieferung nach Deutschland. Im November wurde er dann aber überstellt. Thomas Brock, Nachrichtenredaktion.
0: Zum Fußball. Bei der WM hat Belgien ein fulminantes Comeback hingelegt und den nächsten Tiefschlag abgewendet. Das Team gewann sein 16-Finale gegen Senegal nach 2 Tore Rückstand noch mit 3:2 nach Verlängerung. Zuvor hatte England gegen die Demokratische Republik Kongo nach einem frühen Rückstand mit 2:1 gewonnen und trifft im Achtelfinale auf Co-Gastgeber Mexiko.
3: Das Wetter.
4: In der Nacht sind nur wenig Wolken unterwegs und es bleibt auch trocken. Temperaturen, die sinken auf 15 bis 11 Grad. Tagsüber wird es dann ja sehr bewölkt, es zieht sich zu und es sind kurze Schauer oder auch Gewitter möglich. Die Höchstwerte liegen bei maximal 27 Grad.
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6: Zurzeit liegen uns keine Meldungen vor. Wir wünschen allen unterwegs gute Fahrt.
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4: Hey, guten Morgen zusammen. Wir starten rein gemeinsam in diesen sehr frühen Donnerstag. Ich bin Johanna Tänzer. Das ist Ed Sheeran mit Azizam. Kommt gut in den Donnerstag.

0: Taylor Swift. I knew it, I knew you.
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0: I knew it, I knew you. Dich kenne ich doch auch hier. Du bist doch dieser Robert Jans,
1: ich bin
0: oder?
1: Da.
0: Ah ja, gut.
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0: Ja, Robert Jans ist da. Was bringt denn der Tag? Wir kriegen doch heute auch wieder einen schönen, entspannten sommerlichen Tag. Das weiß ich schon mal.
1: Ja, einmal das. Und vielleicht bringt er ja auch Urlaub für euch, die gerade zuhören. Mhm. Gerade läuft da so ein bisschen die Aufarbeitung nach unserer WM-Blamage. Keine Ahnung, was wird da alles diskutiert? Ne? Wer wird Bundestrainer? Kommt Elfmeterschießen ab der Grundschule auf den Stundenplan, damit es irgendwann auch mal wieder klappt in den nächsten Generationen. Ja. Das sind ja so all die Dinge, die aktuell besprochen werden. Mhm. Aber eine Sache, die ist auf jeden Fall völlig klar.
0: Nämlich?
1: Ja, unser Kicker-Duell.
0: Aha.
1: Ja, da könnt ihr auch jetzt euch bewerben, bevor es zur Arbeit geht, für ein Käffchen oder so. Denn trotz WM aus, wir zocken weiterhin um Sonne, Strand, Meer. Unser Kicker-Duell im Deutschen Fußballmuseum in Dortmund, das läuft nämlich was?
0: Weiter.
1: Richtig. Ihr tretet im 1 gegen 1 am Kickertisch an und könnt euch dabei die Chance auf einen richtig tollen Urlaub sichern. Und hier geht es in der aktuellen Runde hin.
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1: Ja, das klingt fast wie bei mir zu Hause. Also, bewerbt euch jetzt auf unserer Homepage und mit ein bisschen Glück geht's dann bald für euch in die Sonne.
0: Robert, das wäre doch auch was für uns.
1: Ja, wir dürfen leider nicht mitmachen.
0: Och man.
1: Aber wir dürfen uns ja schon so langsam auf Wochenende freuen.
0: Ja.
1: Das ist ja auch sowas wie Urlaub in klein.
0: Ja, genau. Ja. Yeah, right.
1: Und Sonne haben wir ja auch im Moment.
0: Und ich bin auch richtig schlecht im Kickernest.
1: Wochenende wird schön.
0: Okay, danke, Robert. Tschüss.

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0: Das Wetter.
1: In der Nacht ist es locker bewölkt und trocken. Die Temperaturen gehen runter auf 15 bis 11 Grad. Am Tag selbst ziehen dann ein paar mehr Wolken auf und im Tagesverlauf kann es auch kurze Schauer und Gewitter geben. Und die Temperaturen, die gehen auf bis zu 27 Grad hoch.
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2: Zurzeit liegen uns keine Meldungen vor. Wir wünschen allen unterwegs gute Fahrt.
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1: Hallo, guten Morgen zusammen. Sagt mal, wie schön wäre das denn bitte, jetzt mit so einem 90er wach zu werden? Yeah. Oh yeah, machen wir möglich. Die Backstreet Boys mit I Want It That Way jetzt für euch. 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

0: Olly Murs, dear darling, guten Morgen zusammen. Eine Woche ist es jetzt her, das verheerende Erdbeben in Venezuela. Das ganze Ausmaß ist immer noch nicht absehbar und überall wird Hilfe benötigt.
1: Augenblick mal aktuell.
2: Die Bilder sind wirklich schwer mit eigenen Worten zu beschreiben. Es ist wirklich wie Kartenhäuser, sind die Häuser in sich zusammengefallen. Die Menschen suchen teilweise mit schwerem Gerät, teilweise mit bloßen Händen immer noch nach Überlebenden.
3: Sagt Jonas Jung. Er ist Nothilfekoordinator bei Malteser International. Die katholische Hilfsorganisation hat ihren Sitz in Köln und hat ein Nothilfeteam in die Erdbebenregion geschickt, zu dem auch Jonas Jung gehört. Seit dem Wochenende sind sie in Venezuela vor Ort und konnten auch dieses kleine Wunder miterleben.
2: Wir wurden tatsächlich Zeuge an einem anderen Ort, wo tatsächlich noch jemand lebend aus den Trümmern gerettet werden konnte, nach über 4 Tagen. Aber solche freudigen Ereignisse passieren natürlich immer seltener. Und es ist sehr viel Leid, mit dem wir hier konfrontiert sind.
3: Es geht also nun darum, Verletzte zu versorgen, Trinkwasser und Medikamente zu verteilen. Denn auch schon vor dem Erdbeben war die Situation in dem südamerikanischen Land alles andere als optimal.
2: Die Menschen werden teilweise verletzt auf Motorrädern transportiert, weil es keine Ambulanzen gibt. Und die medizinische Versorgung gerade hier in der etwas abgelegenen Region natürlich nicht so gut ist wie in den großen Städten.
3: Seit vielen Jahren arbeitet Malteser International mit lokalen Partnerorganisationen in Venezuela. Das hilft auch jetzt in der großen Krise.
2: Wir als Malteser International werden daher mit unseren Partnern und den Maltesern hier vor Ort mobile medizinische Einheiten in die Krisenregion schicken, um hier entsprechend die Menschen zu unterstützen. Die Menschen sind hier dringend auf ihre Unterstützung angewiesen. Vielen Dank.
3: Alle Infos auch zu Spendenmöglichkeiten bei uns auf augenblickmalonline.de.

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1: Mit Malte Albrecht. Schönen guten Morgen. Monatelang wurde daran gearbeitet und seit kurz vor Mitternacht steht es jetzt auch, das große Reformpaket der Koalition. Die Spitzen von Union und SPD haben sich am späten Abend darauf geeinigt. Das ist aus Koalitionskreisen bestätigt worden. Danny Hopper aus dem News-Team, das Paket soll für wirtschaftliches Wachstum und soziale Sicherheit sorgen.
2: Genau, die Einzelheiten sollen wir am Morgen gegen 9 Uhr erfahren. Dann wollen sich die Chefs der Regierungsparteien im Garten des Kanzleramts dazu äußern und Details nennen. Was man so in der Nacht gehört hat, haben sich Union und SPD aber auch beim wohl dicksten Brocken geeinigt, einer Reform der Einkommenssteuer. Einig war man sich zwar, dass man ab dem nächsten Jahr vor allem kleine und mittlere Einkommen entlasten will, gestritten wurde aber darüber, wie man das Ganze gegenfinanzieren will. Da hat man sich anscheinend jetzt geeinigt. Genauso wie bei den Themen Rente, Arbeitsmarkt und Wachstum und auch beim Bürokratieabbau. Dazu wird die Koalition am Morgen wohl eine ganze Reihe von Maßnahmen vorstellen. Spannend bleibt die Frage, ob es wirklich der große Sprung nach vorne sein wird, den Bundeskanzler Merz noch gestern angekündigt hatte, denn das Reformpaket soll ja die sozialen Sicherungssysteme stabilisieren, die Menschen im Land steuerlich entlasten und die stagnierende deutsche Wirtschaft wieder in Schwung bringen. Und das Paket dürfte auch mit darüber entscheiden, ob die Bundesregierung kurz vor den wichtigen Landtagswahlen im Osten noch die Kurve kriegt.
1: Dankeschön, Danny. Und das sind weitere wichtige Schlagzeilen an diesem Morgen. Nach dem Ende des Tankrabatts rückt nun offenbar die Einführung eines Spritpreisdeckels näher. Der Wirtschaftsausschuss des Bundesrates habe den Weg freigemacht für staatlich festgelegte Obergrenzen, berichtet die RP. Als Vorbild wird Luxemburg genannt. Dort gäbe es seit Jahren gute Erfahrungen mit staatlich festgelegten Maximalpreisen beim Tanken, heißt es. In Remscheid ist ein 42-jähriger Mann bei einem Polizeieinsatz erschossen worden. Der Mann soll vorher zwei Mädchen mit Pfefferspray bedroht und anschließend die Beamten angesprüht haben, teilte die Staatsanwaltschaft Wuppertal mit. Ein Taser-Einsatz sei wirkungslos geblieben. Danach soll der Mann Werkzeug nach den Einsatzkräften geworfen haben. Daraufhin schoss ein Beamter auf den 42-Jährigen. Trotz Wiederbelebungsversuchen starb der Mann noch am Einsatzort. Die USA stehen im Achtelfinale der Fußball-WM. Der Co-Gastgeber hat am frühen Morgen im 16. Finale gegen Bosnien-Herzegowina mit 2:0 gewonnen. Im Achtelfinale geht es für die USA nun gegen Belgien. Die Belgier setzten sich gegen den Senegal nach 0:2 Rückstand noch mit 3:2 nach Verlängerung durch. Außerdem gewann England gegen die Demokratische Republik Kongo mit 2:1 und trifft im Achtelfinale ebenfalls auf einen Gastgeber, und zwar auf Mexiko. Und das waren die Nachrichten mit Malte Albrecht.
3: Dankeschön, Malte. Damit zum Radio Leverkusen Wetter. Und das wird heute so ein bisschen wechselhafter. Wir starten erstmal mit viel Sonne in den Tag. Später ziehen aber auch noch einzelne Regenschauer durch. Und ansonsten wechseln sich Sonne und Wolken ab. Dazu bekommen wir Spitzenwerte von 25 Grad. Aktuell haben wir noch 16. Und morgen, da bleibt es genauso wechselhaft, aber trocken.
4: Das war's schon.
3: Das war's schon, ja, reicht doch, oder?
4: Ja. Hallo auf die Straßen, der Radio Leverkusen Verkehr. Innenstadtverkehr ist alles frei, von den Autobahnen auch noch keine Meldungen. Gute Fahrt.
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4: Dann machen wir's halt ganz schnell. Donnerstagmorgen, Thomas Wagner, Diana Dahlmann, hallo.
3: Guten Morgen.

0: Miley Cyrus mit Flowers hier bei Radio Leverkusen um gleich 10 nach 6. So, sag schnell, wann hast du das letzte Mal Blumen bekommen? Flowers?
1: Boah, kann ich mich nicht mehr dran erinnern. Oh. Doch, nach dem Avea-Kostümrausch.
0: Okay.
1: Sozusagen auf der Bühne. Das war schön.
0: Achso, verliehen als Moderatorin.
1: Ja,
0: weil du
1: genau,
0: das
1: weil ich da nicht moderiert habe, habe ich nachher Blumen bekommen.
0: Ich an meinem Geburtstag tatsächlich von einer Freundin, von einer lieben Freundin, die gesagt haben, immer nur, Frauen kriegen oft Blumen, Männer brauchen auch mal Blumen. So,
1: hat sie voll
0: fand
1: recht.
0: Fand ich auch süß, ja.
1: Ja.
0: Verteilt mehr Blumen, oder? Das sagt ja, oder kauft euch selbst Blumen, das ist ja Teil des Songs von Miley Cyrus. Genau, Flowers bei Radio Leverkusen gerade. Hier ist jetzt 80er Classic von Queen, Radio Gaga. Guten Morgen am Donnerstag.

0: Don't put the blame on me. Guten Morgen am Donnerstag mit Radio Leverkusen. Don't put your blame on me. 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
3: Ich bin steif wie ein Brett, das liegt an meinem Rücken. Ich bin steif wie ein Brett, weil ich würde jeden Autounfall überleben, ja? Dann würde ich sagen, was steckt denn da im Motorblock? Ach, das ist die Böß. Ja, weißt du, so. Wenn du eine Schiene für die Eisenbahn brauchst, kannst du mich anrufen. Kennt ihr das Spiel Twister? Das habe ich letztens verloren gegen den Kölner Dom. Also so ungefähr, ja? Aber jetzt unterhalte ich mal mit so einem Yogisten, Yogurette, Yogimann, die sagen, auch jeder fängt mal steif an. Ja, das Problem ist, ich höre auch steif auf.
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0: Guten Morgen mit Radio Leverkusen um 6.23 Uhr jetzt.
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0: 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Es ist 6.30 Uhr, halb sieben jetzt. Hier sind die Radio Leverkusen Nachrichten. Das Wichtigste aus der Stadt für euch zusammengefasst. In der Fixheide in Quettingen hat die Deutsche Post jetzt ganz offiziell einen neuen Verteilpunkt eröffnet. Also einen Standort, an dem Briefe und Pakete sortiert werden.
1: Ja, und der neue Standort hat auch direkt mehrere Vorteile. Alles ist viel größer, ist ebenerdig und es braucht nur noch eine Zustellung pro Tag. Briefe und Pakete können nämlich jetzt zusammen zugestellt werden. Zumindest in den Stadtteilen, bei denen die Postleitzahl auf 77, 79 oder 81 endet. Den alten und kleineren Standort in Opladen hat die Post geschlossen. Den Standort am Busbahnhof da in Wiesdorf gibt es aber weiter. Für die Post ist der neue Verteilpunkt eine wichtige Investition in die Zukunft, denn gerade durch die vielen Pakete ist die Auslieferungsmenge nochmal stark angestiegen, sagte eine Postsprecherin. Insgesamt werden in der Fixheide pro Woche rund 180.000 Briefe und Pakete verteilt. Damit zu einer Aktion heute Morgen in Wiesdorf. Da will die Comba-Gewerkschaft nach dem Schuss auf einen Mitarbeiter der technischen Betriebe Leverkusen ein Zeichen gegen Gewalt im öffentlichen Dienst setzen. Um 9 Uhr haben die vor dem Rathaus in Wiesdorf deshalb eine Mahnwache geplant. Einmal will die Gewerkschaft damit ihre Solidarität mit dem verletzten Mitarbeiter ausdrücken. Gleichzeitig will sie deutlich machen, dass Gewalt gegen Menschen im öffentlichen Dienst nicht hingenommen werden darf. Die Organisatoren betonen, dass solche Angriffe die Betroffenen schwer belasten und letztlich auch die Arbeit wichtiger öffentlicher Einrichtungen gefährden.
0: Und wir gucken in den Lokalnachrichten nach Steinbüchel. Da gibt es sozusagen eine Baustellenwanderung.
1: Ja, auf der Berliner Straße bzw. B51, da zieht die Baustelle ein Stück weiter. In den vergangenen Tagen wurde auf Höhe der Tempelhofer Straße gearbeitet. Die EVL tauscht da alte Rohre und Gasleitungen aus. Und jetzt zieht die Baustelle ein bisschen weiter raus an die Kandinsky-Straße. Die mobile Ampel, die da den Verkehr regelt, zieht auch mit um. An der neuen Stelle wird ab heute bis Ende August gearbeitet. Ende Juli ist hier auch eine Vollsperrung geplant.
0: Die Nachrichten aus Deutschland und der Welt. Da gibt es nach monatelangem Arbeiten an einem großen Reformpaket für Deutschland ja wohl endlich jetzt Ergebnisse.
1: Ja, die Spitzen von Union und SPD haben sich nach langem Ringen wohl auf eine Reihe von Maßnahmen geeinigt. Einzelheiten wollen sie heute um 9 Uhr verkünden. Das Reformpaket soll ja die sozialen Sicherungssysteme stabilisieren, die Bürger steuerlich entlasten und die deutsche Wirtschaft wieder in Schwung bringen. Die Ergebnisse gelten als wegweisend für die Stimmung im Land und vor allen Dingen auch für das Schicksal des Regierungsbündnisses.
0: Und damit zum Radio Leverkusen Wetter hier. Heute wieder ganz schönes Sommerwetter, ein bisschen wechselhafter.
1: Ja genau, es wird nicht so komplett schön heute. Es ziehen nämlich später mal so ein paar Regenschauer durch. Aber ansonsten gibt es auch immer wieder Sonne und nur so ein paar Wolken. Die Werte steigen von jetzt 16 Grad noch auf 25. Morgen wird es dann ähnlich, aber da bleibt es dann trocken.
0: Guten Morgen auf die Straßen bei uns, der Radio Leverkusen Verkehr. Innenstadtverkehr ist noch alles frei auf den Autobahnen. Ich gucke hier gerade nochmal aktuell. Moment, zweimal klicken und dann sehen.
1: Tada!
0: Keine Meldungen. Gute Fahrt.
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0: Hello am Donnerstag.
1: Morgen.

0: Guten Morgen mit Radio Leverkusen um 6.41 Uhr. Das wäre witzig, wenn die auch so eine Kiste im Keller haben, die nach so einem Umzug nie wieder aufgemacht wird und ewig da stehen bleibt. Ne? Aber immer unbedingt mit muss.
1: Ja.
0: Die Post ist umgezogen bei uns in der Stadt, beziehungsweise der große Verteilerpunkt der Post.
1: Genau, der von Opladen aus, da ging es jetzt in einen neuen, moderneren und auch wesentlich größeren Standort in der Fixheide in Quettingen. Und wie dieser mysteriöse Ort aussieht, an dem die Postboten Briefe und Pakete zum Verteilen so sortieren und bereit machen, das hat sich Radio Leverkusen-Reporter Raphael Gäde angeschaut.
2: Also von außen sieht das Gebäude gar nicht so groß aus, eher ein bisschen unscheinbar. Ist jetzt nicht klein, aber man kann sich auch nicht so richtig vorstellen, dass hier 45.000 Haushalte mit Paketen und Briefen versorgt werden. Dafür ist der Parkplatz schon mal richtig groß. Hier stehen viele Autos. Und jetzt werfen wir aber mal einen Blick in die Halle rein. So, jetzt durchs erste Tor gegangen. Das ist wie so eine Mini-Vorhalle. Hier steht ein Gabelstapler, hier steht auch schon der erste Paketwagen. Und wenn man dann aber weiter reingeht, dann erschlägt es einen quasi. Eine Riesenhalle. Hier könnte man locker 30 bis 40 von den Gelenkbussen unterbringen, wenn man die hier parken würde. Wir haben hier eine Mini-Halle mit den E-Fahrrädern. 10 Stück stehen da drin. In einer Ecke die Scan-Geräte, womit dann die QR-Codes auf den Paketen abgescannt werden können. Wenn wir dann weitergehen, haben wir ganz, ganz viele, ja, wie kleine Regale, kleine Schränkchen, wo dann auch draufsteht Bezirk 27 und Straße so und so. Das heißt, jeder Zusteller, jede Zustellerin kommt erstmal hier hin, sortiert sich seine Briefe, bevor es dann mit dem Rad oder dem Auto losgeht. Jetzt gehe ich hier in eine etwas kleinere Halle. Hier werden die Pakete angeliefert und auch sortiert. Das sind mal kleine Pakete. Ich sehe hier aber auch einen Koffer, der zugestellt wird. Ich sehe hier Pakete, die sind locker fast so groß wie ich. Also wenn ich das Ganze mal grob zusammenfasse, draußen schon ein großer Parkplatz. Und wenn man dann auch erstmal drin ist, wird klar, warum. Eine Riesenhalle, und die braucht es auch eben, um alle Pakete und Briefe lagern und sortieren zu können, damit sie dann eben auch am richtigen Ort ankommen können.
0: Ja, und von da aus werden immerhin 7 Stadtteile von der Post aus versorgt. Also schon ordentlich, 45.000 Haushalte, so grob ein Drittel der Stadt. Ne? Das ist schon viel. Was wünscht man einem nach so einem neuen Umzug? Nette Nachbarn, die hat man in der Fixheide, glaube ich, ne? Und dass man schnell eine schnelle, schöne Deckenlampe findet und nicht nur die Drähte da aus der Decke hängen. Hier ist Radio Leverkusen, gleich 7:15 Uhr.

Ach, es ist schon wieder Donnerstag. Hello, guten Morgen mit Radio Leverkusen. Aktueller Hit von Holly Humberstone. Hier ist To Love Somebody für euren Start in den Donnerstagmorgen.

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0: Mit Malte Albrecht, guten Morgen. Der Tankrabatt ist seit gestern Geschichte und seitdem sind viele Autofahrer richtig wütend und fühlen sich verschaukelt. Denn die Preise für Benzin und Diesel sind direkt kräftig raufgeknallt. Um dagegen vorzugehen, rückt jetzt möglicherweise eine andere Maßnahme näher, ein Spritpreisdeckel. Das meldet zumindest die RP, Danny Hoppe aus dem News-Team.
1: Ja, sie schreibt, dass der Wirtschaftsausschuss des Bundesrats den Weg dafür freigemacht hat, also für eine staatlich festgelegte Obergrenze für Spritpreise. Vorbild ist hier Luxemburg, auf das sich die Länder berufen. Da legt das Wirtschaftsministerium schon länger fest, wie viel Benzin, Diesel und Heizöl maximal kosten dürfen. Und damit mache man dort seit Jahren gute Erfahrung, heißt es. Ziel ist es, so überhöhte Gewinne der Mineralölkonzerne und Abzocke zu verhindern und für verbraucherfreundliche Spritpreise zu sorgen. Entscheidend wird jetzt laut RP die Bundesratssitzung am 10. Juli. Sollten die Länderchefs dort dem Wirtschaftsausschuss folgen, würde das den Druck auf die Bundesregierung deutlich erhöhen.
0: Momentan sind ja nicht nur die Autofahrer sauer, sondern auch die Tankstellenbetreiber.
1: Ja, auch der Tankstelleninteressenverband TVI sagt, was die Mineralölkonzerne da gerade trieben, sei eine absolute Unverschämtheit. Die Tankstellenbetreiber hätten die Preise selbst gar nicht in der Hand, bekämen aber den ganzen Ärger der Autofahrer ab. Und auch die Monopolkommission hat beobachtet, dass sich die Mineralölkonzerne schon in den letzten Tagen auf ein Ende des Tankrabatts vorbereitet hatten und die Preise einfach so schon mal nach und nach angezogen hatten. Da seien nur noch 7 bis 11 Cent pro Liter weitergegeben worden, obwohl der Tankrabatt rechnerisch rund 17 Cent betragen sollte. Das sei wettbewerbspolitisch alarmierend, sagt die Monopolkommission.
0: Danke, Danny. Und jetzt weitere Nachrichten im Überblick. Die Koalitionsspitzen von Union und SPD haben sich am späten Abend auf ein Reformpaket für wirtschaftliches Wachstum und soziale Sicherheit geeinigt. Die konkreten Ergebnisse sollen am Vormittag präsentiert werden. Russland hat in der Nacht wieder mehrere Städte in der Ukraine massiv angegriffen. Aus der Hauptstadt Kiew wurden Explosionen gemeldet. Nach Behördenangaben gibt es mindestens 8 Tote und 34 Verletzte. Die USA sind ins WM-Achtelfinale eingezogen. Der Co-Gastgeber besiegte im 16. Finale Bosnien-Herzegowina mit 2:0. Außerdem gewann Belgien gegen den Senegal mit 3:2 nach Verlängerung und England mit 2:1 gegen die Demokratische Republik Kongo. Auf den Feldern geht's wieder los, die ersten Mähdrescher rollen an und viele Landwirte blicken mit gemischten Gefühlen auf die nächsten Wochen. Der Deutsche Bauernverband rechnet zwar insgesamt mit einer durchschnittlichen Ernte, warnt aber vor großen regionalen Unterschieden. Grund sei vor allem die Trockenheit im Frühjahr und der Hitzestress, heißt es. Dadurch könnten Menge und Qualität beeinträchtigt werden. Zusätzlich setzen den Bauern die gestiegenen Kosten und niedrigen Getreidepreise zu. Und das waren die Nachrichten mit Malte Albrecht.
2: Dankeschön, Malte. Damit zum Radio Leverkusen Wetter. Und das zeigt sich heute so ein bisschen unentschlossen. Erst scheint noch die Sonne, im Laufe des Tages gibt es dann aber auch ein paar Regenschauer. Zwischendurch lockert es aber immer wieder freundlich auf. Dazu geht es rauf auf angenehme 25 Grad. Im Moment haben wir noch 16. Morgen, da wird es dann ähnlich warm. Es wird auch wechselhaft, aber wir bleiben komplett trocken dann.
3: Guten Morgen auf die Straßen. Der Radio Leverkusen Verkehr, Innenstadtverkehr, soweit noch alles frei und ruhig auf den Straßen in der Stadt. Von den Autobahnen Stau auf der A1 Euskirchen-Köln zwischen Kreuz Köln-West und Kreuz Köln-Nord, 3 Kilometer stockend. Es dauert 5 Minuten länger.
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3: Hallo am Donnerstag, hier sind Thomas Wagner und Tajana Dahlmann.
2: Morgen.
3: Schon wieder Donnerstag oder erst Donnerstag? Wie ist dein Gefühl?
2: Oh, erst Donnerstag.
3: Oh, hallo.
2: Das ist mein Gefühl. Ja, ich hatte am Wochenende auch viel Action, deshalb
3: Nein.
2: Ich hätte gerne schon Wochenende.
3: Ich bin Team schon Donnerstag. Hey,

0: nach 7, guten Morgen mit Radio Leverkusen am Donnerstag. Woran denkt ihr eigentlich, wenn ihr das hier hört?
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0: Ja, da sehe ich uns alle doch schummelnderweise auf der Schusterinsel in Opladen oder auf der Bierbörse. Und die startet ja wieder und zwar nächstes Wochenende, Freitag.
2: Am 10. Juli. Der Veranstalter, der hat jetzt das Programm vorgestellt und natürlich ist Gildo Horn am Bierbörsenmontag mit am Start. Zum 30. Mal in Opladen und zu diesem Bühnenjubiläum bringt er sich auch einen Gast mit. Ex-Frontmann und Schlebuscher Jung Henning Krautmacher nämlich. Und das wird bestimmt eine coole Show, oder?
0: Glaube ich auch.
2: Das auf jeden Fall. Und sonntags treten Brings auf, auch für Umme, ne? Für uns alle.
0: Bevor es da losgehen kann, nächstes Wochenende startet aber jetzt die nächsten Tage erstmal der Aufbau auf der Schusterinsel in Opladen. Und der hat so ein bisschen in sich tatsächlich.
2: Ja, weil auf dem Gelände leben nämlich jede Menge wilde Tiere. Und es gibt Natur, die auch während des Events geschützt werden muss. Deshalb ist der Aufbau auch ein bisschen tricky, sagt Saskia Zoha aus dem Veranstaltungsteam.
3: Wir gucken, dass wir die Scheinwerfer alle mit gedimmtem Licht aufhängen, zum Schutz der Fledermäuse und auch natürlich mit dem Schutz an den Bäumen selbst. Wir legen auf der Allee wirklich für jedes Fahrzeug Matten aus. Da fährt niemand ohne eine Lastmatte auf das Gelände. Der Aufbau dauert auch einfach über eine Woche.
2: Ja, und wenn alles fertig ist, sind in diesem Jahr dann insgesamt 75 verschiedene Bierstände mit dabei. Und an denen gibt's dann auch immer mehr alkoholfreie Biere zum Probieren.
0: Interessant, ne? Sag ich mal. Nächste Woche Freitag, endlich wieder Bierbörse in Opladen, geht los am Freitag um 15 Uhr. Hier ist Radio Leverkusen am Donnerstag.

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0: Donnerstagmorgen mit Radio Leverkusen um 7.30 Uhr. Es ist 7:30. Hier sind die Radio Leverkusen Nachrichten und das Wichtigste aus der Stadt für euch zusammengefasst. Mit einem großen neuen Stützpunkt der Post wird jetzt quasi die Eröffnung gefeiert. Bei uns in Quettingen. 60 Postboten sortieren da Briefe und Pakete, die dann insgesamt an knapp 45.000 Haushalte in der Stadt ausgeliefert werden.
1: Ja, und die gehen dann an alle, deren Postleitzahl auf 77, 79 oder 81 endet. Den alten Verteilort in Opladen hat die Post zugemacht. Der neue Standort, der bietet durch seine Größe und auch vor allen Dingen seine Ebenerdigkeit viele Vorteile. Für die Postboten, aber auch für uns alle, sagt Juliane Thiemann von der Deutschen Post.
2: Wir haben vorher einen Etagenbetrieb gehabt, der insgesamt ja, dazu geführt hat, dass wir Verzögerungen auch hatten im Betriebsablauf. Und da sind wir jetzt insgesamt deutlich besser aufgestellt.
1: Heißt, jetzt läuft alles schneller und auch flüssiger. Die Verteilstation in Wiesdorf, die bleibt aber vorerst. Für die wird aber auch ein neuer Standort gesucht.
0: Bleiben wir in Wiesdorf. Hier reagiert die Comba-Gewerkschaft heute mit einer Mahnwache auf die Schüsse auf einen städtischen Mitarbeiter.
1: Ja, nachher um 9 geht's da los, direkt vor dem Rathaus in Wiesdorf. Eingeladen sind neben Beschäftigten des öffentlichen Dienstes auch Vertreter aus Politik und Verwaltung und auch alle Bürgerinnen und Bürger. Die Gewerkschaft möchte da ein klares Zeichen gegen Gewalt setzen und den verletzten Mitarbeiter unterstützen. Gleichzeitig soll daran erinnert werden, dass Menschen, die täglich für das Gemeinwohl arbeiten, ihren Job ohne Angst und Bedrohungen ausüben können müssen. Heute findet bei uns in der Stadt die NRW-Schulmeisterschaft im Faustball statt. Der TSV Bayer 04 Leverkusen trägt die Meisterschaft in der Kurt-Ries-Anlage in Küppersteg aus. Insgesamt 48 Teams von 22 verschiedenen Schulen aus 9 unterschiedlichen Städten in NRW treten gegeneinander an. Los geht das Ganze um 9:45 und die Sieger sollten so gegen 14 Uhr feststehen. Ihr könnt auch zum Zugucken hin das Ganze auch ohne Eintritt.
0: Ja, gucken wir auf das, was sonst so in der Welt los ist. Bei einem Krankenhausbrand in Ludwigslust in der Nähe von Schwerin, da sind 2 Menschen gestorben.
1: Ja, da ist der Dachstuhl des Krankenhauses in Brand geraten. Bei den Toten handelt es sich um Patienten, sagte eine Sprecherin des Landkreises. Dramatische Aufnahmen vom Einsatzort zeigen, dass Patienten zum Teil in Betten und Rollstühlen aus der Klinik gebracht werden. Zu dem Brand mit mehr als 30 Verletzten war es in einem Patientenzimmer gekommen.
0: Das Radio Leverkusen-Wetter jetzt wird heute wieder ein bisschen wechselhafter bei uns.
1: Ja, wir legen erstmal so sonnig los, müssen uns später aber auf den einen oder anderen Regenschauer einstellen, bevor sich Sonne und Wolken dann wieder so ein bisschen abwechseln. Maximal sind heute 25 Grad drin, aktuell zeigt das Thermometer 17 Grad. Morgen geht es dann ähnlich durchwachsen weiter, aber dann ohne Regen.
0: Der Blick auf die Straßen bei uns, der Radio Leverkusen Verkehr, Innenstadtverkehr, es geht noch. Berufsverkehr, so ein bisschen was unterwegs, aber keine größeren Staus. Von den Autobahnen A1 Euskirchen-Köln zwischen Kreuz Köln-West und Kreuz Köln-Nord, 3 Kilometer stockend. Und da war noch irgendwo was auf der A3. Ich finde es gerade nicht mehr.
1: Vielleicht ist es ja auch schon wieder weg.
0: Dann scheint es schon wieder weg zu sein. Gute Fahrt euch auf der A3 und überall anders.
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0: Ich mache mir die Welt, wie sie mir gefällt. Ne? So.

0: 7.42 Uhr, guten Morgen am Donnerstag.
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0: Ja, vielleicht habt ihr ja schon mal in der Kneipe beim Kicker gewonnen, aber nicht unbedingt damit direkt Urlaub. Aber das geht jetzt mit uns hier, ne? 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

0: Guten Morgen mit Radio Leverkusen um 12 vor 8 am Donnerstag. Auch wenn Deutschland raus ist aus der Fußball-WM, nicht vergessen, weiter zu tippen im Tippspiel.
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2: Tipprunden sind wie früher der Schulbus. Ich verpenne es immer, rechtzeitig einzusteigen. Ja? Ob man mitmachen will, wird man immer nur von denen gefragt, die denken, dass sie sowieso selbst gewinnen. Ja, das sind diese Sportstudio-Gucker, die vorm Fernseher sitzen und sagen, ja, die haben doch alle keine Ahnung. Ja. Und jetzt sind schon 3 Wochen WM um und ich denke so, boah, hätte ich mal mitgemacht, weil die im Sportstudio haben doch alle keine Ahnung. Eigentlich müsste ich im Tippen ja richtig gut sein. Ich habe das immerhin meine ganze Schulzeit in Mathe geübt. Aber so ist es ja auch im Endeffekt immer. Tippkönigin wird am Ende irgendeine Sabine aus der Personal, die mit Fußball so gar nichts zu tun hat. Aber WM, da guckt sie die Deutschlandspiele. Ja, die gewinnt. Apropos, wer ist dieses Jahr eigentlich WM-Orakel? Ist das wieder so ein Tintenfisch oder ein Schwein? Oder ist es vielleicht mal ein Schimpanse? Nicht Nostradamus, sondern Nostraafmus? Mehr Prophet als Primat? Das wäre mal ein Titel. Über so einen hätte sich Oliver Kahn damals auch gefreut. Mehr Prophet als Primat. Ja, und immer dran denken, wenn du beim Tippspiel richtig abräumen willst, dann setz einfach auf die Gewinner.
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1: Mit Nico Hartmann. Für Gastgeber USA lebt der Traum vom erstmaligen Weltmeistertitel weiter. Die US-Boys besiegten in der Nacht Bosnien trotz zwischenzeitlicher Unterzahl mit 2:0 und treffen im Achtelfinale nun auf Belgien, die gegen den Senegal einen 0:2 Rückstand aufholten, sich in die Verlängerung retteten und dort mit dem letzten Angriff durch Tielemans das entscheidende Tor erzielten. Auch England steht im Achtelfinale. Nach Rückstand gegen den Kongo traf Harry Kane zweimal. Nächster Gegner der Engländer ist Mexiko.
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2: Mit Malte Halbricht, guten Morgen. Es waren lange Verhandlungen in Berlin. 7,5 Stunden haben die Spitzen von Union und SPD

0: um ihr großes Reformpaket gerungen. Am späten Abend gab es dann die Einigung. Das ist aus Koalitionskreisen bestätigt worden. Die Einzelheiten sollen in einer guten Stunde vorgestellt werden. Danny Hopper aus den Nachrichten. Offenbar hat man sich auch bei der Reform der Einkommensteuer geeinigt.
1: Ja, das galt ja im Vorfeld als der wohl dickste Brocken. Union und SPD waren sich zwar einig, dass vor allem kleine und mittlere Einkommen ab dem nächsten Jahr entlastet werden sollen. Wie das Ganze finanziert werden soll, da war man sich aber nicht einig. Die SPD hatte zum Beispiel einen höheren Spitzensteuersatz und eine höhere Erbschaftssteuer ins Spiel gebracht und auch eine höhere Reichensteuer beim Gespräch. Am Vormittag dürften wir hier mehr wissen. Auch bei den Themen Rente, Arbeitsmarkt, Wachstum und Bürokratieabbau hat sich die Koalition geeinigt. Da musste man aber auch nicht mehr so viele Steine aus dem Weg räumen.
0: Die Erwartungen an das Reformpaket sind ja groß. Kanzler Merz hatte gestern noch von einem großen Sprung nach vorn gesprochen.
1: Ja, gleichzeitig hat er aber auch schon gesagt, es werde jetzt nicht einen großen Big Bang geben. Aber klar, es geht um richtig viel für die Bundesregierung. Zum einen sollen von diesem Paket wichtige Signale ausgehen für stabile soziale Sicherungssysteme, steuerliche Entlastungen und Schwung für die stagnierende deutsche Wirtschaft. Aber auch für die schwarz-rote Koalition hängt viel davon ab. Denn die Umfragewerte sind mies, die Unzufriedenheit mit der Arbeit der Koalition dagegen groß. Für die Bundesregierung wäre es deshalb enorm wichtig, mit dem Paket die Kurve zu kriegen, auch mit Blick auf die wichtigen Landtagswahlen im Osten, die anstehen.
0: Dankeschön, Danny. Und jetzt weitere Themen kurz und kompakt. Nach dem Ende des Tankrabatts rückt nun offenbar die Einführung eines Spritpreisdeckels näher. Der Wirtschaftsausschuss des Bundesrates habe sich für staatlich festgelegte Obergrenzen beim Sprit ausgesprochen, berichtet die RP. Bei einem Brand im Krankenhaus von Ludwigslust bei Schwerin sind zwei Patienten ums Leben gekommen. Das Feuer war in einem Patientenzimmer ausgebrochen und griff auf den Dachstuhl über. Mehr als 30 Menschen wurden verletzt. Das Bundesverfassungsgericht entscheidet heute, ob das Verbot von Sexpuppen, die wie Kinder aussehen, rechtens ist. Zwei Männer sehen sich unter anderem in ihrem Recht auf sexuelle Selbstbestimmung verletzt. Sie hatten deshalb Verfassungsbeschwerden eingereicht. Zuwanderung bleibt ein wichtiger Stützpfeiler für den deutschen Arbeitsmarkt. Zu diesem Ergebnis kommt eine Studie der Bertelsmann Stiftung. Demnach gäbe es ohne ausländische Beschäftigte in vielen Branchen schon heute große Personalprobleme, etwa in der Reinigung, der Gastronomie oder der Pflege. Laut der Studie wird aber noch viel Potenzial verschenkt. Viele Zuwanderer arbeiten demnach weit unter ihrer Qualifikation, oft nur als Hilfskräfte, obwohl sie studiert haben. Damit die Integration besser klappt, fordert die Stiftung unter anderem schnellere Anerkennungen von Berufsabschlüssen, weniger Bürokratie bei den Behörden und deutlich mehr Sprachkurse. Und das waren die Nachrichten mit Malte Albrecht.
2: Dankeschön, Malte. Damit zum Radio Leverkusen Wetter. Und das wird heute so ein bisschen wechselhafter. Wir starten erstmal mit viel Sonne in den Tag. Später ziehen aber auch noch einzelne Schauer durch. Und ansonsten wechseln sich Sonne und Wolken ab. Dazu bekommen wir Spitzenwerte von 25 Grad. Aktuell sind wir bei 19. Morgen bleibt es dann wechselhaft, aber auch trocken.
3: Rüber auf die Straßen der Radio Leverkusen. Verkehr, Innenstadtverkehr, ein bisschen was an Berufsverkehr ist unterwegs, aber keine größeren Staus auf den Autobahnen. Achtung auf der A1 Dortmund-Köln zwischen Kreuz Leverkusen und dem Kreuz Leverkusen-West. Da hat es einen Unfall gegeben, der mittlere Fahrstreifen blockiert. Stau auf der A1 Dortmund-Köln zwischen Burscheid und Köln-Niel. 2 Kilometer, 17 Minuten dauert es auch länger. Dann einmal die Gegenrichtung Euskirchen-Köln zwischen Frechen und dem Kreuz Leverkusen-West. Hier insgesamt 7 Kilometer stockend mit 11 Minuten. Rüber auf die A3 Köln-Oberhausen zwischen dem Dreieck Köln-Heumer und Köln-Mühlheim. 3 Kilometer stocken, 5 Minuten. Dann weiter zwischen Leverkusen-Zentrum und dem Kreuz Leverkusen. 1 Kilometer stocken, 2 Minuten. Und die Gegenrichtung A3 Oberhausen-Köln zwischen dem Dreieck Langenfeld und Kreuz Leverkusen. 3 Kilometer stockend. Es dauert 5 Minuten länger.
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3: Hallo am Donnerstag um kurz nach 8. Hier sind Thomas Wagner und Diana Dahlmann.
2: Morgen.
3: Guten Start euch. Mit Alex Warren jetzt. Hier ist Fever Dream, der aktuelle Hit von ihm. Einen guten Start euch damit.

0: Guten Morgen mit Radio Leverkusen am Donnerstag um 11 nach 8. Die erste große Hitzewelle diesen Sommer ist ja schon mal überstanden, aber die nächste soll ja schon sehr bald kommen. Also wo nutzen wir die Zeit am besten diesen Sommer noch? Am liebsten am Wasser, ne? Das ist ja wohl klar. Da gucken wir heute mal ganz speziell nach nebenan bei uns und zwar nach Langenfeld.
1: Na und da auf die Wasserski- und Wakeboard-Anlage. Jetzt kurz vor den Ferien ist da auch eine Menge los, ist sehr beliebt bei Schulklassen. Und Radio Leverkusen-Reporterin Claudia Löhr, die hat mal gecheckt, ob das was für euch ist und bei Tinder ein Date mit der Wasserskianlage ausgemacht.
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3: Das große Badesee-Tindern.
2: Wo treffen wir uns?
4: Wir treffen uns in der Wakeboard- und Wasserskianlage in Langenfeld im Rheinland. Sie ist eine der weltweit größten ihrer Art.
2: Muss ich was bezahlen?
4: Oh ja, das Date ist nicht ganz günstig. Ein Tagesticket liegt zwischen 40 und 50 Euro. Aber für den Anfang reicht wahrscheinlich ein 2-Stunden-Ticket. Das Ganze ist nämlich ziemlich anstrengend. Kostet je nach Alter zwischen 30 und 35 Euro. Und Buchungen am besten, glaube ich, online, oder?
5: Ja, ich würde Schnupperkurse oder generell Kurse immer online buchen. Wer schon fahren kann, kann sich auch spontan vorbeikommen und einfach eine Karte kaufen.
3: Was können wir da machen?
5: Ja, Wakeboard fahren, Wasserski fahren natürlich, surfen, eine gute Zeit am See verbringen, zuschauen, was Nettes essen und trinken.
3: Kann ich meine Kids mitbringen?
5: Natürlich, wir können mit Kleinkindern auch hier hinkommen. Ab 6 Jahren, wenn sie schwimmen können, können die auch gerne schon die ersten Bambini-Kurse machen und sowas. Da kann man die ersten Versuche aufs Wasser wagen mit Wasserski.
2: Treffen wir uns zum Essen oder nur für Drinks?
6: Ja, wir bieten verschiedene Speisen an. Wir bieten ein Mittagsmenü an oder wir bieten ein Lunchbreak an. Von 12 bis 16 Uhr ist die Karte ein bisschen kleiner. Ab 16 Uhr haben wir eine große Karte. Nette Location, schöne Aussicht, leckere Kaltgetränke.
3: Können wir da chillen?
7: Ja, man kann ja auch chillen. Wir sehen hier quasi auch ganz viele Liegen. Kann ja auch entspannt liegen, einfach uns sonnen, nicht nur Wasserski fahren. Ja, das ist auch witzig. Setz dich hier einmal hin, sonnt dich, schaut die anderen zu, wie die da mal aufs Gesicht landen.
3: Ist es ein Match?
7: Auf jeden Fall, würde ich schon sagen, ja, ist ein Match, ganz klares Match.
5: Ich glaube, hier sind alle Menschen happy, die gerne draußen sind und einfach mal ins Grüne an den See wollen, einfach mal den Kopf abschalten wollen, einen kleinen Kurzurlaub machen wollen.

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0: Guten Morgen mit Radio Leverkusen am Donnerstag, 8:30 Uhr, 8:30, 8:30. Hier sind die Radio Leverkusen Nachrichten. Wir haben das Wichtigste für euch aus der Stadt im Blick. In der Fixheide in Quettingen, da hat die Deutsche Post jetzt ganz offiziell einen neuen Verteilpunkt eröffnet. Also einen neuen Standort, an dem Briefe und Pakete sortiert werden.
1: Ja, und der neue Standort hat direkt mehrere Vorteile. Alles ist viel größer, ist ebenerdig und es braucht nur noch eine Zustellung pro Tag. Briefe und Pakete können nämlich jetzt zusammen zugestellt werden. Zumindest in den Stadtteilen, bei denen die Postleitzahl auf 77, 79 oder 81 endet. Den alten und kleineren Standort in Opladen hat die Post geschlossen. Den Standort am Busbahnhof in Wiesdorf gibt es aber weiter. Für die Post ist der neue Verteilpunkt eine wichtige Investition in die Zukunft, denn gerade durch die vielen Pakete ist die Auslieferungsmenge nochmal stark gestiegen, sagt eine Postsprecherin. Insgesamt werden in der Fixheide pro Woche rund 180.000 Briefe und Pakete verteilt. Damit zu einer Aktion heute Morgen in Wiesdorf. Da will die Comba-Gewerkschaft nach dem Schuss auf einen Mitarbeiter der technischen Betriebe Leverkusen ein Zeichen gegen Gewalt im öffentlichen Dienst setzen. Gleich um 9 Uhr haben die vor dem Rathaus in Wiesdorf deshalb eine Mahnwache geplant. Einmal will die Gewerkschaft damit ihre Solidarität mit dem verletzten Mitarbeiter ausdrücken. Gleichzeitig will sie deutlich machen, dass Gewalt gegen Menschen im öffentlichen Dienst nicht hingenommen werden darf. Die Organisatoren betonen, dass solche Angriffe die Betroffenen schwer belasten und letztlich auch die Arbeit wichtiger öffentlicher Einrichtungen gefährden.
0: Und wir gucken in den Lokalnachrichten nach Steinbüchel. Da gibt es jetzt sozusagen eine Baustellenwanderung.
1: Ja, da auf der Berliner Straße bzw. B51 zieht die Baustelle ein Stück weiter. In den vergangenen Tagen wurde ja auf Höhe der Tempelhofer Straße gearbeitet und jetzt zieht die Baustelle ein bisschen weiter raus an die Kandinsky-Straße. Die EVL tauscht da alte Rohre und Gasleitungen aus. Die mobile Ampel, die da den Verkehr regelt, die zieht auch mit um. Und an der neuen Stelle wird ab heute bis Ende August gearbeitet. Ende Juli ist ja auch eine Vollsperrung geplant.
0: Das Wichtigste aus Deutschland und der Welt: In einem Krankenhaus in Ludwigslust nähe Schwerin ist am frühen Morgen ein Feuer ausgebrochen und das auch mit schlimmen Folgen.
1: Ja, 2 Patienten sind dabei gestorben, mehr als 30 Menschen wurden verletzt. Die Verletzten sollen nach Angaben einer Sprecherin des Landkreises aber nicht schwer verletzt sein. Der Brand, der betrifft den Dachstuhl des Krankenhauses und soll in einem Patientenzimmer ausgebrochen sein. Ob sich da auch die beiden Todesopfer befanden, ist bislang unklar, genauso wie die genaue Brandursache.
0: Tja, damit zum Radio Leverkusen Wetter. Das wird heute ein bisschen wechselhafter, nicht komplett schön.
1: Nee, später ziehen heute noch so ein paar Regenschauer durch. Aber ansonsten gibt's auch immer wieder Sonne, so wie jetzt. Und auch ab und zu mal ein paar Wolken. Die Werte steigen von jetzt 19 Grad noch auf 25. Morgen wird es dann ähnlich, aber es bleibt auf jeden Fall trocken.
0: Wir gucken auf die Straßen. Der Radio Leverkusen Verkehr, Innenstadtverkehr. Ein bisschen was am Berufsverkehr ist noch. Ansonsten aber keine größeren Staus. Auf den Autobahnen A1 Dortmund-Köln zwischen Burscheid und Kreuz Leverkusen West 6 Kilometer Stau. Es dauert gerade 50 Minuten länger. Da hat es einen Unfall gegeben. Da waren teilweise Fahrstreifen blockiert. Dann die Gegenrichtung Euskirchen-Köln zwischen Köln-Löwenich und dem Kreuz Leverkusen West 6 Kilometer Stocken 10 Minuten. A3 Köln-Oberhausen zwischen Köln-Mülheim und dem Kreuz Leverkusen 3 Kilometer Stocken 6 Minuten. Dann die Gegenrichtung A3 Oberhausen-Köln zwischen Dreieck-Langenfeld und dem Kreuz Leverkusen 4 Kilometer Stocken 7 Minuten. Und das war's. Gute Fahrt.
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0: Einen schönen Donnerstag euch.
1: Morgen.

0: 8.42 Uhr, Radio Leverkusen am Donnerstagmorgen. Verfolgt ja eigentlich auch noch die Fußball-WM. Das lief wohl mal deutlich besser als bei uns, ne?
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0: Ja, alle drei Gastgeberländer, die haben nämlich gewonnen und das Achtelfinale jetzt erreicht. Nach Mexiko und Kanada sind auch die USA weitergekommen. Nico Hartmann aus unserem WM-Studio gegen Bosnien, da gab es einen 2-0-Sieg und das immerhin in Unterzahl.
2: Ja, die US Boys sind vielleicht der Geheimtipp der WM mittlerweile, spielen schnörkellos nach vorne und präsentieren sich als echtes Team, so auch gegen die Bosnier zu sehen. Offensivspieler Balogun von der AS Monaco traf zum 1-0 und dann wurde es im zweiten Durchgang dramatisch, eben jener Balogun flog nach einer Stunde vom Platz nach einem bösen Tritt von hinten in die Achillessehne des Gegners. Doch zu 10 verteidigte das die USA super. Und am Ende war es Malik Tillman von Bayer 04 Leverkusen, der in der 82. Minute einen Freistoß ins Tor streichelte. Die USA sind weiter und entwickeln sich immer mehr zu einer richtigen Fußballnation bei dieser WM.
0: Da guck mal, unser Tillman da am Start, ne? Und in den Schlagzeilen. England und Belgien sind auch weiter, aber es war harte Arbeit für die beiden Favoriten.
2: Ja, ganz genau. Es war mal wieder Zeit für den vielleicht besten Stürmer weltweit, Harry Kane, der England retten musste. Der Kongo zeigte tollen Fußball, ging nach 7 Minuten in Führung und das Team von Trainer Thomas Tuchel wackelte bedenklich. Die Fans waren sauer. Es drohte das komplette Fiasko, aber dann kam eben Kane. Erst ein Kopfball in der 75. Minute und dann in der 86. Minute ein wunderschöner Schuss in den Winkel. Der Bayern-Stürmer ist eben ein Phänomen mit seiner Trefferquote. Nächster Gegner für die Three Lions ist nun Gastgeber Mexiko und auch die Belgier mussten gestern lange zittern, lagen mit 0-2 bis kurz vor Schluss gegen den Senegal hinten. Dann glichen die Belgier tatsächlich noch aus, retteten sich in die Verlängerung und als alle schon vom Elfmeterschießen sprachen, traf Tielemans in der Achtung 120. Minute plus 5. Comeback-Qualität nennt man das. Die Belgier treffen jetzt im Übrigen auf die USA.
0: Tja, es geht spannend weiter bei der Fußball-WM und bei der deutschen Mannschaft. Da hat ja die Analyse nach dem Scheitern gegen Paraguay begonnen. Und sobald es da Neuigkeiten gibt, hört es natürlich hier bei uns.
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0: Der Atze hat den peinlichen Post vom Bundeskanzler zur Fußball-WM auch mitbekommen hier.
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3: Ja, nee, ist klar.
4: Auch wenn das Ausscheiden schmerzt, was für ein Spiel. Mit eurem Einsatz und Teamgeist bei dieser WM habt ihr unser Land begeistert. Wir sind stolz auf euch.
3: Ja, leider sind das nicht meine Worte, sondern die von unserem großen Vorsitzenden und Vereinspräsi Friedrich Merz, unser Gute-Laune-Bär. Das ist wie beim Sackhüpfen auf dem Kindergeburtstag, wo es hinterher heißt, ihr habt alle gewonnen. Wahrscheinlich empfängt Fritze Merz die Mannschaft auch noch und überreicht feierlich Teilnahmeurkunden. Also, ich will nicht polemisch werden, aber in Nordkorea würde diese Sache anders bewertet. Was ist denn eigentlich los mit uns? Das ganze Jahr sind wir Deutschen am Jammern und am Rummecken, aber kaum verkacken wir nach allen Regeln der Kunst und schon findet unser Bundeskanzler lobende Worte. Da sieht man mal wieder, wie vorausschauend Friedrich Merz ist. Das Ausscheiden passt doch komplett ins Konzept. Ja, siehe, Dienstag ist doch der Tankrabatt ausgelaufen. Autokursus könnte sich doch jetzt eh keiner mehr leisten. Mann.
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1: Ich bin Ursula Winkler. Die schwarz-rote Koalition hat sich nach stundenlangen Verhandlungen auf ein Reformpaket geeinigt. Ziel ist es, die Wirtschaft anzukurbeln, Bürger zu entlasten und die sozialen Sicherungssysteme zu stabilisieren. Einzelheiten des Pakets sollen am Morgen vorgestellt werden.
2: Als größter Brocken gilt die Reform der Einkommensteuer. Kleinere und mittlere Einkommen, die sollen entlastet werden. Aber über die Frage, wie das gegenfinanziert werden soll, wurde heftig gestritten. Auch über eine höhere Erbschaftssteuer. Beim Thema Rentenreform und weniger Papierkram für Unternehmer ist man sich dagegen so gut wie einig. Mit dem Reformpaket will die Regierung auch aus dem Umfragetief kommen, mit positiven Signalen in die Sommerpause gehen. Claudia Wächter, Nachrichtenredaktion.
1: Beim Dachstuhlbrand eines Krankenhauses in Ludwigslust bei Schwerin sind zwei Menschen ums Leben

0: gekommen. Bei den Toten handelt es sich um Patienten, wie eine Sprecherin des Landkreises sagte. Zu dem Brand mit mehr als 30 Verletzten war es in einem Patientenzimmer gekommen. Der Dachstuhl des Krankenhauses brennt den Angaben zufolge seit dem frühen Morgen. Wie viele Menschen aus dem Krankenhaus geholt werden müssen, war zunächst unklar. Die Lage vor Ort sei aktuell höchst dynamisch, hieß es. Das neue Bundeskompetenzzentrum Munitionsbergung aus dem Meer in Rostock nimmt Gestalt an. Bundesumweltminister Schneider gibt heute den offiziellen Startschuss. Das Zentrum soll die Bergung von Kriegsmunition in deutschen Hoheitsgewässern vorantreiben.
1: In Nord- und Ostsee lagern schätzungsweise 1,6 Millionen Tonnen alte Munition. Der Großteil wurde dort nach dem Zweiten Weltkrieg versenkt. Die Altlasten sind nicht nur ein Risiko für die Umwelt, nach Angaben des Ministeriums, sondern die Sprengstoffe Substanzen ab, die über Muscheln oder Fische auch in die menschliche Nahrungskette gelangen. Laut Experten können die Stoffe Krebs verursachen oder das Erbgut schädigen. Das neue Bundeskompetenzzentrum soll die Bergung der Altmunition koordinieren, unter anderem mithilfe einer schwimmenden Industrieplattform, die Ende 2028 in Betrieb gehen soll. Diana Kramer, Nachrichtenredaktion.
0: Zum Fußball. Bei der WM hat Belgien mit 3:2 gegen den Senegal gewonnen und damit das Achtelfinale erreicht. Gegner wird der Co-Gastgeber USA. Die Amerikaner gewannen gegen Bosnien-Herzegowina mit 2:0. Auch England ist nach einem 2:1-Sieg gegen die Demokratische Republik Kongo eine Runde weiter und trifft nun auf Mitgastgeber Mexiko.
2: Danke, Ursula. Damit zum Radio Leverkusen Wetter. Und das zeigt sich heute so ein bisschen unentschlossen. Erst scheint noch so richtig schön die Sonne. Im Laufe des Tages gibt es dann aber auch ein paar Regenschauer. Zwischendurch lockert es dann aber immer wieder freundlich auf. Dazu geht es rauf auf angenehme 25 Grad. Im Moment haben wir schon 21. Und morgen, da bleibt es dann wechselhaft. Aber wir bleiben auch komplett trocken.
3: Wir gucken auf die Straßen bei uns. Der Radio Leverkusen Verkehr, Innenstadtverkehr. Soweit freie Fahrt für euch. Ein bisschen was ist los, aber keine größere Staus. Auf den Autobahnen, Achtung, auf der A1 Dortmund-Köln zwischen Kreuz Leverkusen und dem Kreuz Leverkusen-Weste hat es einen Unfall gegeben. Ein Fahrstreifen ist da blockiert, nur zwei also frei. Und es staut sich ordentlich zurück zwischen Wermelskirchen und Köln-Niel. 10 Kilometer, eine Dreiviertelstunde dauert es länger. Dann die Gegenrichtung auf der A1 Euskirchen-Köln zwischen Köln-Löwenich und dem Kreuz Leverkusen-West. 12 Kilometer stockend, 21 Minuten länger. A3 Oberhausen-Köln zwischen Solingen und dem Kreuz Leverkusen, 2 Kilometer stockend, 3 Minuten. Und die A3 weiter Richtung Frankfurt zwischen Köln-Mülheim und dem Kreuz Köln-Ost, 1 Kilometer stockend mit 2 Minuten Zeitverlust. Und dann da noch die Gegenrichtung A3 Köln-Oberhausen zwischen Kreuz Köln-Ost und Leverkusen-Opladen, 7 Kilometer stockend, 13 Minuten länger.
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3: Hallo am Donnerstag, hier sind Thomas Wagner und Diana Dahlmann.
2: Morgen.
3: Guten Start euch.

0: Der Donnerstagmorgen mit Radio Leverkusen um 8:45. Jedes Jahr wieder das größte Klassentreffen der ganzen Stadt. Man trifft die ganzen alten Nasen von früher wieder. Ne? Nächstes Wochenende wieder in Opladen bei der Bierbörse an der Schusterinsel in Opladen, wenn es da wieder losgeht. Freitag, und es gibt diesmal auch ein paar Neuerungen da.
1: Genau, so an ein paar Ständen kann man nämlich da jetzt mit Karte bezahlen. Es geht nicht an allen 75 Ständen, aber komm, an ein paar schon, das ist doch schon mal ein guter Anfang, ne? So, und es gibt auch immer mehr alkoholfreie Biere. Außerdem cool, wer mit Bus und Bahn nach Opladen kommt und die Easy NRW oder Wupsi App nutzt, der kann in diesem Jahr auch richtig gut sparen. Am Bierbörsen Samstag ist die Anreise zur Schusterinsel für alle App-Nutzer nämlich kostenlos.
0: Das ist schon mal gut. So, lecker Bierchen gibt es natürlich auch wieder, verschiedenerweise auf der Bierbörse, klar. Und super Stimmung ist auch garantiert bei den Konzerten. Und da dürfen wir uns natürlich auf zwei Highlights freuen.
1: Ja, am Sonntag zum Beispiel, da stehen die hier auf der Bühne.
2: Polka, Polka, Polka, vom Ring bis an die Wolga. Polka, Polka, Polka, der Bitter um die Olga.
1: Die Jungs von Brings. Um 19 Uhr geht's da los. Und der Bierbörsenmontag, der gehört natürlich traditionell wieder Gildo Horn und seinen orthopädischen Strümpfen. Schon zum 30. Mal dieses Jahr, und zum Bühnenjubiläum bringt er auch direkt nochmal Henning Krautmacher mit.
0: Gildo und Henning auf der Bühne, das wäre, glaube ich, auch cool, genau. Jetzt soll es tatsächlich ja auch wieder relativ heiß werden, ne? So, die aktuellen Prognosen sagen so gut um 30 Grad, deshalb Thema Hitze, ein Problem auf der Bierbörse.
1: Ja, hoffentlich nicht, also zumindest gibt es mal genügend kalte Getränke, ne? Ja. Auch antialkoholisch. Da gibt es natürlich auch eine Menge Bäume, die Schatten spenden, und vielleicht auch noch eine andere Abkühlung, hat uns Saskia Zohar aus dem Veranstaltungsteam verraten.
3: Da müssen wir mal schauen. Wir hatten vor einigen Jahren, da war es schon mal so heiß, da haben wir einen Wasserschlauch von der Bühne spritzen lassen, sodass die Leute davor ein bisschen nass werden. Das ist natürlich immer eine Möglichkeit, da müssen wir schauen, ob man sowas dann vielleicht wieder umgesetzt bekommt.
0: Ja, das klingt doch schon mal nach einem guten Plan. Ne? Ja. Eine heiße Bierbörse irgendwie, eigentlich hat man es ja immer matschig auch. Ne? Also ein Tag ist auch eigentlich auch immer Regen und Matsch. Das gehört eigentlich auch zur Bierbörse dazu. Schauen wir mal, wie das Wetter dann ganz konkret wird. Nächstes Wochenende, Freitag geht's los in Opladen, und die Infos ausführlich auch nochmal online bei uns auf radioleverkusen.de.

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0: Guten Morgen mit Radio Leverkusen. 9.30 Uhr, es ist 9:30. Hier sind die Radio Leverkusen Nachrichten mit dem Wichtigsten aus der Stadt. Das haben wir für euch im Blick und mit einem neuen großen Stützpunkt der Post, der jetzt eröffnet wird bei uns in Quettingen. Da geht's los. 60 Postboten sortieren Briefe und Pakete.
1: Ja, die dann an knapp 45.000 Haushalte in der Stadt ausgeliefert werden. Und die gehen an alle, deren Postleitzahl auf 77, 79 oder 81 endet. Den alten Verteilort in Opladen hat die Post zugemacht. Der neue Standort bietet durch seine Größe und Ebenerdigkeit viele Vorteile. So soll unter anderem jetzt alles schneller und flüssiger laufen. Die Verteilstation in Wiesdorf bleibt vorerst auch bestehen. Für die wird aber auch ein neuer Standort gesucht. Bleiben wir in Wiesdorf. Hier ist vor einer halben Stunde eine Aktion der Comba-Gewerkschaft gestartet. Die haben eine Mahnwache vor dem Rathaus organisiert. Radio Leverkusen-Reporterin Nea May ist für uns vor Ort.
2: Der Platz hier vor dem Rathaus in Wiesdorf, der ist mittlerweile ziemlich orange. Ganz viele Menschen in orangener Dienstkleidung, Teams von der Kanalreinigung sind da. Auch von der Straßenreinigung habe ich gehört. Und die haben eben auch alle ihre Fahrzeuge mitgebracht. Einige haben auch Plakate gebastelt. Es steht zum Beispiel drauf, stoppt Gewalt gegen Beschäftigte im öffentlichen Dienst. Man merkt den Menschen hier einfach an, wie betroffen sie noch sind. Ich habe mit einigen gesprochen. Viele von ihnen kennen den Kollegen eben auch einfach persönlich. Man trifft sich auf dem Pausenhof, deshalb ist hier einfach wirklich relativ betroffene Stimmung und emotionale Stimmung. Mit der Mahnwache jetzt wollen sie ihm ihre Unterstützung zeigen und gleichzeitig auch ein klares Zeichen setzen. Gewalt gegen Beschäftigte im öffentlichen Dienst darf einfach keinen Platz haben.
1: Dankeschön, Nea. Heute findet bei uns in der Stadt die NRW-Schulmeisterschaft im Faustball statt. Der TSV Bayern 04 Leverkusen trägt die Meisterschaft in der Kurt-Ries-Anlage in Küppersteg aus. Insgesamt 48 Teams von 22 verschiedenen Schulen aus 9 unterschiedlichen Städten in NRW treten gegeneinander an. Los geht es gleich um 9:45 und die Sieger sollten so gegen 14 Uhr feststehen. Da könnt ihr auch zum Zugucken hingehen, der Eintritt ist frei.
0: Die Nachrichten aus Deutschland und der Welt. Die Koalition hat sich auf eine Reform der Einkommensteuer geeinigt. Die haben sie gerade eben vorgestellt.
1: Ja, ab Januar soll es da verschiedene Entlastungen geben. Der Fokus liegt dabei auf geringen und mittleren Einkommen und soll bei Familien mit Kindern am stärksten wirken. Eine berufstätige Familie mit 2 Kindern und einem zu versteuernden Gesamteinkommen von 60.000 Euro könnte so gegenüber heute mehr als 600 Euro sparen. Außerdem wurde beschlossen, die Möglichkeit zur telefonischen Krankschreibung abzuschaffen. Gleichzeitig soll die verpflichtende Vorlage einer Arbeitsunfähigkeitsbescheinigung schon ab dem ersten Krankheitstag eingeführt werden.
0: Und jetzt das Radio Leverkusen Wetter. Da wird es dann heute wieder ein bisschen wechselhafter.
1: Genau, wir legen erstmal sonnig los, müssen uns später aber auf den einen oder anderen Regenschauer einstellen, bevor sich Sonne und Wolken dann doch wieder abwechseln. Maximal sind heute 25 Grad drin, aktuell zeigt das Thermometer 21. Und morgen geht es dann ähnlich durchwachsen weiter, aber das Ganze dann ohne Regen.
0: Der Radio Leverkusen Verkehr mit Staus auf der A1 Dortmund-Köln zwischen Burscheid und Köln-Niehl, 4 Kilometer, 9 Minuten, Gegenrichtung Euskirchen-Köln. Köln. Zwischen Köln-Bocklemünd und dem Kreuz Leverkusen-West 8 Kilometer stockend 16 Minuten. A3 Köln-Oberhausen zwischen Köln-Delbrück und dem Kreuz Leverkusen 5 Kilometer stockend 8 Minuten. A3 Oberhausen-Köln zwischen Kreuz-Hilden und dem Kreuz Leverkusen 7 Kilometer stockend 13 Minuten und weiter Richtung Frankfurt. Zwischen Köln-Mühlheim und dem Dreieck Köln-Heumer 2 Kilometer stockend 3 Minuten länger da.
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0: Hallo, schönen Donnerstag.
1: Morgen.

0: Donnerstagmorgen, Radio Leverkusen hier mit Thomas Wagner und Diana Dahlmann. Gleich Laura Potting wieder nach 10 am Start. Was gibt's da so dann bei dir gleich?
1: Alles. Heiraten und Liebe und so. Ihr habt die Bilder vielleicht gesehen, da haben zwei Extremkletterer die Antenne des Empire State Buildings in New York erklommen. Das sehr, sehr, sehr hoch, ja. Und da oben hat es dann wohl auch einen Heiratsantrag gegeben. Völlig irre. Aber noch nicht irre genug. Da gab es tatsächlich auch mal Leute, die haben ihren eigenen Tod vorgetäuscht, um dann einen Heiratsantrag zu machen. Total bekloppt. Sprechen wir gleich drüber und wir gehen auch wieder an einen Badesee bei uns in NRW. Alles gleich bei mir in der Sendung.
0: Ach, es wird romantisch, skurril
2: schön.
0: Und nass hinten raus. Oder so, ne?
2: Also, das hat aber nichts miteinander zu tun.
0: Nee. Schöne Mischung. Laura Potting gleich nach 10. Wir sind morgen früh wieder dran ab 6.
2: Bis dann.

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3: Ich bin Ursula Winkler. Die schwarz-rote Koalition hat sich nach stundenlangen Verhandlungen auf ein Reformpaket geeinigt. Ziel ist es, die Wirtschaft anzukurbeln, Bürger zu entlasten und die sozialen Sicherungssysteme zu stabilisieren. Einzelheiten des Pakets sollen am Morgen vorgestellt werden.
4: Als größter Brocken gilt die Reform der Einkommensteuer. Kleinere und mittlere Einkommen, die sollen entlastet werden. Aber über die Frage, wie das gegenfinanziert werden soll, wurde heftig gestritten. Auch über eine höhere Erbschaftssteuer. Beim Thema Rentenreform und weniger Papierkram für Unternehmer ist man sich dagegen so gut wie einig. Mit dem Reformpaket will die Regierung auch aus dem Umfragetief kommen, mit positiven Signalen in die Sommerpause gehen. Claudia Wächter, Nachrichtenredaktion.
3: Beim Dachstuhlbrand eines Krankenhauses in Ludwigslust bei Schwerin sind 2 Menschen ums Leben gekommen. Bei den Toten handelt es sich um Patienten, wie eine Sprecherin des Landkreises sagte. Zu dem Brand mit mehr als 30 Verletzten war es in einem Patientenzimmer gekommen. Der Dachstuhl des Krankenhauses brennt den Angaben zufolge seit dem frühen Morgen. Wie viele Menschen aus dem Krankenhaus geholt werden müssen, war zunächst unklar. Die Lage vor Ort sei aktuell höchst dynamisch, hieß es. Das neue Bundeskompetenzzentrum Munitionsbergung aus dem Meer in Rostock nimmt Gestalt an. Bundesumweltminister Schneider gibt heute den offiziellen Startschuss. Das Zentrum soll die Bergung von Kriegsmunition in deutschen Hoheitsgewässern vorantreiben.

0: Nord- und Ostsee lagern schätzungsweise 1,6 Millionen Tonnen alte Munition. Der Großteil wurde dort nach dem Zweiten Weltkrieg versenkt. Die Altlasten sind nicht nur ein Risiko für die Umwelt, nach Angaben des Ministeriums, sondern die Sprengstoffe Substanzen ab, die über Muscheln oder Fische auch in die menschliche Nahrungskette gelangen. Laut Experten können die Stoffe Krebs verursachen oder das Erbgut schädigen. Das neue Bundeskompetenzzentrum soll die Bergung der Altmunition koordinieren, unter anderem mithilfe einer schwimmenden Industrieplattform, die Ende 2028 in Betrieb gehen soll. Diana Kramer, Nachrichtenredaktion.
1: Zum Fußball. Bei der WM hat Belgien mit 3:2 gegen den Senegal gewonnen und damit das Achtelfinale erreicht. Gegner wird der Co-Gastgeber USA. Die Amerikaner gewannen gegen Bosnien-Herzegowina mit 2:0. Auch England ist nach einem 2:1-Sieg gegen die Demokratische Republik Kongo eine Runde weiter und trifft nun auf Mitgastgeber Mexiko.
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0: Es ist 10:30.
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0: Ich bin Marlena Reichle, schönen Vormittag. Am Rathaus in Wiesdorf haben etwa 100 Mitarbeiter der technischen Betriebe bei einer Mahnwache gerade eben ein Zeichen für mehr Solidarität gesetzt. Es ist eine Reaktion darauf, dass vergangene Woche ein Mitarbeiter der TBL in Opladen in der Bahnhofstraße angeschossen wurde. Viele der Menschen vor Ort wollen so auch ihrem Kollegen Unterstützung zeigen.
2: Dadurch, dass man sich halt wirklich kennt, auf dem Hof viel Zeit verbringt miteinander, ist das schon ganz wichtig.
3: Es geht für mich aber auch viel mehr um das Allgemeine. Wir arbeiten für die Gesellschaft und dementsprechend darf die Gesellschaft uns niemals angreifen. Wir machen einfach nur unseren Job.
0: Auch Oberbürgermeister Stefan Hebbel hat vor Ort eine Rede gehalten. Er betonte, Gewalt gegen Beschäftigte im öffentlichen Dienst darf keinen Platz in Leverkusen haben. Covestro investiert Milliarden in Asien. Das gibt der Leverkusener Konzern jetzt bekannt. Im chinesischen Shanghai soll eine neue Großanlage entstehen, um den Schaumstoff MDI herzustellen. Der wird zum Beispiel genutzt, um Häuser oder Autos zu dämmen. Covestro überlegt auch, eine neue Produktionshalle in den Vereinigten Arabischen Emiraten zu bauen. Als einen Grund für diese Großinvestition im Ausland sagt Covestro, da sind die Bedingungen für die Wirtschaft besser. Im Handelsblatt redet Covestro-Chef Markus Steilemann von Infrastruktur, preiswerter Energie und weniger Bürokratie. Und auf der Berliner Straße in Steinbüchel wandert die Baustelle ein Stück weiter. In den vergangenen Tagen wurde auf Höhe der Tempelhofer Straße gearbeitet. DVL tauscht da die alten Rohre und Gasleitungen aus. Und jetzt zieht die Baustelle ein bisschen weiter raus an die Kardinskystraße. Die mobile Ampel, die da den Verkehr regelt, zieht auch mit um. An der neuen Stelle wird ab heute bis Ende August gearbeitet. Da ist Ende Juli auch nochmal eine Vollsperrung geplant. Das bedeutet auch Umleitungen für die Wupsi-Busse. Alle aktuellen Infos zur Baustelle hört ihr hier wie immer bei uns. Und jetzt der kurze Blick in die Welt. Google muss nach einem Urteil des Europäischen Gerichtshofs eine Wettbewerbsstrafe der EU-Kommission in Rekordhöhe von 4,1 Milliarden Euro zahlen. Das Unternehmen habe Herstellern von Android-Smartphones und Mobilfunkanbietern illegale Beschränkungen auferlegt, um die Marktdominanz seiner Suchmaschine zu stärken. Das entschieden jetzt die Richterinnen und Richter in Luxemburg. Und das waren die Radio Leverkusen Nachrichten. Unsere Stadt und die Welt im Blick, immer online oder auch in unserer App. Und das Radio Leverkusen Wetter. 23 Grad messen wir aktuell hier bei uns in der Wiesdorfer City. In den nächsten Stunden wird es noch etwas wärmer, bis zu 25 Grad. Heute Nachmittag wird es dann aber deutlich bewölkter und es kann regnen. Da kühlt es dann auch wieder ab auf rund 20 Grad. Und der Radio Leverkusen Verkehr, da ist gerade ein bisschen was los. Auf der A1 Euskirchen Richtung Dortmund zwischen Kreuz Köln Nord und Kreuz Leverkusen West 2 Kilometer stockender Verkehr, da braucht ihr so 2 bis 3 Minuten länger. Dann auf der A3 Köln Richtung Oberhausen zwischen Köln Mülheim und Kreuz Leverkusen 3 Kilometer stockender Verkehr, da sind es 5 Minuten plus. Auf der A3 Oberhausen Richtung Köln zwischen dem Kreuz Hilden und dem Kreuz Leverkusen 9 Kilometer stockender Verkehr, da braucht ihr 15 Minuten länger. Und auf der A59 Düsseldorf Richtung Köln zwischen Rheindorf und dem Kreuz Leverkusen West 1 Kilometer Stau, auch da braucht ihr 10 Minuten länger. Gute Fahrt euch!
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2: Ich bin Ursula Winkler. Die schwarz-rote Koalition hat sich nach stundenlangen Verhandlungen auf ein Reformpaket geeinigt. Ziel ist es, die Wirtschaft anzukurbeln, Bürger zu entlasten und die sozialen Sicherungssysteme zu stabilisieren. Einzelheiten des Pakets sollen am Morgen vorgestellt werden.
3: Als größter Brocken gilt die Reform der Einkommensteuer. Kleinere und mittlere Einkommen, die sollen entlastet werden. Aber über die Frage, wie das gegenfinanziert werden soll, wurde heftig gestritten. Auch über eine höhere Erbschaftssteuer. Beim Thema Rentenreform und weniger Papierkram für Unternehmer ist man sich dagegen so gut wie einig. Mit dem Reformpaket will die Regierung auch aus dem Umfragetief kommen, mit positiven Signalen in die Sommerpause gehen. Claudia Wächter, Nachrichtenredaktion.
2: Beim Dachstuhlbrand eines Krankenhauses in Ludwigslust bei Schwerin sind 2 Menschen ums Leben gekommen. Bei den Toten handelt es sich um Patienten, wie eine Sprecherin des Landkreises sagte. Zu dem Brand mit mehr als 30 Verletzten war es in einem Patientenzimmer gekommen. Der Dachstuhl des Krankenhauses brennt den Angaben zufolge seit dem frühen Morgen. Wie viele Menschen aus dem Krankenhaus geholt werden müssen, war zunächst unklar. Die Lage vor Ort sei aktuell höchst dynamisch, hieß es. Das neue Bundeskompetenzzentrum Munitionsbergung aus dem Meer in Rostock nimmt Gestalt an. Bundesumweltminister Schneider gibt heute den offiziellen Startschuss. Das Zentrum soll die Bergung von Kriegsmunition in deutschen Hoheitsgewässern vorantreiben.
4: In Nord- und Ostsee lagern schätzungsweise 1,6 Millionen Tonnen alte Munition. Der Großteil wurde dort nach dem Zweiten Weltkrieg versenkt. Die Altlasten sind nicht nur ein Risiko für die Umwelt, nach Angaben des Ministeriums, sondern die Sprengstoffe Substanzen ab, die über Muscheln oder Fische auch in die menschliche Nahrungskette gelangen. Laut Experten können die Stoffe Krebs verursachen oder das Erbgut schädigen. Das neue Bundeskompetenzzentrum soll die Bergung der Altmunition koordinieren, unter anderem mithilfe einer schwimmenden Industrieplattform, die Ende 2028 in Betrieb gehen soll. Diana Kramer, Nachrichtenredaktion.
2: Zum Fußball. Bei der WM hat Belgien mit 3:2 gegen den Senegal gewonnen und damit das Achtelfinale erreicht. Gegner wird der Co-Gastgeber USA, die Amerikaner.

0: Ghana gewannen gegen Bosnien-Herzegowina mit 2:0. Auch England ist nach einem 2:1 Sieg gegen die Demokratische Republik Kongo eine Runde weiter und trifft nun auf Mitgastgeber Mexiko.
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0: Es ist 11:30.
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0: Ich bin Marlena Reichle, hallo. Am Rathaus in Wiesdorf haben etwa 100 Mitarbeiter der technischen Betriebe bei einer Mahnwache vorhin ein Zeichen für mehr Solidarität gesetzt. Es ist eine Reaktion darauf, dass vergangene Woche ein Mitarbeiter der TBL in Opladen in der Bahnhofstraße angeschossen wurde. Auch Oberbürgermeister Stefan Hebbel hat vor Ort das Wort an die Teilnehmenden gerichtet. Er betonte in seiner Rede, Gewalt gegen Beschäftigte im öffentlichen Dienst habe keinen Platz in Leverkusen. Für viele der Anwesenden war es eine Herzensangelegenheit, dabei zu sein, um auch Solidarität mit ihrem Kollegen zu zeigen. Der Leverkusener Kunststoffhersteller Covestro investiert jetzt eine Milliardensumme in Asien. Im chinesischen Shanghai soll eine neue Großanlage entstehen, um den Schaumstoff MDI herzustellen. Franzi Pietsch mit den Details.
2: Dieser Schaumstoff wird vor allem dazu genutzt, um Häuser, Autos oder auch Elektrogeräte zu dämmen. Covestro gibt jetzt bekannt, dass neben einem riesigen Werk in Shanghai auch geprüft werden soll, ob noch eine neue Produktionshalle in den Vereinigten Arabischen Emiraten entstehen könnte. Als einen Grund für diese Großinvestition im Ausland, sagt Covestro, dort sind die Bedingungen für die Wirtschaft besser. Im Handelsblatt redet Covestro-Chef Markus Steilemann von Infrastruktur, preiswerter Energie und weniger Bürokratie. In Deutschland betreibt Covestro aktuell 2 MDI-Standorte in Brunsbüttel und Krefeld-Uerdingen.
0: Und heute findet in Leverkusen die NRW-Schulmeisterschaft im Faustball statt. Der TSV Bayer 04 trägt die Meisterschaft in der Kurt-Ries-Anlage in Küppersteg aus. Das Event steht unter dem Motto Sonne, Spaß und Sport. Insgesamt 48 Teams von 22 verschiedenen Schulen aus 9 verschiedenen Städten in ganz NRW treten da gegeneinander an. Die Sieger sollten gleich gegen 14 Uhr feststehen, das sagt uns der TSV. Und jetzt der kurze Blick in die Welt. Die Getränke von Coca-Cola werden teurer. Das Unternehmen erhöht zum September erneut seine Abgabepreise für den Handel und auch für die Gastronomie. Als Begründung nennt Coca-Cola unter anderem Investitionen in Marken, Produktion und Logistik und auch wettbewerbsfähigere Löhne. Wie stark wir Kunden im Supermarkt oder im Restaurant die Preiserhöhungen von Coca-Cola spüren werden, das ist noch unklar. Und das waren die Radio Leverkusen Nachrichten, unsere Stadt und die Welt im Blick, immer online oder auch in unserer App. Und das Radio Leverkusen-Wetter. Noch ist es angenehm, aber so langsam zieht's zu. 24 Grad messen wir aktuell am Silbersee in Küppersteg. In den nächsten Stunden geht's weiter runter auf um die 20 Grad. Heute Nachmittag ist dann Regen angekündigt. Und der Radio Leverkusen-Verkehr auf der A1 Dortmund Richtung Köln zwischen dem Kreuz Leverkusen und Kreuz Leverkusen-West. Aktuell eine Gefahr durch eine Unfallstelle auf dem linken Fahrstreifen und auch eine Gefahr durch Reifenteile auf der Fahrbahn. Da bitte vorsichtig sein. Und dann noch Meldungen von der A3 Köln Richtung Oberhausen zwischen Köln-Mühlheim und Kreuz Leverkusen. 3 Kilometer stockender Verkehr, da braucht ihr 5 Minuten länger. Und auf der A3 Oberhausen Richtung Köln zwischen dem Dreieck Langenfeld und Opladen. 2 Kilometer stockender Verkehr, da sind so 2 bis 3 Minuten länger. Gute Fahrt euch!
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1: Tipprunden sind wie früher der Schulbus. Ich verpenne es immer, rechtzeitig einzusteigen. Ja? Ob man mitmachen will, wird man immer nur von denen gefragt, die denken, dass sie sowieso selbst gewinnen. Ja, das sind diese Sportstudio-Gucker, die vorm Fernseher sitzen und sagen, ja, die haben doch alle keine Ahnung. Ja. Und jetzt sind schon 3 Wochen WM um und ich denke so, boah, hätte ich mal mitgemacht, weil die im Sportstudio haben doch alle keine Ahnung. Eigentlich müsste ich im Tippen ja richtig gut sein. Ich habe das immerhin meine ganze Schulzeit in Mathe geübt. Aber so ist es ja auch im Endeffekt immer. Tippkönigin wird am Ende irgendeine Sabine aus der Personal, die mit Fußball so gar nichts zu tun hat. Aber WM, da guckt sie die Deutschlandspiele. Ja, die gewinnt. Apropos, wer ist dieses Jahr eigentlich WM-Orakel? Ist das wieder so ein Tintenfisch oder ein Schwein? Oder ist es vielleicht mal ein Schimpanse? Nicht Nostradamus, sondern Nostraafmus? Mehr Prophet als Primat? Das wäre mal ein Titel. Über so einen hätte sich Oliver Kahn damals auch gefreut. Mehr Prophet als Primat. Ja, und immer dran denken, wenn du beim Tippspiel richtig abräumen willst, dann setz einfach auf die Gewinner.
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1: Ich bin Ursula Winkler. Die schwarz-rote Koalition hat sich nach stundenlangen Verhandlungen auf ein Reformpaket geeinigt. Ziel ist es, die Wirtschaft anzukurbeln, Bürger zu entlasten und die sozialen Sicherungssysteme zu stabilisieren. Einzelheiten des Pakets sollen am Morgen vorgestellt werden.
2: Als größter Brocken gilt die Reform der Einkommensteuer. Kleinere und mittlere Einkommen, die sollen entlastet werden. Aber über die Frage, wie das gegenfinanziert werden soll, wurde heftig gestritten. Auch über eine höhere Erbschaftssteuer. Beim Thema Rentenreform und weniger Papierkram für Unternehmer ist man sich dagegen so gut wie einig. Mit dem Reformpaket will die Regierung auch aus dem Umfragetief kommen, mit positiven Signalen in die Sommerpause gehen. Claudia Wächter, Nachrichtenredaktion.
1: Beim Dachstuhlbrand eines Krankenhauses in Ludwigslust bei Schwerin sind 2 Menschen ums Leben gekommen. Bei den Toten handelt es sich um Patienten, wie eine Sprecherin des Landkreises sagte. Zu dem Brand mit mehr als 30 Verletzten war es in einem Patientenzimmer gekommen. Der Dachstuhl des Krankenhauses brennt den Angaben zufolge seit dem frühen Morgen. Wie viele Menschen aus dem Krankenhaus geholt werden müssen, war zunächst unklar. Die Lage vor Ort sei aktuell höchst dynamisch, hieß es. Das neue Bundeskompetenzzentrum Munitionsbergung aus dem Meer in Rostock nimmt Gestalt an. Bundesumweltminister Schneider gibt heute den offiziellen Startschuss. Das Zentrum soll die Bergung von Kriegsmunition in deutschen Hoheitsgewässern vorantreiben.
3: In Nord- und Ostsee lagern schätzungsweise 1,6 Millionen Tonnen alte Munition. Der Großteil wurde dort nach dem Zweiten Weltkrieg versenkt. Die Altlasten sind nicht nur ein Risiko für die Umwelt, nach Angaben des Ministeriums, sondern die Sprengstoffe Substanzen ab, die über Muscheln oder Fische auch in die menschliche Nahrungskette gelangen. Laut Experten können die Stoffe Krebs verursachen oder das Erbgut schädigen. Das neue Bundeskompetenzzentrum soll die Bergung der Altmunition koordinieren, unter anderem mithilfe einer schwimmenden Industrieplattform, die Ende 2028 in Betrieb gehen soll. Diana Kramer, Nachrichtenredaktion.
1: Zum Fußball. Bei der WM hat Belgien mit 3:2 gegen den Senegal gewonnen und damit das Achtelfinale erreicht. Gegner wird der Co-Gastgeber USA. Die Amerikaner gewannen gegen Bosnien-Herzegowina mit 2:0. Auch England ist nach einem 2:1-Sieg gegen die Demokratische Republik Kongo eine Runde weiter und trifft nun auf Mitgastgeber Mexiko.
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0: Es ist 12:30.
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0: Ich bin Marlena Reichle, hallo. Am Rathaus in Wiesdorf haben heute Vormittag etwa 100 Mitarbeiter der technischen Betriebe bei einer Mahnwache ein Zeichen für mehr Solidarität gesetzt. Es ist eine Reaktion darauf, dass vergangene Woche ein Mitarbeiter der TBL in Opladen in der Bahnhofstraße angeschossen wurde. Viele der Menschen vor Ort wollten so auch ihrem Kollegen Unterstützung zeigen.
2: Dadurch, dass man sich halt wirklich kennt, auf dem Hof viel Zeit verbringt miteinander, ist das schon ganz wichtig.
3: Es geht für mich aber auch viel mehr um das Allgemeine. Wir arbeiten für die Gesellschaft und dementsprechend darf die Gesellschaft uns niemals angreifen. Wir machen einfach nur unseren Job.
0: Auch Oberbürgermeister Stefan Hebbel hat vor Ort eine Rede gehalten. Er betonte, Gewalt gegen Beschäftigte im öffentlichen Dienst darf keinen Platz in Leverkusen haben. Covestro investiert Milliarden in Asien. Das gibt der Leverkusener Konzern jetzt bekannt. Im chinesischen Shanghai soll eine neue Großanlage entstehen, um den Schaumstoff MDI herzustellen. Der wird zum Beispiel genutzt, um Häuser oder Autos zu dämmen. Covestro überlegt auch, eine neue Produktionshalle in den Vereinigten Arabischen Emiraten zu bauen. Als einen Grund für diese Großinvestition im Ausland sagt Covestro, da sind die Bedingungen für die Wirtschaft besser. Im Handelsblatt redet Covestro-Chef Marco Steilemann von Infrastruktur, preiswerter Energie und weniger Bürokratie. Eine Delegation von Bayer 04 bricht heute nach Brasilien auf. Es geht dabei aber nicht um die WM. Die Experten rund um Geschäftsführer Fernando Caro wollen auf der Reise sich mit ihren internationalen Partnern austauschen. Hintergrund ist auch, dass Leverkusen als erster deutscher Club überhaupt vergangenes Jahr ein Trainingslager in Brasilien hatte. Bei dem Besuch jetzt wird auch die Bayer 04 Football Academy in São Paulo besucht, in der junge Fußballtalente gefördert werden. Und jetzt der kurze Blick in die Welt. Die Koalition plant schärfere Regeln für Krankschreibungen. Die Möglichkeit zur telefonischen Krankschreibung soll nach Plänen der Koalition abgeschafft werden. Für Beschäftigte soll zudem die verpflichtende Vorlage einer Arbeitsunfähigkeitsbescheinigung ab dem ersten Tag der Erkrankung eingeführt werden. Das haben Union und SPD nach Beschlüssen des Koalitionsausschusses jetzt mitgeteilt. Und das waren die Radio Leverkusen Nachrichten, unsere Stadt und die Welt im Blick, immer online oder auch auf Facebook und Instagram. Und das Radio Leverkusen Wetter, 25 Grad messen wir aktuell am Opladener Bahnhof. Es werden aber immer mehr Wolken am Himmel, das ändert sich auch heute Nachmittag nicht mehr, es soll sogar vereinzelt regnen. Die Temperaturen gehen dann auch leicht wieder runter, bis heute Abend bis um die 20 Grad. Und der Radio Leverkusen Verkehr auf der A1 Köln Richtung Dortmund zwischen Köln-Niehl und Kreuz Leverkusen West. 1 Kilometer Stau aktuell, da braucht ihr 5 Minuten länger. Und auf der A3 Oberhausen Richtung Köln zwischen Kreuz Leverkusen und Köln-Mühlheim. 1 Kilometer stockender Verkehr, da sind es 2 bis 3 Minuten plus. Gute Fahrt euch!
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0: Es ist 2:30.
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0: Ich bin Marlena Reichle, hallo. Am Rathaus in Wiesdorf haben heute etwa 100 Mitarbeiter der technischen Betriebe bei einer Mahnwache ein Zeichen für mehr Solidarität gesetzt. Es ist eine Reaktion darauf, dass vergangene Woche ein Mitarbeiter der TBL in Opladen in der Bahnhofstraße angeschossen wurde. Auch Oberbürgermeister Stefan Hebbel hat vor Ort das Wort an die Teilnehmenden gerichtet. Er betonte in seiner Rede, Gewalt gegen Beschäftigte im öffentlichen Dienst hat keinen Platz in Leverkusen. Für viele der Anwesenden war es auch eine Herzensangelegenheit, dabei gewesen zu sein, um Solidarität mit ihrem Kollegen zu zeigen. Der Leverkusener Kunststoffhersteller Covestro investiert jetzt eine Milliardensumme in Asien. Im chinesischen Shanghai soll eine neue Großanlage entstehen, um den Schaumstoff MDI herzustellen. Franzi Pietsch mit den Details.
2: Dieser Schaumstoff wird vor allem dazu genutzt, um Häuser, Autos oder auch Elektrogeräte zu dämmen. Covestro gibt jetzt bekannt, dass neben einem riesigen Werk in Shanghai auch geprüft werden soll, ob noch eine neue Produktionshalle in den Vereinigten Arabischen Emiraten entstehen könnte. Als einen Grund für diese Großinvestition im Ausland, sagt Covestro, dort sind die Bedingungen für die Wirtschaft besser. Im Handelsblatt redet Covestro-Chef Markus Steilemann von Infrastruktur, preiswerter Energie und weniger Bürokratie. In Deutschland betreibt Covestro aktuell 2 MDI-Standorte in Brunsbüttel und Krefeld-Uerdingen.
0: Und in Leverkusen findet heute die NRW-Schulmeisterschaft im Faustball statt. Der TSV Bayer 04 trägt die Meisterschaft in der Kurt-Ries-Anlage in Küppersteg aus. Das Event steht unter dem Motto Sonne, Spaß und Sport. Insgesamt 48 Teams von 22 verschiedenen Schulen aus 9 verschiedenen Städten in ganz NRW treten gegeneinander an. Die Sieger sollten gleich gegen 14 Uhr feststehen, das sagt uns der TSV. Und jetzt der kurze Blick in die Welt. Die deutschen Landwirte befürchten wegen der Hitzewelle Einbußen bei der Weizenernte. Die Ernteprognose sei in diesem Jahr sehr schwierig, das sagt der Deutsche Bauernverband. In den kommenden Tagen beginnt die Erntezeit und die Landwirte sind dann mit ihren Mähdreschern auf den Feldern unterwegs. Der Bauernverband beklagt auch weiter den wachsenden wirtschaftlichen Druck für die Agrarbetriebe in Deutschland. Und das waren die Radio Leverkusen Nachrichten, unsere Stadt und die Welt im Blick, immer online oder auch in unserem WhatsApp-Kanal. Und das Radio Leverkusen-Wetter. 25 Grad messen wir aktuell noch am Bayerkreuz. Es ist aber sehr bewölkt und das geht auch heute den ganzen Nachmittag noch so weiter. Es kann vereinzelt regnen. Erst heute Abend kommt dann noch mal ein bisschen die Sonne raus und die Temperaturen gehen runter auf 20 Grad. Und der Radio Leverkusen-Verkehr, da gibt es aktuell keine Meldungen. Es ist alles frei. Gute Fahrt euch!
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3: Hi zusammen, Laura Potting hier. Da kannst du dir auch nur an den Kopf fassen, hey. Da haben zwei Mädels, 12 und 13, in Oberbayern ein TikTok-Video gedreht. Auf Bahngleisen. Die Strecke musste dann kurzzeitig gesperrt werden, die Polizei musste ausrücken und die haben von den Beamten dann auch eine klare Ansage bekommen danach. Denn, ich sag das gerne auch nochmal, das ist tatsächlich schweinegefährlich und vor allen Dingen auch noch komplett unnötig, egal wer das macht.

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0: So, die WM läuft, aber eben ohne uns. Ein bisschen weh tut das schon noch, ne?
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0: Ja, und hinter den Kulissen beim Deutschen Fußballbund, da scheint es rund zu gehen. Trainer Nagelsmann steht ja ordentlich in der Kritik. Die Frage ist, darf er jetzt bleiben oder nicht? Nico Hartmann ist in unserem WM-Studio. Hallo!
2: Hi!
0: Hi Nico, wir sind uns einig, so kann es in der Nationalmannschaft nicht weitergehen. Fass mal bitte zusammen. Was passiert denn da jetzt gerade alles?
2: Also wir kommen direkt zum Punkt. Julian Nagelsmann wird als Bundestrainer nicht mehr zu halten sein. Er hat die WM kommunikativ, taktisch sowie in der Außendarstellung komplett an die Wand gefahren. Zur Stunde tagt der DFB. Das kann auch noch ein Weilchen dauern. Julian Nagelsmann soll auch noch mal die Chance haben, sich zu erklären. Das ist ja auch richtig. Aber es wird eigentlich an der Entscheidung nichts geändert. Die Spieler haben schlecht gespielt, zu wenig Verantwortung gezeigt. Und zu verantworten hat das eben der Bundestrainer. Und deshalb kann es hier eigentlich nur eine Entscheidung geben.
0: Und wann denkst du, also du sagst, die Entscheidung wird es geben. Nagelsmann wird gehen. Das sagst du zumindest. Wann wird denn diese Entscheidung fallen? Was glaubst du?
2: Ja, zeitnah. Denn jetzt noch mal Wochen vergehen zu lassen, das wird ja der Sache nicht gerecht. Der deutsche Fußball braucht schnell Klarheit, neue Ideen und Strukturen. Denn mit der Personalie Bundestrainer allein ist es ja nicht getan. Ich nenne die Themen Jugendarbeit, Persönlichkeitsentwicklung junger Spieler, Arbeit der Vereine, Ausbildungsinhalte. Das muss ja alles hinterfragt werden. Es gibt da wenig Zeit zu verlieren und demzufolge wird es schnell gehen müssen. Morgen zum Beispiel.
0: Okay, das heißt, dein Tipp ist es, es wird einen neuen Trainer geben. Jürgen Klopp soll übernehmen.
2: Ja, einmal kurz eingehakt, dazu müsste natürlich auch das Einverständnis von Rudi Völler erfolgen, dem ein etwas schwieriges Verhältnis zu Klopp nachgesagt wird. Da gibt es unterschiedliche Auffassungen und Völler hat ja bis zuletzt auch Julian Nagelsmann unterstützt, wird aber vermutlich jetzt auch einsehen, dass ein Neustart her muss. Über Jürgen Klopp müssen wir nicht sprechen. Er hat als Trainer in Mainz, Dortmund und Liverpool die Fans begeistert, Vereine wieder renoviert. Empathie, Menschenführung, kann er alles. Er holt aus den Spielern alles raus. Das hätte Charme, aber eben alles zu seiner Zeit. Nagelsmann, Völler, Klopp, drei Namen. Um die geht's jetzt gerade beim DFB.
0: Ja, spannende Stunden auf jeden Fall, gerade rund um den deutschen Fußball. Ja, Nico Hartmann aus unserem WM-Studio war bei mir. Danke dir und wir haben die ganzen Entwicklungen natürlich für euch weiter im Blick.
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0: Nachrichten. Mit José Nachsiandi. Guten Tag. Das Reformpaket der Koalition in Berlin wird von Experten unterschiedlich bewertet. Der Präsident des Deutschen Instituts für Wirtschaftsforschung, Fratscher, sieht es eher kritisch. Er hat der Rheinischen Post gesagt, das Reformpaket sei nicht der große Wurf, sondern eher ein Symbolpaket. Es werde der deutschen Wirtschaft nicht den gewünschten Impuls für Wachstum und Wettbewerbsfähigkeit geben. Thorsten Adolfs aus dem News-Team der Wirtschaftsweise Felbermeier sieht das Paket dagegen positiv. Was sagt er?
1: Ja, er hat im Handelsblatt gesagt, es sei eine gute Nachricht, dass die Regierung in der Lage sei, durchaus zukunftsweisende Reformen anzugehen. Und er habe die Hoffnung, dass es doch möglich sei, das Land zu modernisieren. Die Vereinbarung, kleine und mittlere Einkommen bei der Steuer zu entlasten und das mit einer höheren Reichensteuer gegenzufinanzieren, sei ein nachvollziehbarer Deal, sagt Felbermeier. Gut findet er auch, dass der Kündigungsschutz für gut verdienende Personen gelockert werden soll.
0: Und wenn wir auf die Einzelmaßnahmen schauen, dann sticht eine besonders heraus. Eine AU beim Arbeitgeber muss künftig schon ab dem ersten Krankheitstag vorgelegt werden. Und die telefonische Krankschreibung soll wegfallen. Was sagen die Ärzte dazu?
1: Sie finden die Regelung katastrophal. Der Chef des Hausärzteverbandes Blumenthal-Bayer warnt davor, dass auf die Praxen eine riesige Bürokratiewelle zurollen könnte, die kaum zu schaffen sei. Er wirft der Politik vor, bei dieser Entscheidung völlig an den Fakten vorbeizuarbeiten und eine Überlastung der Praxen billigend in Kauf zu nehmen. Wenn es so wie jetzt angekündigt umgesetzt wird, dann müssen wir wohl wegen jedem kleinen Schnupfen persönlich in der Praxis erscheinen, um eine Arbeitsunfähigkeitsbescheinigung zu bekommen. Dadurch würden Millionen Menschen zusätzlich in die Wartezimmer strömen, was noch längere Wartezeiten bedeute, sagt der Hausärzteverband. Einen kleinen Lichtblick gibt es aber. Kanzler Merz hat gesagt, dass Firmen in Arbeitsverträgen oder Betriebsvereinbarungen auch eigene lockerere Regeln festlegen dürfen.
0: Danke, Thorsten. Und diese Themen sind heute Nachmittag auch noch wichtig. Die Polizei in Essen sucht nach einem Mann, der im U-Bahnhof Viehofer Platz eine Frau niedergestochen und schwer verletzt hat. Die Fahndung sei bisher ohne Erfolg geblieben. Bei dem Opfer handelt es sich um eine Obdachlose. Sie schwebt nicht in Lebensgefahr. Schon vor den schlimmsten Hitzetagen hat es in Deutschland in diesem Jahr mehr als 800 Hitzetote gegeben. Das schätzt das Robert-Koch-Institut. Erste Daten über die Todesfälle während der Hitzewelle wollen die Forscher nächste Woche vorstellen. 2 Wochen lang herrschte im Bahnverkehr rund um Wuppertal Stillstand. Heute sollte damit eigentlich Schluss sein. Das klappt aber nicht. Zwar hat die Bahn das defekte Stellwerk reparieren können, dafür ist fast zeitgleich ein anderes Stellwerk ausgefallen. Eine Prognose, wie schnell der Fehler behoben werden kann, gibt es laut Bahn nicht. Reisende müssen auf Ersatzbusse umsteigen. Und das waren die Nachrichten mit José Nachsiandi.
2: Das Wetter.
3: Jetzt am Nachmittag zieht es sich zu und es kann ab und zu eben auch ein bisschen Regen geben. Am Abend setzt sich dann aber wieder die Sonne durch. Das Ganze bei 24 bis 27 Grad. Morgen gibt es dann wieder so einen bunten Mix aus Sonne und Wolken und es bleibt trocken bei maximal 26 Grad.
2: NRW Verkehr.
3: Und das hier sind gerade die längsten Staus. A1 Köln Richtung Münster zwischen Hagen-West und Kreuz Dortmund-Unna. 11 Kilometer Stau, 25 Minuten plus. A2 Oberhausen Richtung Dortmund zwischen Herten und Recklinghausen-Ost. 3 Kilometer Stau, 16 Minuten kommen da on top. Und A59 Duisburg Richtung Dienstlaken zwischen Duisburg-Zentrum und dem Kreuz Duisburg-Nord. 5 Kilometer Stau, 20 Minuten plus. Gute Fahrt.
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3: Hi zusammen, guten Tag. Johanna Tänzer hier für euch. Ich wünsche euch einen tollen Donnerstagnachmittag. Und den starten wir jetzt zusammen mit einem

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0: Tiffany Harris mit Vertigo. Hallo am Donnerstag. 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
3: Ich bin steif wie ein Brett, das liegt an meinem Rücken. Ich bin steif wie ein Brett, weil ich würde jeden Autounfall überleben, ja? Da würde ich sagen, was steckt denn da im Motorblock? Ach, das ist die Böse. Ja, weißt du, so. Wenn du eine Schiene für die Eisenbahn brauchst, kannst du mich anrufen. Kennt ihr das Spiel Twister? Das habe ich letztens verloren gegen den Kölner Dom. Also so ungefähr, ja? 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

0: Es ist 2:30.
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2: Mit Merlin Rieger. Guten Tag.
3: Bayer strukturiert sein Geschäft in den USA um. Nachdem der Konzern in der letzten Woche eine Klagewelle abwenden konnte, reagiert er jetzt. Franziska Pietsch mit den Infos.
4: Bayer hat eine neue Einheit gegründet, die sich komplett um das Geschäft mit dem Unkrautvernichter in den USA kümmern soll. Die heißt Ruveon. Und Ruveon soll sich künftig über die Preise, Marktstrategien, Produktion und Logistik rund um Glyphosat in den USA kümmern. Das Unternehmen hat seinen Sitz in St. Louis, Missouri und ist Teil des Bayer-Konzerns. Mit der neuen Aufgabenaufteilung will Bayer noch schneller und besser auf aktuelle Entwicklungen in der Wirtschaft reagieren, das sagt der Konzern. Generell hat Bayer gerade eine gute Phase, auch die Aktien sind nach dem Urteil vergangene Woche deutlich gestiegen.
3: Am Rathaus in Wiesdorf ist am Vormittag ein deutliches Zeichen der Solidarität gesetzt worden, nachdem ein Mitarbeiter der technischen Betriebe Leverkusen bei der Arbeit angeschossen wurde. Etwa 100 Mitarbeiter der TBL haben sich zu einer Mahnwache getroffen. Auch Oberbürgermeister Stefan Hebbel hat vor Ort das Wort an die Teilnehmenden gerichtet. Für viele der Anwesenden ist es eine Herzensangelegenheit gewesen, dabei zu sein, um Solidarität mit ihrem Kollegen zu zeigen. Aber es geht auch vielen darum, ein klares Zeichen zu setzen. Gewalt gegen Beschäftigte im öffentlichen Dienst darf keinen Platz haben. Eine Delegation von Bayer 04 bricht heute nach Brasilien auf. Es geht dabei aber nicht um die WM. Die Experten rund um den Geschäftsführer Fernando Caro wollen sich auf der Reise mit ihren internationalen Partnern austauschen. Hintergrund ist es auch, dass Leverkusen als erster deutscher Club überhaupt vergangenes Jahr ein Trainingslager in Brasilien hatte. Bei dem Besuch wird auch die Bayer 04 Football Academy in São Paulo besucht, in der junge Fußballtalente gefördert werden. Und jetzt der kurze Blick in die Welt. Google muss nach einem Urteil des Europäischen Gerichtshofs eine Wettbewerbsstrafe von 4,1 Milliarden Euro zahlen. Das Gericht bestätigte den Vorwurf, dass Google seine Marktmacht bei Android-Smartphones genutzt habe, um die eigene Suchmaschine unzulässig zu bevorzugen. Die schwarz-rote Koalition will die Regeln für Krankschreibungen verschärfen. Künftig soll eine Arbeitsunfähigkeitsbescheinigung bereits ab dem ersten Krankheitstag Pflicht sein. Außerdem sollen telefonische Krankschreibungen abgeschafft werden. Und das waren die Radio Leverkusen Nachrichten. 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Die Wolken, die bringen auch ein bisschen Regen mit, so ab 15, 16, 17 Uhr kommt hier und da mal ein bisschen was runter, aber auch nicht der Rede wert und im Laufe des Abends verziehen sich die Wolken auch wieder und dann wird es wieder schön. Hier kommt jetzt der Radio Leverkusen Verkehrsservice. Alle Staus, alle Blitzer, die hört ihr jetzt. Es ist nicht viel los auf den Straßen. Ein paar kleine Staus haben wir aber trotzdem. Zum Beispiel auf der A1 Richtung Dortmund zwischen Köln-Niel und Kreuz Leverkusen West. 1 Kilometer, 5 Minuten braucht ihr hier länger. Auf der A1 Richtung Köln zwischen Burscheid und Kreuz Leverkusen ist 1 Kilometer Stop and Go. Maximal 5 Minuten, da seid ihr da durch. Und wir haben noch die A3 Richtung Oberhausen zwischen Leverkusen-Opladen und Solingen. 3 Kilometer stockender Verkehr plus 5 Minuten. Im Stadtgebiet bei uns sieht es auch ganz gut aus. Da kommt ganz gut durch. Es gibt die üblichen Stellen, der Willy-Brandt-Ring, da braucht ihr ein paar Minuten länger. Oder auf der Borsigstraße in Quettingen staut es sich und auch auf der Bonner Straße in Opladen. Allen unterwegs eine gute Fahrt. Kommt gut an.
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5: Tag zusammen. Hallo, Johanna Tänzer hier für euch. Und ja, so langsam haben wir alle das WM ausverkraftet, oder? Ja, jetzt geht's wieder. Aber wie krass das auch für die Spieler der Nationalelf alles sein muss, ne? Dass sie ganz Deutschland und irgendwie ja auch vielleicht die ganze Welt enttäuscht haben. Nicht so easy, glaube ich. Wie geht man um mit so einer Niederlage mental? Darüber haben wir mit einem Motivationscoach gesprochen. Hört ihr gleich hier bei mir. Alex Warren, muss man sagen, ist allerdings noch ein bisschen in der Schockstarre. Für ihn ist das alles nur ein Fever Dream.

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0: Felix Jähn, Close Your Eyes. Hallo am Donnerstag. Das WM-Aus haben wir jetzt so langsam alle verdaut, ne? Ja. Es geht langsam wieder. Aber die Abrechnung mit der deutschen Nationalmannschaft, die ist in vollem Gange. Klar, es war halt auch komplettes Versagen, ne? Aber wir alle kennen ja auch den Spruch, komm, Krönchen richten und weitermachen. Nur so leicht ist das alles gar nicht, ne? Ich meine, wir sind ja alle schon mal bei irgendwas gescheitert. Michael von Kunert, der ist ehemaliger Profisportler und aktiver Sportmentalcoach. Und er sagt, das Wichtigste ist, Niederlagen anzunehmen und sich dann nicht aufzugeben. Und dafür gibt es 7 Säulen.
1: Diese 7 Säulen sind erstens Optimismus, dass es irgendwie gut weitergeht. Zweitens Akzeptanz dessen, was man nicht ändern kann. Drittens Lösungsorientierung. Irgendwo wird schon eine Lösung sein für die Zukunft. Viertens raus aus der Opferrolle. Fünftens Verantwortung übernehmen. Sechstens Netzwerke aufbauen, also sich helfen lassen. Und siebtens die Zukunft planen und nach vorne schreiten. Und das kann man im Sport genauso machen wie im Berufsleben und im Privatleben.
0: Aber das ist natürlich eine ganze Menge. Das klingt ja erstmal richtig viel. Für den ersten Schritt empfiehlt er sich vorzustellen, dass man selbst sein eigener Mentalcoach sei.
1: Man hat ja erstmal mitzubekommen, dass man leidet. Ja? Und dann hat man mitzubekommen, dass man auch daran was ändern möchte. Und dann geht man, wie gesagt, einen Schritt zur Seite und gibt sich selbst Empfehlung, um zu sagen, okay, jetzt ist gut und jetzt schaust du mal nach vorne, jetzt guckst du mal, was du gelernt hast. Du kannst dir auch die Gründe anschauen, warum das dazu gekommen ist, wie es dazu gekommen ist und was liegt nun in der Zukunft für dich bereit.
0: Okay, sich absichtlich nur kleine Ziele zu setzen, davon ist der Coach allerdings kein Fan. Zwischenziele sind das Zauberwort.
1: Sich ganz kleinschrittige, niedrigschwellige Ziele zu setzen, sodass man auf diesem Weg zu einem höheren Ziel immer wieder Erfolge hat. Und das ist das, was einen dann auch wirklich immer wieder motiviert.
0: Ja, geben wir mal an die National-F so weiter, ne? Ihr könnt ja jetzt auch mal ein paar kleine Country-Steps machen. Wie wär's? Habt die Musik von Dasher dabei. Das ist Austin.
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2: Mit José Nachsiandi. Guten Tag. Für den Tech-Giganten Google hat es vor dem Europäischen Gerichtshof eine große Niederlage gegeben. Das Unternehmen muss eine Rekordstrafe von über 4 Milliarden Euro wegen unfairen Wettbewerbs zahlen. Dabei geht es um das Betriebssystem Android für Smartphones und Tablets. Thorsten Adolfs aus dem News-Team. Warum genau muss Google so tief in die Tasche greifen?
3: Ja, es geht um die Art und Weise, wie Google sein Android-System auf unseren Smartphones durchgesetzt hat. Die Richter in Luxemburg haben jetzt endgültig entschieden, Google hat damit seine Marktmacht missbraucht. Wer Android nutzen wollte, musste als Hersteller automatisch das komplette Google-Paket mitinstallieren, also auch die Google-Suche und den Chrome-Browser. Die EU-Kommission sieht darin eine illegale Masche, um die eigene Vormachtstellung im Netz zu sichern und die Werbeeinnahmen sprudeln zu lassen. Den Einspruch gegen das Urteil hat der Europäische Gerichtshof abgeschmettert und deshalb wird es für Google jetzt sehr teuer. Die Entscheidung ist auch ein klares Signal der EU-Wettbewerbshüter. Niemand darf den Markt manipulieren, um uns Verbraucher bei der Wahl unserer Apps so stark einzuschränken.
2: Was bedeutet dieses Urteil jetzt für uns Nutzer? Immerhin haben fast 2 von 3 Smartphone-Besitzern Android als Betriebssystem.
3: Die gute Nachricht, niemand muss sein Handy jetzt in die Ecke legen. Google hat seine Geschäftspraktiken nach dem ursprünglichen Ärger mit der EU ohnehin schon angepasst. Google selbst sagt, dass Android dank vieler Investitionen kostenlos und offen bleiben soll. Und Sorgen um Google muss sich auch niemand machen. Trotz Milliardenstrafen läuft das Werbegeschäft des Internetriesen prächtig. Der Umsatz lag im vergangenen Jahr bei mehr als 400 Milliarden Dollar. Allein über die Videoplattform YouTube wurden Erlöse von mehr als 60 Milliarden erzielt.
2: Danke, Thorsten. Und diese Themen habe ich heute Nachmittag auch noch für euch. Die Bundesregierung hat ein umfassendes Reformpaket vorgestellt. Unter anderem sollen untere Einkommen entlastet und höhere stärker belastet werden. Kritik kommt unter anderem von den Hausärzten, weil die telefonische Krankschreibung abgeschafft werden soll. Außerdem soll schon ab dem ersten Tag eine Krankschreibung vorgelegt werden. Internationale Ermittler sind gezielt zum ersten Mal gegen Online-Netzwerke von Männern vorgegangen, die ihre Partnerinnen betäuben, sexuell missbrauchen und das dann online stellen. Laut Europol konnten europaweit 156 mutmaßliche Opfer und Täter identifiziert werden. Die Kölner Polizei rollt einen 30 Jahre alten Mordfall neu auf. Es handelt sich um den Mord an einem 31 Jahre alten Besitzer von Kiosken und Sonnenstudios im Mai 1996. Der Mann war erstochen und anschließend verbrannt worden. NRW-Reporter Frank Waltel, wieso hoffen die Ermittler nach so vielen Jahren doch noch den oder die Mörder zu finden?
4: Na, da ist zum einen der Fortschritt in der Kriminaltechnik. Die Methoden heute sind viel sensitiver, genauer als damals. Und die Ermittler haben diese alten Spuren mit neuer Technik nochmal angeschaut und sind der Meinung, jo, da geht was. Und zum anderen hoffen sie, dass mögliche Zeugen bereit sind, doch noch auszusagen, weil man sich zum Beispiel mit Verdächtigen auseinandergelebt hat, weil das Gewissen drückt vielleicht. Das ist in anderen Cold Case Fällen schon geglückt und deshalb wurden heute auch Dutzende Fahndungsplakate in den betroffenen Kölner Stadtteilen und in Rösrath aufgehängt.
2: Danke, Frank. Und das waren die Nachrichten mit José Nachsiandi.
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6: Jetzt am Nachmittag ziehen viele Wolken durch. Ab und zu kann auch mal ein Schauer runterkommen. Zum Abend lockert das Ganze aber wieder auf und die Sonne zeigt sich nochmal. Die Höchstwerte erreichen 24 bis 27 Grad. Morgen gibt es dann wieder einen Mix aus Sonne und Wolken und es ist meist trocken bei maximal 26 Grad.
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6: So, und hier steht ihr gerade am längsten. Los geht's mit der A1. Köln Richtung Dortmund zwischen Wuppertal-Ronsdorf und Gevelsberg. 7 Kilometer Stau, halbe Stunde plus. A1 Köln Richtung Münster zwischen Hagen-Nord und Kreuz Dortmund Unna, 10 Kilometer Stau, 33 Minuten plus. A3, Köln Richtung Oberhausen, zwischen Kreuz Breitscheid und Oberhausen-Lierich, 8 Kilometer, ihr braucht 25 Minuten mehr. A4, Aachen Richtung Köln, zwischen Köln-Eiffeltor und Kreuz Köln-Gremberg, 6 Kilometer, 25 Minuten kommt da on top. Und A57, Köln Richtung Nimwegen, zwischen Bovard und Kreuz Kamp-Lindfort, 19 Kilometer Stau, auch hier eine knappe halbe Stunde mehr. Gute Fahrt.
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6: Tag zusammen, hallo, Johanna Tänzer hier für euch am Donnerstag. Ey, ich bin immer noch so fasziniert von diesem Heiratsantrag. Habt ihr es mitbekommen? Da sind ja so 2 Extremkletterer auf die Antenne des Empire State Buildings in New York geklettert. Und er hat ihr in 443

Metern Höhe einen Antrag gemacht. Ich habe Videos eben gesehen bei Social Media. Ey, mir wird wirklich schon vom Zugucken schwindelig. Wahnsinn. Vielleicht hatten die beiden ja zur Ablenkung auch was von Nico Santos auf den Kopfhörern. Könnte sein. Wie wär's mit All-Time-High?

0: Tja, wie geht's weiter nach dieser desolaten Weltmeisterschaft für das deutsche Team? Die Köpfe rauchen auf jeden Fall beim DFB. Im Moment gibt's aber noch nichts Offizielles.
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0: Nico Hartmann ist bei mir im Studio. Hi Nico.
2: Hi.
0: Bevor wir auf die Spiele schauen, lass uns auf ein anderes Thema erstmal gucken. Denn nach dem Ausscheiden gegen Paraguay gab es ja leider auch wieder Menschen, die uns echt fassungslos gemacht haben, ne?
2: Ja, immer wieder schlimm und furchtbar. Rassismus ist leider mal wieder das Stichwort. Die deutsche Mannschaft hatte sich in einem Post nochmal an die deutschen Fans gewandt, sich für die Unterstützung bedankt und unter anderem mitgeteilt: Wir wollten den Weg gemeinsam mit euch gehen, aber wir haben es in diesem Jahr als Team nicht besser hinbekommen. Daraufhin folgten unfassbarerweise viele Kommentare, die unter der Gürtellinie waren, rassistisch waren. Auch übrigens, als Jonathan Tah sich nochmal für die Leistung der Mannschaft entschuldigte in einem eigenen Post. Dagegen hat sich dann das Team gewehrt als Team. Der Kritik an unseren Leistungen stellen wir uns. Hass gehört aber nicht dazu, unter anderem. Eine gute Reaktion, aber ganz ehrlich, wo sind wir hingekommen? Dass so etwas ständig auftritt, das macht einen bei aller Enttäuschung über die Leistung der Mannschaft sehr traurig und nachdenklich.
0: Absolut. Ich finde allerdings auch das Schöne wiederum ist, dass es jetzt so eine Gegenbewegung gibt und jetzt auch ganz viele ganz positiv kommentieren, damit das Negative wieder verdrängt wird. Gucken wir mal auf die weiteren Spiele. Die lohnen sich heute, oder?
2: Ja, absolut. Es beginnt mit der spannenden Partie Spanien gegen Österreich. Die Österreicher sind ja bei ihrem Spiel gegen Algerien unglaublich knapp dem Ausscheiden entronnen mit ihrem 3:3 Ausgleich in der Schlusssekunde. Vielleicht können sie die Euphorie und diese Emotionen ja mit reinnehmen ins Duell gegen die Spanier, die zwar ein bisschen langweilig spielen, sage ich mal, aber sehr stabil sind. Im Normalfall wird Spanien gewinnen, aber das Rangnick-Team wird es ihnen schwer machen. Um 1 Uhr dann das Duell der Allstars. Ronaldo trifft auf Modric. Portugal spielt bislang noch sehr dosiert, würde ich mal sagen. Gefährlich, das Spiel gegen die stabilen Kroaten. Da würde ich gar keine Prognose wagen. Und für Frühaufsteher morgen dann noch um 5 Uhr die Partie Schweiz gegen Algerien. Tendenz eher für die Eidgenossen, aber lass uns mal abwarten.
0: Schauen wir mal. Danke, Nico.
2: Gerne.
0: Wir halten euch hier weiter auf dem Laufenden in unserem WM-Studio.
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0: Es ist 3:30.
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0: Mit Merlin Rieger. Hallo. Auch ein paar Tage nach der Hitzewelle sind die Temperaturen und vor allem die Todesfälle am Wochenende in Leverkusen weiter ein wichtiges Thema. Das NRW-Gesundheitsministerium sagt jetzt, dass es in unserer Stadt zu wenig Kühlzellen für die verstorbenen Personen gab. Marlina Reichle mit den Infos.
2: Es ist kurzzeitig zu Engpässen beim Abtransport gekommen. Das sagt jetzt das Gesundheitsministerium. Hintergrund ist, dass eine Leiche maximal 36 Stunden nach dem Tod der Person in eine Leichenhalle transportiert werden muss. Und da kam es demnach vor allem am vergangenen Samstag zu Problemen. Da wurde dann der Kontakt zu einem Notfallteam des Bundesverbands der Bestatter hergestellt. Und die haben unserer Stadt spontan 30 Leichenkühlplätze angeboten. In Leverkusen sind am vergangenen Wochenende insgesamt 19 Menschen verstorben. Wie viele davon an Hitze, das ist noch unklar.
0: Nach dem Erfolg vor dem obersten US-Gericht baut Bayer sein Glyphosat-Geschäft in den USA weiter um. Der Leverkusener Konzern hat dafür eine neue Geschäftseinheit mit dem Namen Ruvion gegründet. Sie übernimmt künftig das komplette US-Geschäft rund um den Unkrautvernichter. Von der Preisgestaltung über Marktstrategien bis hin zur Produktion und Logistik. Mit der neuen Struktur will Bayer schneller auf Veränderungen am Markt reagieren und das Geschäft effizienter steuern. Nach dem positiven Gerichtsurteil in der vergangenen Woche läuft es für den Leverkusener Konzern derzeit insgesamt besser. Auch der Aktienkurs hat zuletzt deutlich zugelegt. Nachdem klar ist, dass der Bahnhof in Manfort erstmal nicht barrierefrei wird, haben sich gestern Politiker aus Leverkusen nochmal mit der Deutschen Bahn vor Ort getroffen. Sie wollten sich die Lage persönlich anschauen. Die Bahn blieb dabei. Der Manforter Bahnhof kann nicht schneller barrierefrei werden. Die Bausubstanz ist schlechter als erwartet. Der Bau einer Rampe ist aktuell nicht möglich. Die Politiker sind weiter enttäuscht. Unter anderem die SPD hat angekündigt, weiter nach einer barrierefreien Lösung zu suchen. Und jetzt der kurze Blick in die Welt. Bei einem schweren Unfall in Thailand sind 8 buddhistische Mönche ums Leben gekommen und 18 weitere verletzt worden. Nach ersten Ermittlungen saß ein 11-jähriger Junge am Steuer eines Pickups, der in eine Pilgergruppe raste. Die Koalition hat sich auf eine Einkommenssteuerreform zum 1. Januar 2027 geeinigt. Geplant sind Steuerentlastungen von rund 10 Milliarden Euro jährlich, finanziert unter anderem durch eine höhere Reichensteuer für Einkommen ab 250.000 Euro. Und das waren die Radio Leverkusen Nachrichten, unsere Stadt und die Welt im Blick, jederzeit online und in unserer kostenlosen App. Es gibt viele Wolken bei uns in der Stadt. Die Sonne kommt zwar hier und da aktuell noch ein bisschen durch, allerdings wird die Wolkendecke immer dichter und jetzt später am Nachmittag könnte es dann auch hier und da ein bisschen regnen. Temperaturen um die 20 Grad. Hier kommt der Radio Leverkusen Verkehrsservice. Alle Staus, alle Blitzer, die kommen jetzt hier. Einen Stau haben wir auf der A1 Richtung Dortmund zwischen Köln-Bocklemünd und Kreuz Leverkusen. 8 Kilometer ist der lang. Hier braucht ihr 20 Minuten länger, sagt der ADAC. So, dann im Stadtgebiet staut es sich an ein paar Stellen, ganz besonders aktuell auf der Bonner Straße in Opladen. Hier hat es einen Unfall gegeben, deswegen ist hier immer noch ein kleiner Rückstau. Auf der Borsigstraße in Quettingen sind es auch ein paar Minuten länger. Und wenn wir hier mal schauen, in Schlebusch auf der Mülheimer Straße sind es auch ein paar Minuten länger. Allen unterwegs, eine gute Fahrt. Kommt gut an.
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3: Love is in the air. Leute, während der WM wird so viel geflirtet. Die Dating-App Tinder, die haben jetzt offizielle Zahlen rausgegeben. Es gab einfach bisher 60% mehr Matches auf Tinder als sonst. Das ist schon krass. Und am meisten wurde sich in Mexiko gematcht. Ole, jo, wir tindern hier auch gleich eine Runde, aber mit Badeseen. Ja, wir stellen euch ja die besten Badeseen in NRW zurzeit vor in unserer Serie. Vielleicht finden wir da ja ein passendes Match für euch. Und dazu noch Musik von Meat Loaf, I'd Do Anything For Love. Cheesier wird's jetzt auch nicht mehr. Johanna Tänzer hier. Küsschen!

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0: Medusa und Dermot Kennedy, Paradise. Hallo am Donnerstag, hoffe euch geht's gut. Wir stellen euch diese Woche ja die schönsten Seen zum Abkühlen bei uns im Land vor. Und es gibt einfach so, so viele gute bei uns in NRW. Mit dem Badeseen ist das hier halt so ein bisschen wie beim Online-Dating. Es gibt viel zu viel Auswahl und deswegen bringen wir damit ein bisschen Ordnung rein, damit ihr euer perfektes Badeseematch findet. Meine Kollegin Claudia Löhr, die war diesmal bei der Wasserski- und Wakeboard-Anlage in Langenfeld.
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1: Wo treffen wir uns?
3: Wir treffen uns in der Wakeboard- und Wasserski-Anlage in Langenfeld im Rheinland. Sie ist eine der weltweit größten ihrer Art.
1: Muss ich was bezahlen?
3: Oh ja, das Date ist nicht ganz günstig. Ein Tagesticket liegt zwischen 40 und 50 Euro. Aber für den Anfang reicht wahrscheinlich ein 2-Stunden-Ticket. Das Ganze ist nämlich ziemlich anstrengend. Kostet je nach Alter zwischen 30 und 35 Euro. Und Buchungen am besten, glaube ich, online, oder?
4: Ja, ich würde Schnupperkurse oder generell Kurse immer online buchen. Wer schon fahren kann, kann sich auch spontan vorbeikommen und einfach eine Karte kaufen.
2: Was können wir da machen?
4: Ja, Wakeboard fahren, Wasserski fahren natürlich, surfen, eine gute Zeit am See verbringen, zuschauen, was Nettes essen und trinken.
2: Kann ich meine Kids mitbringen?
4: Natürlich, wir können mit Kleinkindern auch hier hinkommen. Ab 6 Jahren, wenn sie schwimmen können, können die auch gerne schon die ersten Bambini-Kurse machen und sowas. Da kann man die ersten Versuche aufs Wasser wagen mit Wasserski.
1: Treffen wir uns zum Essen oder nur für Drinks?
5: Ja, wir bieten verschiedene Speisen an, wir bieten ein Mittagsmenü an oder wir bieten ein Lunchbreak an. Von 12 bis 16 Uhr ist die Karte ein bisschen kleiner, ab 16 Uhr haben wir eine große Karte, nette Location, schöne Aussicht, leckere Kaltgetränke.
2: Können wir da chillen?
6: Ja, man kann ja auch chillen. Wir sehen hier quasi auch ganz viele Liegen, man kann ja auch entspannt liegen, einfach uns sonnen, nicht nur Wasserski fahren. Ja, das ist auch witzig. Setz dich hier einmal hin, sonnt dich, schaut die anderen zu, wie die da mal aufs Gesicht landen.
2: Ist es ein Match?
6: Auf jeden Fall, würde ich schon sagen, ja, ist ein Match, ganz klares Match.
4: Ich glaube, hier sind alle Menschen happy, die gerne draußen sind und einfach mal ins Grüne an den See wollen, einfach mal den Kopf abschalten wollen, einen kleinen Kurzurlaub machen wollen.
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0: Anschließend sollen teilweise Videos online gestellt worden sein. Unter der Leitung deutscher und britischer Behörden konnten jetzt viele Täter gefasst und Frauen in Sicherheit gebracht werden. Wie genau diese Netzwerke funktioniert haben, fasst Thorsten Adolf zusammen.
1: Die Ermittler von Europol sprechen von einer perfiden Masche. Männer betäubten ihre eigenen Partnerinnen, missbrauchten sie und filmten diese Taten. In frauenfeindlichen Gruppen tauschten sie dann diese Videos. Und in diesen Gruppen gaben sich Männer auch gegenseitig Tipps, welche Drogen besonders effektiv wirken und wie man sie am besten besorgt. Die Behörden haben bei ihrer Aktion 4 neue solcher kriminellen Netzwerke aufgedeckt. Seit April wurden insgesamt 57 Männer festgenommen und 158 Frauen aus der Gefahr befreit. Allein im Juni ergaben sich durch den Einsatz fast 300 neue Hinweise, denen die Polizei jetzt nachgeht. Weil die Ermittlungen noch laufen, gibt es zu den Hintergründen kaum Details. Das Vorgehen erinnert stark an den Fall der Französin Gisèle Pelicot, die über Jahre von ihrem damaligen Mann missbraucht wurde. Das Signal an die Täter ist klar. Die Polizei geht mit Hochdruck gegen solche Netzwerke vor, um weitere Taten zu verhindern.
0: Und diese Themen sind heute Nachmittag auch noch wichtig. Die Bundesregierung hat ein umfassendes Reformpaket geschnürt. Arbeitsverträge sollen länger befristet werden dürfen. Regeln zum Kündigungsschutz werden gelockert. Die Regeln für Krankschreibungen werden dagegen verschärft. Von Gewerkschaften und Ärzten kommt Kritik, Zustimmung dagegen von Arbeitgeberseite. Google und der Mutterkonzern Alphabet müssen in der EU eine Geldbuße in Rekordhöhe zahlen. Der Europäische Gerichtshof hat die Strafe von 4,1 Milliarden Euro bestätigt. Die EU-Kommission hatte vor 8 Jahren festgestellt, dass Google mit dem Betriebssystem Android damals seine Marktmacht missbrauchte. Der deutsche Leitindex DAX ist erstmals seit Januar wieder auf einen Rekordwert gestiegen. Das Börsenbarometer erreichte am Nachmittag 25.517 Punkte. 2 Wochen lang herrschte im Bahnverkehr rund um Wuppertal Stillstand. Heute sollte damit eigentlich Schluss sein. Das klappt aber nicht. Zwar hat die Bahn das defekte Stellwerk reparieren können, dafür ist fast zeitgleich ein anderes Stellwerk ausgefallen. Eine Prognose, wie schnell der Fehler behoben werden kann, gibt es laut Bahn nicht. Reisende sind jetzt weiterhin auf Ersatzbusse angewiesen. Und das waren die Nachrichten mit José Nachsiandi.
2: Das Wetter.
3: Jetzt am Nachmittag zieht es sich zu und es kann ab und zu eben auch ein bisschen Regen geben. Am Abend setzt sich dann aber wieder die Sonne durch. Das Ganze bei 24 bis 27 Grad. Morgen gibt es dann wieder so einen bunten Mix aus Sonne und Wolken und es bleibt trocken bei maximal 26 Grad.
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3: So, es ist ein bisschen was los auf den Straßen. Hier kommen nur die längsten Staus. A3 Köln Richtung Oberhausen zwischen Kreuzratingen Ost und Oberhausen Lierich. 9 Kilometer, 40 Minuten plus. A4 Aachen Richtung Köln zwischen Weißweiler und Düren, 5 Kilometer Stau, halbe Stunde kommt da on top. Dann A4 Olpe Richtung Aachen zwischen Kreuzköln Ost und Kreuzköln Süd, 7 Kilometer Stau, 28 Minuten plus. A40 Dortmund Richtung Duisburg zwischen dem Dreieck Bochum West und Dreieck Essen Ost, 9 Kilometer Stau, 37 Minuten Stau. A57 Köln Richtung Nimwegen zwischen Bovort und Kreuzkamp-Lindfort, 17 Kilometer, halbe Stunde kommt da on top. A59 Duisburg Richtung Dienstlaken zwischen Duisburg-Buchholz und Kreuz Duisburg Nord, 6 Kilometer Stau, halbe Stunde plus. Und A59 Köln Richtung Bonn zwischen Köln-Rath und Köln-Bahn, 5 Kilometer, halbe Stunde kommt da on top. Gute und sichere Fahrt euch.
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3: Am Donnerstag. Schön, dass ihr dabei seid. Johanna Tänzer ist hier und ich sag's ganz ehrlich, ne, ich so als Radiomoderatorin hier, mich macht das immer so ein bisschen hibbelig, ja? Ein bisschen hibbelig macht's mich, wenn ich hier so Songs spiele in der Playlist, die 5 AM heißen, von Michael Schulte, der heißt 5 AM, ja? Und ich spiele den euch jetzt hier um 4 PM.

Tate McRae mit Greedy. Tag zusammen. Leute, sie ist gerade mal 23, hat schon 3 Grammys in der Tasche und wurde mehrfach mit Platin ausgezeichnet. Ich spreche von Singer-Songwriterin Olivia Rodrigo.

0: Das ist Drop Dead, kennt ihr von uns? Die aktuelle Single aus dem neuen Album You Seem Pretty Sad for Girls on Love, das ich übrigens sehr liebe, das komplett durch die Decke geht gerade. Wir haben mit ihr über Drop Dead mal gesprochen, denn dieser Song, das ist kein gewöhnlicher Love-Song. Im Refrain, da heißt es Kiss me and I might drop dead. Also auf Deutsch sowas wie Küss mich und ey, ich fall tot um. Und wir haben Olivia gefragt, was soll das heißen?
1: Yeah, I think that's how it feels.
2: Ja, ich glaube, genauso fühlt es sich an, wenn man jemanden kennenlernt, den man sehr mag. Es fühlt sich irgendwie fast an wie Leben oder Tod, wenn man so heftig in jemanden verliebt ist. Ich finde, dann sind einfach alle Gefühle total verstärkt und man denkt nicht mehr wirklich klar und auch nicht mehr besonders rational.
1: Not being rational.
0: Ja, gut, das stimmt. Dann ist alles irgendwie aufgeladener, intensiver und so. Ja, das kennen wir auch. Und Olivia Rodrigo, die hat auch eine ziemlich genaue Vorstellung davon, zu welchem Szenario dieser Song eigentlich perfekt passt.
1: It feels like running around in a
2: Für mich fühlt sich der Song so an, wie nachts um drei noch durch die Stadt zu ziehen, vielleicht aufs Fahrrad zu springen oder jemanden im Regen zu küssen. Man hat direkt Bilder im Kopf bei dem Song und ich kriege direkt Bock, im Auto die Fenster runterzumachen und sich frei zu fühlen.
0: Oh ja, bestes Gefühl. Könnt ihr ja jetzt auch machen, wenn ihr vielleicht gerade im Auto seid.
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0: 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Es ist 16:30.
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2: Mit Merlin Rieger. Hi. Die Folgen der Hitzewelle beschäftigen Leverkusen auch einige Tage später noch. Nach Angaben des NRW-Gesundheitsministeriums ist es am vergangenen Wochenende in der Stadt zeitweise zu Engpässen bei der Kühlkapazität für Verstorbene gekommen. Hintergrund ist, dass Verstorbene innerhalb von 36 Stunden in eine Leichenhalle gebracht werden müssen. Vor allem am Samstag habe es deshalb Probleme beim Abtransport gegeben. Über ein Notfallteam des Bundesverbands der Bestatter wurden Leverkusen kurzfristig 30 zusätzliche Kühlplätze zur Verfügung gestellt. Insgesamt sind am vergangenen Wochenende 19 Menschen in Leverkusen gestorben. Ob und wie viele Todesfälle direkt mit der Hitze zusammenhängen, ist bislang noch nicht bekannt. Bayer strukturiert sein Geschäft in den USA um. Nachdem der Konzern in der letzten Woche eine Klagewelle abwenden konnte, reagiert er jetzt. Franziska Pietsch mit den Infos.
3: Bayer hat eine neue Einheit gegründet, die sich komplett um das Geschäft mit dem Unkrautvernichter in den USA kümmern soll. Die heißt Ruveon. Und Ruveon soll sich künftig über die Preise, Marktstrategien, Produktion und Logistik rund um Glyphosat in den USA kümmern. Das Unternehmen hat seinen Sitz in St. Louis, Missouri und ist Teil des Bayer-Konzerns. Mit der neuen Aufgabenaufteilung will Bayer noch schneller und besser auf aktuelle Entwicklungen in der Wirtschaft reagieren, das sagt der Konzern. Generell hat Bayer gerade eine gute Phase, auch die Aktien sind nach dem Urteil vergangene Woche deutlich gestiegen.
2: Als erster Profi von Bayer 04 hat Victor Boniface schon mit seiner Saisonvorbereitung auf dem Trainingsplatz angefangen. Nachdem der Leverkusener Angreifer ein Jahr lang nach Werder Bremen ausgeliehen war, ist er zurück in Leverkusen. Dem operierten Knie von Boniface geht es wohl gut, sagt Bayer 04 Sportchef Simon Rolfes. Die kommenden Tage wird Boniface noch individuell trainieren. Der richtige Trainingsauftakt der Werkself unter dem neuen Bayer-Cheftrainer ist erst am 10. Juli. Und jetzt der kurze Blick in die Welt. Der Chip-Hersteller Infineon hat in Dresden eine neue Fabrik eröffnet, in die rund 5 Milliarden Euro investiert wurden. Die größte Einzelinvestition in der Unternehmensgeschichte. Die neue Produktionsstätte schafft etwa 1000 Arbeitsplätze und verdoppelt die Fertigungskapazität am Standort. Der DAX hat erstmals seit Januar wieder ein Rekordhoch erreicht und stieg auf mehr als 25.500 Punkte. Für Auftrieb sorgten sinkende Ölpreise, schwächere US-Arbeitsmarktdaten sowie die anhaltende Hoffnung auf KI-Boom und eine Entspannung im Iran-Konflikt. Und das waren die Radio Leverkusen Nachrichten. 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Das kann auch die nächsten ein, zwei Stunden noch so weitergehen. Dann ab 19, 20 Uhr werden die Wolken wieder ein bisschen dünner und die Regenwolken verziehen sich und dann ab heute Abend scheint dann wieder die Sonne. Wir schauen auf die Straßen. Hier kommt der Radio Leverkusen Verkehrsservice. Es ist ein bisschen was los. Wir legen mal los mit einer Warnmeldung. Vorsicht auf der A3 Richtung Köln zwischen Kreuz Leverkusen und Leverkusen Zentrum. Hier hat es einen Unfall gegeben auf dem linken Fahrstreifen. Deswegen ist der blockiert. Der Verkehr wird da an der Unfallstelle vorbeigeführt. Und das dauert natürlich. Deswegen A3 Richtung Köln zwischen Dreieck Langfeld und Leverkusen Zentrum. Aktuell 5 Kilometer Stau. Locker 50 Minuten braucht ihr hier länger, sagt der ADAC. Da geht's schon ein bisschen schneller, aber braucht ihr trotzdem noch ein bisschen länger auf der A1. Richtung Dortmund zwischen Köln-Bocklemünd und Kreuz-Leverkusen. Hier sind 9 Kilometer Stau, halbe Stunde länger. Immer noch auf der A1, jetzt Richtung Euskirchen zwischen Kreuz-Leverkusen-West und Köln-Löwenich. 11 Kilometer Stop-and-Go, 10 Minuten seid ihr da aber durch. Und dann haben wir noch die A3 Richtung Oberhausen zwischen Köln-Delbrück und Leverkusen-Opladen. 6 Kilometer Stop-and-Go, auch 10 Minuten. Im Stadtgebiet sieht es auch nicht so rosig aus an den üblichen Stellen besonders. Zum Beispiel auf der Borsigstraße in Quettingen braucht ihr ein bisschen länger. Oder ein Opladen auf der Pommernstraße müsst ihr auch ein paar Minuten länger einplanen. Allen unterwegs eine gute Fahrt. Kommt gut an.
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4: Tag zusammen, Johanna Tänzer hier. Hi. Ihr habt es bestimmt mitbekommen, ne? Die Bundesregierung hat ja dieses fette Reformpaket abgeschlossen. Und eine dieser Reformen betrifft auch das Thema Krankschreibungen. Bisher war es ja so, da musstet ihr euch für die Arbeit ab dem 4. Tag eine Krankschreibung beim Arzt holen. Jetzt aber schon ab Tag 1. Wie das so ankommt, da gucken wir gleich mal drauf. Das sind Shibuzi und Miles Smith mit Blink Twice.

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0: Mr. Know-it-all. Ja, der weiß es schon. Ich sag's euch aber trotzdem nochmal. Die Regierung will Deutschland wieder flott kriegen. Und dafür wurde heute ein fettes Reformpaket auf den Weg gebracht. Und das Wort Paket ist da wörtlich zu nehmen. Auf über 30 Punkte hat man sich geeinigt. Kollege Robert Jans, Steuerentlastungen, Abbau von Bürokratie, flexiblere Arbeitsverträge. Die Liste ist wirklich lang. Und ein Riesenthema ist auch der berühmte gelbe Schein, ne?
1: Genau, die telefonische Krankschreibung, die fliegt raus und ganz wichtige Neuerung, ab dem ersten Krankheitstag muss eine Arbeitsunfähigkeitsbescheinigung vorgelegt werden. Heißt, wir müssen dann zum Arzt laufen und uns krankschreiben lassen. Bisher war es ja so, dass eine ärztliche Bescheinigung erst ab dem vierten Tag vorgelegt werden musste. Und ganz spannend finde ich aber, Arbeitgeber sind übrigens auch jetzt schon berechtigt, schon früher eine AU zu verlangen.
0: Okay, aber lass mich raten, diese neuen Pläne, da sind nicht alle begeistert von, ne?
1: Nee, das kann man so sagen. Verdi-Chef Frank Wernicke hat gesagt, dass sie Ausdruck einer grundsätzlichen Misstrauenskultur seien. Absolut katastrophal nennt der Hausärzteverband die Pläne. Die Ärzte rechnen mit Millionen zusätzlichen Menschen, die in Wartezimmern sitzen und auf ihre AU warten.
0: Findet diese Pläne denn irgendwer gut?
1: Ja, das haben wir mal euch gefragt.
2: Die Möglichkeit gab es ja schon immer schon, dass man in den Betrieben unterschiedlich handhaben kann. Ich finde es nicht schlimm.
3: Wir handhaben das seit Jahren schon so, dass ab dem ersten Tag ein Nachweis erbracht wird. Muss. Also ich finde es in Ordnung.
4: Also grundsätzlich finde ich es okay. Tatsächlich gibt es aber Leute, die das schamlos ausnutzen und da wäre es dann gut, auf die Karenztage zu verzichten.
5: Wie überfüllt soll denn dann das Wartezimmer sein? Also das ist ja jetzt schon voll. Und wenn wir jetzt alle ab dem ersten Tag da hocken, dann wird das nicht leerer.
1: Kanzler Merz sitzt wahrscheinlich nicht bei uns im Hausarzt, der hat da kein Problem mit, der ist großer Fan der Pläne. Er sagt, dass wir uns den hohen Krankenstand im Vergleich zu anderen Ländern nicht mehr länger leisten können. Auch Arbeitgebervertreter begrüßen die geplante Regelung. Von der Bundesvereinigung Deutscher Arbeitgeberverbände heißt es, die Koalition reagiert zu Recht auf den im internationalen Vergleich hohen Krankenstand.
0: Also wer krank ist und nicht arbeiten kann, der muss gleich am ersten Tag zu einem Arzt. Einen festen Startpunkt für diese Änderung, den gibt's aber noch nicht. Danke dir, Robert.
1: Gerne.

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0: Mit José Nachsiandi. Guten Tag.
1: Die Bürgerinnen und Bürger unseres Landes wollen Entscheidungen und sie wollen keinen Streit. Und genau das haben wir geliefert. Machen Sie mit, unterstützen Sie uns bei den jetzt notwendigen Reformen.
0: Bundeskanzler Merz heute Vormittag in Berlin.
1: Geliefert, machen Sie mit, unterstützen Sie.

0: Steuern. Gegenfinanziert werden soll das über höhere Steuern für Menschen mit sehr hohen Einkommen. Leicht steigen soll die Steuer auf Minijobs und zwar von 2% auf 5%. Ob Minijobber in Zukunft in die Rentenkasse einzahlen müssen, ist noch offen. Ein Goodie gibt es für diejenigen, die sonntags oder an Feiertagen arbeiten. Bei Stundenlöhnen bis 75 Euro bleiben die Zuschläge in Zukunft steuerfrei. Änderungen soll es bei der Krankschreibung geben. Telefonisch soll das bald nicht mehr möglich sein. Und schon ab dem ersten Krankheitstag muss man zum Arzt, um eine Arbeitsunfähigkeitsbescheinigung zu bekommen. Die Koalition will außerdem den bürokratischen Wahnsinn im Alltag reduzieren, zum Beispiel bei der Steuererklärung oder durch weniger Dokumentationspflichten. Im Mittelpunkt dieser Erleichterungen sollen die Firmen und Familien stehen.
1: Und diese Themen habe ich heute Nachmittag auch für euch. Nach 2 Wochen Stillstand im Bahnverkehr rund um Wuppertal hat auch der geplante Neustart nicht funktioniert. Zwar hat die Bahn ein defektes Stellwerk reparieren können, dafür ist fast zeitgleich ein anderes Stellwerk ausgefallen. Eine Prognose, wie schnell der Fehler behoben werden kann, gibt es laut Bahn nicht. Schon vor den schlimmen Hitzetagen hat es in Deutschland in diesem Jahr mehr als 800 Hitzetote gegeben. Das schätzt das Robert-Koch-Institut. Erste Daten über die Todesfälle während der Hitzewelle wollen die Forscher nächste Woche vorstellen. Die Kölner Polizei rollt einen 30 Jahre alten Mordfall neu auf. Es handelt sich um den Mord an einem 31 Jahre alten Besitzer von Kiosken und Sonnenstudios im Mai 1996. Der Mann war erstochen und anschließend verbrannt worden. NRW-Reporter Frank Waltel erklärt, wieso die Ermittler nach so vielen Jahren hoffen, den oder die Mörder doch noch zu finden.
2: Na, da ist zum einen der Fortschritt in der Kriminaltechnik. Die Methoden heute sind viel sensitiver, genauer als damals. Und die Ermittler haben diese alten Spuren mit neuer Technik nochmal angeschaut und sind der Meinung, jo, da geht was. Und zum anderen hoffen sie, dass mögliche Zeugen bereit sind, doch noch auszusagen, weil man sich zum Beispiel mit Verdächtigen auseinandergelebt hat, weil das Gewissen drückt vielleicht. Das ist in anderen Cold Case Fällen schon geglückt und deshalb wurden heute auch Dutzende Fahndungsplakate in den betroffenen Kölner Stadtteilen und in Rösrath aufgehängt.
1: Und das waren die Nachrichten mit José Nachsiandi.
3: Das Wetter.
4: Jetzt am Nachmittag ziehen viele Wolken durch. Ab und zu kann auch mal ein Schauer runterkommen. Zum Abend lockert das Ganze aber wieder auf und die Sonne zeigt sich nochmal. Die Höchstwerte erreichen 24 bis 27 Grad. Morgen gibt es dann wieder einen Mix aus Sonne und Wolken und es ist meist trocken bei maximal 26 Grad.
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4: Und hier steht ihr gerade am längsten. Los geht's mit der A1. Euskirchen Richtung Dortmund. Zwischen Köln-Bocklemünd und Kreuz-Leverkusen. 10 Kilometer Stau, hier 35 Minuten plus. A3 Köln Richtung Oberhausen zwischen Kreuz-Ratingen-Ost und Oberhausen-Lierich 9 Kilometer Stau und 38 Minuten Wartezeit. Dann A3 Oberhausen Richtung Köln zwischen dem Bereich Langenfeld und Leverkusen-Zentrum 9 Kilometer stockender Verkehr, 38 Minuten kommt da on top. A57 Köln Richtung Nimwegen zwischen Bowart und Moers-Hülsdonk 14 Kilometer Stau, 34 Minuten plus. Und A59 Köln Richtung Bonn zwischen Köln-Rath und Köln-Bahn 5 Kilometer Stau, 30 Minuten kommt da on top. Gute Fahrt!
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4: Tag zusammen, hallo, Johanna Tänzler hier für euch. Ich wünsche euch einen schönen Donnerstagnachmittag und entspannte Feierabend-Vibes kriegen wir jetzt hier von Eagle Eye Cherry. Das ist Safe Tonight.

Also, dass Nico Santos ein Optimist ist, das wissen wir spätestens seit der letzten Single. Spend my days out in the dark, let the sadness break my heart. Das ist Optimist. Dass aber ein ganzer Song in eine Ampelrotphase passt, das ist nun wirklich schon sehr optimistisch gedacht, ne? Aber er hat's versucht. Anna Ampel an der Siegessäule in Berlin mit seinem neuen Song.

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1: Ja, aber er hat es versucht. Vielleicht hat ihm ja auch jemand 2 Euro so in den Hut gegeben oder so. Das war übrigens die ganz neue Single, Why Don't You Stay? Und die hören wir jetzt nochmal komplett ohne Ampelstress hier in voller Länge. Nico Santos, Why Don't You Stay? Jetzt für euch.
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0: Es ist 17:30.
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0: Mit Merlin Rieger. Hi. Auch ein paar Tage nach der Hitzewelle sind die Temperaturen und vor allem die Todesfälle am Wochenende in Leverkusen weiter ein wichtiges Thema. Das NRW-Gesundheitsministerium sagt jetzt, dass es in unserer Stadt zu wenig Kühlzellen für die verstorbenen Personen gab. Marlina Reichle mit den Infos.
2: Es ist kurzzeitig zu Engpässen beim Abtransport gekommen. Das sagt jetzt das Gesundheitsministerium. Hintergrund ist, dass eine Leiche maximal 36 Stunden nach dem Tod der Person in eine Leichenhalle transportiert werden muss. Und da kam es demnach vor allem am vergangenen Samstag zu Problemen. Da wurde dann der Kontakt zu einem Notfallteam des Bundesverbands der Bestatter hergestellt. Und die haben unserer Stadt spontan 30 Leichenkühlplätze angeboten. In Leverkusen sind am vergangenen Wochenende insgesamt 19 Menschen verstorben. Wie viele davon an Hitze, das ist noch unklar.
0: Nach dem Erfolg vor dem obersten US-Gericht baut Bayer sein Glyphosat-Geschäft in den USA weiter um. Der Leverkusener Konzern hat dafür eine neue Geschäftseinheit mit dem Namen Ruvion gegründet. Sie übernimmt künftig das komplette US-Geschäft rund um den Unkrautvernichter. Von der Preisgestaltung über Marktstrategien bis hin zur Produktion und Logistik. Mit der neuen Struktur will Bayer schneller auf Veränderungen am Markt reagieren und das Geschäft effizienter steuern. Nach dem positiven Gerichtsurteil in der vergangenen Woche läuft es für den Leverkusener Konzern derzeit insgesamt besser. Auch der Aktienkurs hat zuletzt deutlich zugelegt. Nachdem klar ist, dass der Bahnhof in Manfort erstmal nicht barrierefrei wird, haben sich gestern Politiker aus Leverkusen nochmal mit der Deutschen Bahn vor Ort getroffen. Sie wollten sich die Lage persönlich anschauen. Die Bahn blieb dabei. Der Manforter Bahnhof kann nicht schneller barrierefrei werden. Die Bausubstanz ist schlechter als erwartet. Der Bau einer Rampe ist aktuell nicht möglich. Die Politiker sind weiter enttäuscht. Unter anderem die SPD hat angekündigt, weiter nach einer barrierefreien Lösung zu suchen. Und jetzt der kurze Blick in die Welt. Die Koalition hat sich auf eine Einkommenssteuerreform zum 1. Januar 2027 geeinigt. Geplant sind Steuerentlastungen von rund 10 Milliarden Euro jährlich, finanziert unter anderem durch eine höhere Reichensteuer für Einkommen ab 250.000 Euro. Google muss nach einem Urteil des Europäischen Gerichtshofs eine Wettbewerbsstrafe von 4,1 Milliarden Euro zahlen. Das Gericht bestätigte den Vorwurf, dass Google seine Marktmacht bei Android-Smartphones genutzt habe, um die eigene Suchmaschine unzulässig zu bevorzugen. Und das waren die Radio Leverkusen Nachrichten. 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Und es nieselt auch, das gehört dazu, wenn so Regenwolken mal durch die Stadt ziehen, die verziehen sich aber auch schnell wieder. So am späten Nachmittag, frühen Abend, da zieht sich's wieder auf und dann scheint auch wieder die Sonne. Hier kommt jetzt der Radio Leverkusen Verkehrsservice. Wir schauen auf die Straßen und da ist wirklich eine ganze Menge los. Es geht erstmal los mit zwei Warnmeldungen. Vorsicht auf der A1 Richtung Köln zwischen Burscheid und Kreuz Leverkusen. Da hat es einen Unfall gegeben auf dem rechten Fahrstreifen. Und auch Vorsicht auf der A3 Richtung Köln zwischen Leverkusen-Opladen und Kreuz Leverkusen. Hier ist ein Unfall auf dem mittleren Fahrstreifen. Dann kommen wir jetzt zu den Staus. Auf der A1 Richtung Dortmund braucht ihr länger zwischen Köln-Löwenich und Kreuz Leverkusen. Hier sind 8 Kilometer Stau, 20 Minuten on top. Ein bisschen flotter geht's da auf der A1 Richtung Köln zwischen Burscheid und Kreuz Leverkusen. Nur 2 Kilometer Stau, 10 Minuten länger. Auf der A1 Richtung Euskirchen steht ihr zwischen Kreuz Leverkusen West und Kreuz Köln West. 12 Kilometer Stau, halbe Stunde. A3 Richtung Oberhausen haben wir noch zwischen Kreuz Köln Ost und Kreuz Leverkusen. 7 Kilometer Stop and Go, 10 Minuten braucht ihr länger. Und verhältnismäßig schnell geht's da auf der A3 Richtung Oberhausen zwischen Leverkusen Opladen und Solingen. Hier sind nur 2 Kilometer Stop and Go plus 5 Minuten. Und dann haben wir noch die A3 Richtung Köln zwischen Dreieck Langenfeld und Leverkusen Zentrum. 7 Kilometer Stau, Viertelstunde on top. Und zum Schluss noch die A59. Richtung Köln zwischen Leverkusen-Rheindorf und der Abfahrt auf die Rheinallee. 3 Kilometer Stau, 20 Minuten müsst ihr hier länger einplanen. Und im Stadtgebiet sieht es auch nicht ganz so rosig aus. Da ist ganz viel Stau aktuell. Zum Beispiel auf dem Willy-Brandt-Ring braucht ihr länger. Oder ihr braucht länger auf der Mülheimer Straße in Schlebusch. Oder natürlich auf der Bonner Straße in Opladen. Überall müsst ihr ein paar Minuten länger einplanen. Allen unterwegs eine gute Fahrt. Kommt gut an im Feierabend.
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3: Beide Beide Konzerte sind einfach komplett ausverkauft und das ging ganz schnell. Am Wochenende spielen die Toten Hosen 2 Konzerte in Düsseldorf und das wird bestimmt auch für die Jungs ein ganz besonderes Wochenende, denn die kommen ja daher und sie sind ja auf großer Abschiedstour. Also für die und auch für die Fans bestimmt ein emotionales Wochenende. Wenn ihr Tickets habt, wünsche ich euch ganz, ganz viel Spaß. Das wird bestimmt sensationell gut. Die aktuelle Single Nur nach vorn spiele ich euch gleich, direkt nach Beyoncé und Texas Hold'em. Johanna Tänzer ist hier. Howdy!

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0: So chillig können wir doch in den Feierabend reingehen, oder? Mit UB40 und Kingston Town. Schönen Donnerstag euch. Leute, gestern Abend war es wieder soweit. 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
1: Mit Nico Hartmann. Bei der Fußball-WM will Spanien ab 21 Uhr mit einem Sieg gegen Österreich das Achtelfinale erreichen. Der Europameister von 2024 trifft dabei auf die Elf von Ralf Rangnick, die im letzten Gruppenspiel gegen Algerien erst in letzter Sekunde weiterkam. Um 1 Uhr nachts kommt es dann zum mit Spannung erwarteten Duell der Allstars Ronaldo und Modric, wenn sich Portugal und Kroatien duellieren. In einem weiteren Duell des 16. Finals tritt dann ab 5 Uhr die Schweiz gegen Algerien an.
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0: Nachrichten. Mit José Nachsiandi. Guten Abend. Das Reformpaket der Bundesregierung hat sehr unterschiedliche Reaktionen ausgelöst. Der Präsident des Deutschen Instituts für Wirtschaftsforschung, Fratscher, sieht es eher kritisch. Er sagte der Rheinischen Post, das Reformpaket sei nicht der große Wurf, sondern eher ein Symbolpaket. Es werde der deutschen Wirtschaft nicht den gewünschten Impuls für Wachstum und Wettbewerbsfähigkeit geben. Thorsten Adolfs aus dem News-Team, der Wirtschaftsweise Felbermeier, sieht das Paket dagegen positiv. Was sagt er?
1: Ja, er hat im Handelsblatt gesagt, es sei eine gute Nachricht, dass die Regierung in der Lage sei, durchaus zukunftsweisende Reformen anzugehen. Und er habe die Hoffnung, dass es doch möglich sei, das Land zu modernisieren. Die Vereinbarung, kleine und mittlere Einkommen bei der Steuer zu entlasten und das mit einer höheren Reichensteuer gegenzufinanzieren, sei ein nachvollziehbarer Deal, sagt Felbermeier. Gut findet er auch, dass der Kündigungsschutz für gut verdienende Personen gelockert werden soll.
0: Wenn wir auf die Einzelmaßnahmen schauen, dann sticht eine heraus. Eine AU beim Arbeitgeber muss künftig schon ab dem ersten Krankheitstag vorgelegt werden. Und die telefonische Krankschreibung soll wegfallen. Was sagen denn die Ärzte dazu?
1: Sie finden die Regelung katastrophal. Der Chef des Hausärzteverbandes Blumenthal-Bayer warnt davor, dass auf die Praxen eine riesige Bürokratiewelle zurollen könnte, die kaum zu schaffen sei. Er wirft der Politik vor, bei dieser Entscheidung völlig an den Fakten vorbeizuarbeiten und eine Überlastbürokratiewelle zurollen könnte, die kaum zu schaffen sei.

0: Und diese Themen sind heute Abend auch noch wichtig. Google muss in der EU eine Geldbuße in Rekordhöhe zahlen. Der Europäische Gerichtshof hat die Strafe von 4,1 Milliarden Euro bestätigt. Die EU-Kommission hatte vor 8 Jahren festgestellt, dass Google mit dem Betriebssystem Android damals seine Marktmacht missbrauchte. Beschäftigte in Deutschland haben im vergangenen Jahr seltener und im Schnitt kürzer gestreikt als im Jahr zuvor. Die gewerkschaftsnahe Hans-Böckler-Stiftung zählte 261 Konflikte und damit 25 weniger als im Vorjahr. Ein wichtiger Grund für den Rückgang ist offenbar, dass die Inflation im vergangenen Jahr nicht mehr so stark angestiegen ist wie in den Jahren davor. In einer 3-stündigen Sitzung soll die DFB-Spitze Bundestrainer Julian Nagelsmann einen Rücktritt nahegelegt haben. Das berichtet die Bild. Nagelsmann soll sich Bedenkzeit erbeten haben. Laut Frankfurter Rundschau soll die Ablösung von Nagelsmann ausgemachte Sache und bis zum Wochenende durch sein. Der Verband hat sich bislang nicht offiziell dazu geäußert. Und das waren die Nachrichten mit José Nachsiandi.
1: Das Wetter. Aktuell sind wir so bei 18 bis 21 Grad bei uns in NRW. Heute Abend bleibt es dabei wechselhaft mit vielen Wolken, zeitweise Regen und auch kurzen Schauern. In der Nacht zieht die Regenfront dann mehr und mehr ab. Der Freitag wird freundlicher, heiter bis wolkig, weitgehend trocken und maximal 26 Grad.
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1: Und da ist noch einiges los. Hier kommt alles ab 21 Minuten Zeitverlust. A1, Euskirchen Richtung Dortmund. Zwischen Köln-Bocklemünd und Kreuz Leverkusen 11 Kilometer, dauert 31 Minuten länger. Auch in der Gegenrichtung, Dortmund-Euskirchen zwischen Kreuz-Leverkusen-West und Köln-Löwenich 10 Kilometer, 21 Minuten. Dann die A3, Köln Richtung Oberhausen zwischen Kreuz-Breitscheid und Oberhausen-Lierich 5 Kilometer, 20 Minuten obendrauf. A3 Arnheim Richtung Oberhausen zwischen Hamminkeln und Wesel 2 Kilometer, 25 Minuten. Und die A4 Olpe Richtung Aachen zwischen Kreuz-Köln-Ost und Kreuz-Köln-Süd 6 Kilometer, dauert 25 Minuten länger. Euch allen unterwegs eine gute und sichere Fahrt.
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1: Die DFB-Spitze hat laut Bildberichten Julian Nagelsmann ja so quasi freundlich empfohlen, zurückzutreten. Mehr wissen wir bisher nicht. Wir verfolgen das weitere Geschehen da heute Abend natürlich für euch. Wir mal schauen, ob da noch was passiert. Also, ihm das quasi einfach nahegelegt. Wie gesagt, sie haben ihn jetzt ja nicht entlassen oder ihn dazu gezwungen, zurückzutreten. Die Entscheidung liegt bei ihm. So ein bisschen wie bei der Mafia. Nein, den Vergleich will ich nicht ziehen. Mein Name ist Leo Arigi. Schönen Donnerstag euch.

0: Ray, Where Is My Husband für diesen Donnerstagabend. Mein Name ist Leo Arigi und ich mache es in meinen Sendungen immer sehr gerne, dass ich einen Glückskeks mit euch öffne. Und ich habe da jetzt tatsächlich mal heute gedacht, ich mache das so ein bisschen ASMR-mäßig. Also ich nehme den Glückskeks ganz nah ans Mikrofon und wir öffnen den jetzt gemeinsam. Dafür brauchen wir natürlich auch nicht so eine Hintergrundmusik. Deswegen, also es wäre jetzt natürlich gut, wenn ich ihn aufkriegen würde. Okay, das hat schon mal funktioniert. Die Verpackung ist weg. Oh, jetzt habe ich das hier aufgebrochen. Also ich weiß nicht, ich esse ihn nie. Ich weiß nicht, wie es bei euch ist. Ich finde die Dinger total ekelhaft. Okay, was steht heute drin im Glückskeks des Tages? Der Einsatz, der all ihre Kräfte forderte, zahlt sich aus.
1: Oh.
0: Glückskeksspruch des Tages. Heute am 2. Juli 2026. Der Einsatz, der all ihre Kräfte forderte, zahlt sich aus.
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0: Das kann ja nur was Positives sein. Schönen Abend euch!

0: Swift. I knew it, I knew you.
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0: Es ist 6:30.
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0: Mit Merlin Rieger. Guten Abend. Die Folgen der Hitzewelle beschäftigen Leverkusen auch einige Tage später noch. Nach Angaben des NRW-Gesundheitsministeriums ist es am vergangenen Wochenende in der Stadt zeitweise zu Engpässen bei der Kühlkapazität für Verstorbene gekommen. Hintergrund ist, dass Verstorbene innerhalb von 36 Stunden in eine Leichenhalle gebracht werden müssen. Vor allem am Samstag habe es deshalb Probleme beim Abtransport gegeben. Über ein Notfallteam des Bundesverbands der Bestatter wurden Leverkusen kurzfristig 30 zusätzliche Kühlplätze zur Verfügung gestellt. Insgesamt sind am vergangenen Wochenende 19 Menschen in Leverkusen gestorben. Ob und wie viele Todesfälle direkt mit der Hitze zusammenhängen, ist bislang noch nicht bekannt. Bayer strukturiert sein Geschäft in den USA um. Nachdem der Konzern in der letzten Woche eine Klagewelle abwenden konnte, reagiert er jetzt. Franziska Pietsch mit den Infos.
2: Bayer hat eine neue Einheit gegründet, die sich komplett um das Geschäft mit dem Unkrautvernichter in den USA kümmern soll. Die heißt Ruveon. Und Ruveon soll sich künftig über die Preise, Marktstrategien, Produktion und Logistik rund um Glyphosat in den USA kümmern. Das Unternehmen hat seinen Sitz in St. Louis, Missouri und ist Teil des Bayer-Konzerns. Mit der neuen Aufgabenaufteilung will Bayer noch schneller und besser auf aktuelle Entwicklungen in der Wirtschaft reagieren, das sagt der Konzern. Generell hat Bayer gerade eine gute Phase, auch die Aktien sind nach dem Urteil vergangene Woche deutlich gestiegen.
0: Als erster Profi von Bayer 04 hat Victor Boniface schon mit seiner Saisonvorbereitung auf dem Trainingsplatz angefangen. Nachdem der Leverkusener Angreifer ein Jahr lang nach Werder Bremen ausgeliehen war, ist er zurück in Leverkusen. Dem operierten Knie von Boniface geht es wohl gut, sagt Bayer 04 Sportchef Simon Rolfes. Die kommenden Tage wird Boniface noch individuell trainieren. Der richtige Trainingsauftakt der Werkself unter dem neuen Bayer-Cheftrainer ist erst am 10. Juli. Und jetzt der kurze Blick in die Welt. Der Chip-Hersteller Infineon hat in Dresden eine neue Fabrik eröffnet, in die rund 5 Milliarden Euro investiert wurden. Die größte Einzelinvestition in der Unternehmensgeschichte. Die neue Produktionsstätte schafft etwa 1000 Arbeitsplätze und verdoppelt die Fertigungskapazität am Standort. Der DAX hat erstmals seit Januar wieder ein Rekordhoch erreicht und stieg auf mehr als 25.500 Punkte. Für Auftrieb sorgten sinkende Ölpreise, schwächere US-Arbeitsmarktdaten sowie die anhaltende Hoffnung auf KI-Boom und eine Entspannung im Iran-Konflikt. Und das waren die Radio Leverkusen Nachrichten. Unsere Stadt und die Welt im Blick, jederzeit online und in unserer kostenlosen App. So ein bisschen Regen hier und da, der kann noch dabei sein. Allerdings wird die Wolkendecke allmählich immer dünner. Und nachher ist dann auch wieder ein bisschen die Sonne dabei. Und heute Abend scheint sie dann auch wieder. Temperaturen aktuell um die 20 Grad. Wir schauen jetzt auf die Straßen. Hier kommt der Radio Leverkusen Verkehrsservice. Und es sieht schon viel besser aus. Es ist noch viel los, aber es entspannt sich jetzt gegen späten Feierabend so ein bisschen auf den Straßen. Eine Warnmeldung haben wir noch. Vorsicht auf der A1 Richtung Köln zwischen Burscheid und Kreuz Leverkusen. Hier ist ein Unfall auf dem rechten Fahrstreifen gegeben. Dann haben wir drei Staus. Einer ist auf der A1 Richtung Dortmund zwischen Köln-Bocklemünd und Kreuz Leverkusen. 11 Kilometer Stau. Halbe Stunde braucht ihr hier länger. Das ist jetzt heute Abend so der längste Stau, den ihr habt. Dann geht's flotter auf der A1 Richtung Köln zwischen Burscheid und Kreuz Leverkusen. 3 Kilometer Stau, Viertelstunde länger und auf der A3 Richtung Oberhausen zwischen Kreuz Köln-Ost und Kreuz Leverkusen. Hier ist noch 8 Kilometer Stop and Go. Nach 10 Minuten seid ihr da aber auch durch. Und bei uns im Stadtgebiet hat sich es auf jeden Fall größtenteils entspannt. Da seid ihr überall ganz flott durch. Maximal auf der Mülheimer Straße in Schlebusch braucht ihr noch ein paar Minuten länger. Allen unterwegs, eine gute Fahrt. Kommt gut an.
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3: Ja, und heute in vielen Teilen von NRW mit so einem fieseligen Regen, der auch mal stärker wurde. Ich bin gerade mehrere Stunden durch diesen Regen gefahren im Auto hier zum Sender. Ja, viel Stau los heute in Nordrhein-Westfalen. Aber ich finde wiederum auf der anderen Seite, es gibt dann auch keinen besseren Zeitpunkt für fieseligen Regen, als im Stau zu stehen. Weil ich meine, also draußen wäre es jetzt ja auch nicht bedeutend schöner. Und dann kann man sich so richtig schön irgendwie an die Armlehne schmiegen. Ich weiß gar nicht, welches Auto hat eine Armlehne, überlege ich gerade mal. Naja, vielleicht fahrt ihr eine ganz besondere Karre. Das ist ganz besondere Musik von Bon Jovi. Always. Mein Name ist Leo Arrighi.
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0: Deutschland diskutiert die T-Frage. Ja? T-Frage, habt ihr richtig gehört? Ist Julian Nagelsmann noch der richtige Trainer oder muss der so schnell wie möglich weg? Rudi Völler hat ihn ja noch in Schutz genommen. Auch der Kanzler war noch ganz freundlich. Dann muss jetzt halt eine andere Instanz ran.
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3: Ja, nee, ist klar.
4: Auch wenn das Ausscheiden schmerzt, was für ein Spiel. Mit eurem Einsatz und Teamgeist bei dieser WM habt ihr unser Land begeistert. Wir sind stolz auf euch.
3: Ja, leider sind das nicht meine Worte, sondern die von unserem großen Vorsitzenden und Vereinspräsi Friedrich Merz, unser gute Launebär. Das ist wie beim Sackhüpfen auf dem Kindergeburtstag, wo es hinterher heißt, ihr habt alle gewonnen. Wahrscheinlich empfängt Fritze Merz die Mannschaft auch noch und überreicht feierlich Teilnahmeurkunden. Also, ich will nicht polemisch werden, aber in Nordkorea würde diese Sache anders bewertet. Was ist denn eigentlich los mit uns? Das ganze Jahr sind wir Deutschen am Jammern und am Rummecken, aber kaum verkacken wir nach allen Regeln der Kunst und schon findet unser Bundeskanzler lobende Worte. Da sieht man mal wieder, wie vorausschauend Friedrich Merz ist. Das Ausscheiden passt doch komplett ins Konzept. Ja, sicher. Dienstag ist doch der Tankrabatt ausgelaufen. Autokursus könnte sich doch jetzt eh keiner mehr leisten. Mann.
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2: Mit José Nachsiandi. Guten Abend. In diesem Jahr hat es in Deutschland schon mehr als 800 Hitzetote gegeben. Auf diese Zahl kommt das Robert-Koch-Institut. Die Wissenschaftler warnen eindringlich vor den gesundheitlichen Folgen hoher Temperaturen. Die Zahl der Todesopfer stammt noch aus der Zeit vor der massiven Hitzewelle. Thorsten Adolfs aus dem News-Team mit den Einzelheiten.
3: Schon milde Sommertage mit Durchschnittswerten über 20 Grad können laut RKI zur Gefahr werden. Besonders für Menschen über 65 Jahre wird die Belastung schnell kritisch, weil bei ihnen oft Vorerkrankungen bestehen, die durch die Hitze verschlimmert werden. Weil die Daten nur bis zum 21. Juni erfasst wurden, müssen wir davon ausgehen, dass die Zahl der Hitzetoten bei uns in den nächsten Wochen noch deutlich weiter nach oben gehen wird. Auch in Frankreich und Spanien stieg die Zahl der hitzebedingten Todesopfer deutlich an. In Frankreich gab es in der Gruppe der über 75-Jährigen 85% mehr Todesfälle als sonst. Und Spanien hat bis jetzt in diesem Sommer mehr als 1000 Hitzetote gezählt. Das Robert-Koch-Institut empfiehlt vor allem älteren Menschen, sich tagsüber, wenn die Sonne brennt, in kühlen Räumen aufzuhalten. Ganz wichtig sei außerdem genug zu trinken, auch wenn man keinen Durst hat. Außerdem sei es gut, Nachbarn, Eltern oder Großeltern bei Einkäufen zu unterstützen, damit sie nicht in der größten Mittagshitze raus müssen. Und wer bei Anzeichen von Erschöpfung oder Schwindel sofort reagiert und für Abkühlung sorgt, senkt laut RKI das eigene Risiko enorm.
2: Und diese Themen waren heute auch noch wichtig. In einer dreistündigen Sitzung soll die DFB-Spitze Bundestrainer Julian Nagelsmann einen Rücktritt nahegelegt haben. Das schreibt die Bild-Zeitung. Nagelsmann soll sich Bedenkzeit erbeten haben. Laut Frankfurter Rundschau soll die Ablösung von Nagelsmann ausgemachte Sache und bis zum Wochenende durch sein. Die Bundesregierung hat ein umfassendes Reformpaket geschnürt. Arbeitsverträge sollen länger befristet werden dürfen. Regeln zum Kündigungsschutz werden gelockert. Die Regeln für Krankschreibungen werden verschärft. Von Gewerkschaften und Ärzten kommt Kritik, Zustimmung dagegen von der Arbeitgeberseite. Die Getränke von Coca-Cola werden verschärft. Von Gewerkschaften

0: identifiziert werden. An den Ermittlungen waren das Bundeskriminalamt und das Hamburger Landeskriminalamt federführend beteiligt. Die Ermittlungen führen nach Angaben von Europol zu hunderten neuen Spuren. Insgesamt waren 9 Länder am Einsatz beteiligt. Einzelheiten über Täter oder Opfer nannte Europol wegen der laufenden Ermittlungen nicht. Und das waren die Nachrichten mit José Nachsiandi.
1: Das Wetter. Aktuell sind es in NRW Temperaturen zwischen 17 und 20 Grad. Dazu bleibt der Abend noch ziemlich ungemütlich mit vielen Wolken, zeitweise Regen und kurzen Schauern. Nachts lässt das Ganze dann nach und wird auch trockener. Am Freitag wird es angenehm. Sonne und Wolken wechseln sich ab. Es bleibt weitgehend trocken und die Temperaturen gehen rauf auf bis zu 26 Grad.
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1: Mit der A3 Arnheim Richtung Oberhausen zwischen Hamminkeln und Wesel 2 Kilometer 24 Minuten. A3 Oberhausen Richtung Köln zwischen Kreuzhilden und Leverkusen Opladen, 3 Kilometer, Viertelstunde. A4 Köln Richtung Aachen zwischen Dreiköln-Holmer und Kreuzköln-Süd, 4 Kilometer, Viertelstunde obendrauf. A43 Recklinghausen Richtung Wuppertal zwischen Wittenhäfen und Sprockhövel, 2 Kilometer dauert da 10 Minuten länger. Und die A45 Hagen Richtung Gießen zwischen Heiger-Burbach und Dillenburg, 3 Kilometer dauert da auch nochmal eine Viertelstunde länger. Euch allen unterwegs eine gute und sichere Fahrt.
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1: Ja, das sind ja auch mal interessante Neuigkeiten. Kanada ist 2027 beim Eurovision Song Contest dabei. Ja, da werden die Grenzen der EU einfach mal ein bisschen weiter ausgelegt. Warum denn auch nicht? Die USA sind nicht dabei, muss man sagen. Wundert mich eigentlich, weil also normalerweise würden die doch dann auch auf den Zug springen. Obwohl, ja, ich kann mir vorstellen, es gibt dann vielleicht eine Gegenveranstaltung. Der Donald Trump Song Contest oder so. Leo Arrigi hier. Schönen Abend

0: würde mal sagen, bei vielen ist es der Strand oder vielleicht ein teures Abendessen bei Kerzenschein. Der richtige Ort für den Heiratsantrag, ja. Dafür kannst du aber eben auch über 400 Meter hoch klettern, wenn man denn drauf steht. Kollege Sascha Fassbender, ein Pärchen, ist jetzt nämlich das Empire State Building in New York. Hoch und oben gab es einen Heiratsantrag.
1: Ja, ich krieg schon feuchte Hände, wenn ich nur dran denke, diese Höhe. Aber ja, da oben gab es einen Heiratsantrag, illegal. Die beiden wurden jetzt festgenommen.
0: Ja, was es irgendwie fast noch romantischer macht, aber auch noch kurioser.
1: Total. Ich habe noch mehr kuriose Heiratsanträge gefunden. In einer US-Nachrichtensendung hat Wettermann Trent Eric Nachrichtensprecherin JC Birch mit einem Heiratsantrag vor laufenden Kameras überrascht.
0: Ja, ich finde, in solchen Situationen ist es immer für alle Anwesenden gut, wenn dann auch wirklich ein Ja, ich will kommt.
1: Mhm. Vergangene Woche gab es einen Antrag während eines Konzerts vor 6000 Leuten in Amsterdam und da kam dann ein Nein. Und sie hat danach auch noch so ganz unangenehm vor den Leuten erklärt, warum denn das Nein und unangenehm.
0: Oh Gott.
1: Das hier ist dann schon deutlich schöner abgelaufen. Er schenkt ihr Flugtickets. Was sie nicht wusste, er fliegt das Flugzeug von Melbourne nach Los Angeles und macht dann über den Wolken, über die Bordansage, also dieses Mikrofon, was sie da im Cockpit haben, einen Heiratsantrag.
0: Süß. Und tatsächlich muss man ja sagen, noch höher als das Empire State Building.
1: Ja, ist höher und legaler. Wir bleiben aber erstmal illegal. Hier in NRW in Bocholt hat sich ein Mann das Auto seiner Freundin geliehen und wurde geblitzt mit einem Schild hinter der Frontscheibe. Auf dem Schild die Frage: Willst du mich heiraten?
0: Gut, das macht Sinn, ne? Ist ihr Auto, bekommt sie auch den Bußgeldbescheid.
1: Ja, genau. Clever und romantisch. In Lüdenscheid gab es den gleichen Fall nochmal. Aber um unserer journalistischen Sorgfaltspflicht natürlich nachzukommen, bitte fahrt nicht zu schnell Auto.
0: Ja, und klettert bitte auch nicht einfach so aufs Empire State Building. Auch nicht für einen Heiratsantrag. Musik, die auf keiner Hochzeit fehlen darf, inzwischen muss man ja sagen, kommt jetzt: Natasha Bedingfield, Unwritten.

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0: Das Wetter.
1: Der Abend bleibt bei uns in NRW noch ein bisschen durchwachsen. Aktuell liegen wir so bei 17 bis 20 Grad. Dazu gibt es viele Wolken und auch Regenphasen. In der Nacht verzieht sich der dann mehr und mehr. Morgen wird es freundlicher, größtenteils trocken und mit maximal 26 Grad auch wieder ein bisschen netter.
0: NRW Verkehr.
1: Mit der A2 Hannover Richtung Dortmund zwischen Beckum und Hamm-Üntrop 3 Kilometer, 17 Minuten. Und die A45 Hagen Richtung Gießen zwischen Haiger-Burbach und Dillenburg 3 Kilometer. Da dauert es eine Viertelstunde länger. Euch allen unterwegs eine gute und sichere Fahrt.
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1: Ihre Songs werden von Musikjournalisten als dunkler Pop beschrieben. Ja, und dann denkt man ja auch, man kriegt dunklen Pop. Stattdessen klingt die Musik aber eher so. Holly Humberstone, Singer-Songwriterin aus Großbritannien. Neue Single To Love Somebody. Ich bin Leo Arrighi.

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0: Die Regierungskoalition hat sich heute in Berlin auf ein beachtliches Reformpaket mit 34 Punkten geeinigt, ja. Und das, obwohl schon einzelne Punkte in den vergangenen Monaten ordentlich Zoff ausgelöst haben.
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0: Jetzt also der Versuch eines Befreiungsschlags. Es geht um Steuerentlastungen, Entbürokratisierung, aber auch um einige Zumutungen. Thorsten Ortmann aus dem News-Team, du hast die Präsentation des Pakets heute Morgen verfolgt. Fangen wir mal mit dem unangenehmen Teil an, der Krankschreibung. Die wird nämlich in ihrer jetzigen Form abgeschafft.
2: Ja, man kann sich künftig nicht mehr telefonisch beim Arzt krank melden und man muss schon am ersten Krankheitstag den gelben Schein auch direkt beim Arbeitgeber vorlegen. Die Betriebe können das aber in Absprache mit den Betriebsräten auch anders regeln, so Kanzler Merz. Aber insgesamt sei die Zahl der Krankheitstage in Deutschland einfach zu hoch, darum die Änderung.
0: Aber das Paket hat auch angenehme Seiten. Ne? Es gibt Steuerentlastungen.
2: Vor allem Familien sollen entlastet werden. Der Grund- und der Kinderfreibetrag werden erhöht und auch der Arbeitnehmerpauschbetrag und das Kindergeld. Bundeskanzler Merz.
3: Wer unter Teuerung, Inflation und stagnierenden Löhnen am meisten leidet, wird entlastet. Wir rechnen mit bis zu 600 Euro. Pro Jahr Durchschnitt für einen Durchschnittshaushalt.
2: Und gegenfinanziert werden soll das Ganze unter anderem, indem Reiche mit einem Einkommen über 250.000 Euro mehr Steuern zahlen sollen.
0: Wichtiges Thema ist auch die Wirtschaft. Da gibt es neue Ideen, wie man die wieder flott kriegen will.
2: Ja, ein wichtiger Punkt ist, dass die Firmen entlastet werden sollen. Berichts- und Dokumentationspflichten sollen wegfallen. Der Datenschutz soll auf europäisches Mindestmaß reduziert werden. Die Firmen dürfen auch Jobs künftig 4 Jahre statt 2 befristen. Und auch der Bund will beim Thema Wirtschaft mitmischen, nämlich beim Wohnungsbau. Finanzminister Klingbeil.
4: Wir gründen eine Wohnungsbaugesellschaft für bezahlbaren Wohnraum. Wir wollen bauen, nicht enteignen. Das ist die klare Botschaft. Der Bund wird hier künftig kräftig mitmischen.
2: Und diese Reform dürfte auch viele freuen. Bäckereien, Konditoreien und Bibliotheken dürfen sonntags bald länger öffnen, nämlich bis zu 8 Stunden.
0: Die Regierungskoalition hat sich auf ein großes Reformpaket geeinigt. Thorsten Ortmann war das mit den Infos. Vielen Dank dir. Das ist Musik von Jennifer Lopez und David Guetta. Ganz neu, Save Me Tonight.

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0: bin Thomas Bleskin. Die Bundesregierung will die Regelungen zu Krankschreibungen verschärfen. Wer sich krank meldet, soll schon ab dem ersten Tag eine Bescheinigung vom Arzt vorlegen müssen. Die Krankschreibung per Telefon fällt den Plänen zufolge weg. Ärztevertreter und Opposition sind empört.
1: Wer hustet, gehört ins Bett und nicht ins Wartezimmer einer Arztpraxis, um sich krankschreiben zu lassen. Ob Kassenärztliche Bundesvereinigung, Hausärzteverband oder Grüne und Linkspartei, die offizielle Krankschreibung ab dem ersten statt wie bisher ab dem vierten Krankheitstag wird als Schikane kritisiert. Geändert werden soll die Vorgabe dazu im Entgeltfortzahlungsgesetz. Arbeitgebern und Gewerkschaften die Möglichkeit bleiben, etwa in Tarifverträgen weiter die alte Regelung zu vereinbaren. Unklar ist noch, ab wann die Änderung genau greifen soll. Jan-Henner Reitze, Berlin.
0: Zum Beginn der Getreideernte beklagen Deutschlands Landwirte steigende Kosten und die Folgen der jüngsten Hitzewelle. Bauernpräsident Ruckwied warnte vor möglichen Ertragseinbußen, vor allem beim Weizen. Zugleich sprach er sich gegen eine Abschaffung der Minijobs aus, auf die viele Betriebe während der Ernte angewiesen seien. Außerdem forderte der Bauernverband, den Tankrabatt für Agrardiesel bis Ende November zu verlängern. Zum Fußball. Nach dem WM aus der deutschen Nationalmannschaft soll die DFB-Spitze laut einem Medienbericht Julian Nagelsmann den Rücktritt nahegelegt haben. Die Bild berichtet über ein mehrstündiges Gespräch des Bundestrainers mit den Spitzenfunktionären des Verbands.
2: Julian Nagelsmann soll sich Bedenkzeit erbeten haben, aber alles klingt danach, als ob seine Ablösung beschlossene Sache ist. Das meldet auch die Frankfurter Rundschau. Angeblich soll bis zum Wochenende alles durch sein. Vom DFB kam bisher keine Erklärung dazu. An der Sitzung in der Verbandszentrale sollen neben Nagelsmann Präsident Neuendorf, Geschäftsführer Rettig, Rudi Völler, der Sportdirektor und Ligaboss Watzke teilgenommen haben. Nagelsmanns Vertrag läuft noch bis 2028. Als möglicher Nachfolger wird ja Jürgen Klopp heiß gehandelt. Thomas Thonfeld, Sportredaktion.
0: Bei der Fußball-Weltmeisterschaft stehen heute drei weitere 16-Finalspiele auf dem Programm. Mitfavorit Spanien trifft auf Österreich, Portugal und Kroatien spielen gegeneinander und die Schweiz fordert das Überraschungsteam aus Algerien heraus.
3: Das Wetter. Heute Abend bleibt's in Nordrhein-Westfalen noch ziemlich wechselhaft. Viele Wolken, immer wieder Regen, zwischendurch kurze Schauer. In der Nacht zieht der Regen dann langsam weiter. Freitag wird wieder freundlicher. Es bleibt meistens trocken und gibt maximal 26 Grad.
4: NRW Verkehr.
3: Mit der A1 Köln Richtung Dortmund zwischen Wuppertal-Ronsdorf und Kreuz Wuppertal-Nord 3 Kilometer 20 Minuten. A2 Hannover Richtung Dortmund zwischen Beckum und Hamm-Üntrich und Wuppertal-Ronsdorf und Kreuz Wuppertal-Nord 3 Kilometer.

bei der Fußball-Weltmeisterschaft 2026. Ja, tut immer noch ein bisschen weh. Aber wir können ja einfach einen anderen deutschen Sportler anfeuern. Zum Beispiel Alexander Zverev. Der tut sich aktuell ganz gut bei Wimbledon. Hat ja dieses Jahr auch erst zum allerersten Mal einen Grand Slam gewonnen, nämlich die French Open. Schönen Donnerstag euch. Ich bin

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1: Christa Sarandi, Good Old Days.
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0: Zweieinhalb Wochen noch bis zu den Sommerferien, da läuft ja nicht mehr so richtig viel in der Schule. Kann man sich bei dem schönen Wetter mal gerne gut gehen lassen. Soll ja nächste Woche wieder schöner werden. Strand und Wasser, das geht immer. Und wenn ihr ein bisschen Action mit dabei haben wollt, dann haben wir jetzt einen richtig schönen Tipp für euch. Die Wasserski- und Wakeboard-Anlage in Langenfeld liegt zwischen Düsseldorf und Köln, jetzt kurz vor den Ferien. Sehr beliebt bei Schulklassen. Die Kollegin Claudia Löhr hat sich dort unter anderem mit Geschäftsführer Benjamin Süß getroffen.
1: Ja, also das ist hier eine der größten Wakeboard- und Wasserskianlagen weltweit. Es ist groß, es ist weitläufig.
2: Wir haben vier große Seilbahnen mit einem Rundkurs, ne, zwischen 500 und 800 Metern. Und dazu noch zwei Minibahnen, sogenannte Übungsbahnen für Schnupperkurse, Kindergeburtstage etc. Genau.
1: So, ich gehe jetzt hier mal runter. Hier startet die erste Bahn. Stehen schon zwei, drei Leute parat.
3: Das hier ist die Bahn 1. Genau, hier geht's los. Und ja, hier mal, je nachdem, wo man rausfällt, muss man entsprechend weit laufen.
1: Im Ernst, man muss zurücklaufen?
3: Naja, wenn man da hinten rausfällt, dann ist da kein Lift, der einen zurückholt. Ne? Muss man dann zu Fuß gehen und da ist man unter Umständen ein paar Minuten unterwegs. Ja.
1: Und wie läuft's bei dir? Gab's schon ein paar Wasserplatscher?
3: Einen Wasserplatscher gab's, ansonsten bin ich durchgefahren und ich bin recht zufrieden.
1: So, hier ist so ein kleiner abgetrennter Strand. Schön mit Sand. Die Liegestühle direkt am Wasser. Also man kann super hier den Start beobachten. Das macht natürlich riesig Spaß.
4: Ich bin Zuschauerin nur. Und ich feuer meinen Freund an, aber der ist gerade ins Wasser gefallen.
1: Und Sie filmen das alles hier schön?
4: Ja, genau. Damit er seine Fails auch sieht.
1: Eine Beachbar gibt es, eine sehr schöne Seeterrasse, da kannst du dich zwischendurch ein bisschen stärken. Also wer Bock hat auf Action und Wassersport, der ist hier wirklich genau richtig. Viele, viele Schulklassen, viele Gruppen, die können hier Kurse buchen, das ist genial natürlich für eine Klassenfahrt. Jetzt vor den Ferien wird das sehr viel gemacht.
5: Wir sind ja das erste Mal heute hier, wir haben eine Exkursion mit unserer Klasse gemacht und es ist schon sehr gut gewesen. Wir sind hier, unsere drei Bahnen haben wir auf jeden Fall alle schon gemacht eigentlich und es ist am liebsten, sollte es natürlich niemals aufhören hier heute.
1: Also wenn du hier deinen Nachmittag verbracht hast, dann hast du abends auf jeden Fall was zu erzählen.
0: Claudia Löhr von der Wasserskianlage Langenfeld. Ein richtig schöner Tipp hier von uns jetzt für die Sommerferien oder auch davor.
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0: Das Wetter.
1: Der Abend noch ein bisschen wilder bei uns in NRW. Es bleibt wolkig. Dazu gibt es zeitweise Regen und kurze Schauer. Nachts lässt das Ganze danach und es wird trockener. Am Freitag wechseln sich dann Sonne und Wolken ab. Größtenteils bleibt es trocken bei maximal 26 Grad.
0: NRW Verkehr.
1: A1, Köln Richtung Dortmund. Zwischen Wuppertal-Ronsdorf und Kreuz Wuppertal-Nord 2 Kilometer. Gute 20 Minuten dauert es da länger. Dann die A1 Köln Richtung Euskirchen. Zwischen Kreuz Köln-Nord und Köln-Bocklemünd 3 Kilometer. 25 Minuten oben drauf. Die A2 Hannover Richtung Dortmund. Zwischen Beckum und Hamm-Üntrop 3 Kilometer. 20 Minuten. Und noch die A45 Hagen Richtung Gießen. Zwischen Haiger-Burbach und Dillenburg 2 Kilometer dauert 10 Minuten länger. Euch allen unterwegs eine gute und sichere Fahrt.
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1: Ich weiß, die Euphorie gegenüber der Fußballweltmeisterschaft 2026 hält sich jetzt nach dem Ausscheiden der deutschen Nationalmannschaft in Grenzen. Aber na gut, wir spielen natürlich trotzdem weiterhin hier das offizielle Lied von Shakira und Burna Boy. Vielleicht in einer halben Stunde ist ja auch Anpfiff von einer nicht ganz unattraktiven Partie Spanien gegen Österreich. Ich bin Leo Arrigi. Schönen Abend euch!

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0: Die Köpfe rauchen beim Deutschen Fußballbund momentan. Um es mal vorsichtig auszudrücken. Ja, es muss etwas passieren nach dieser desolaten Weltmeisterschaft. Laut Bildinformationen hat die Spitze des DFB Julian Nagelsmann jetzt den Rücktritt nahegelegt.
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0: Nico Hartmann aus dem WM-Studio. Lass uns jetzt aber mal auf ein anderes Thema schauen. Ja, nach dem Ausscheiden gegen Paraguay gab es ja leider auch wieder einige Menschen, die uns fassungslos gemacht haben.
2: Ja, genau. Immer wieder schlimm und furchtbar. Das Thema Rassismus. Es ist leider mal wieder dieses Stichwort. Das DFB-Team hatte sich in einem Post nochmal an die deutschen Fans gewandt, sich für die Unterstützung bedankt und unter anderem mitgeteilt, wir wollten den Weg gemeinsam mit euch gehen, aber wir haben es in diesem Jahr als Team nicht besser hinbekommen. Daraufhin folgten unfassbarerweise viele Kommentare, die unter die Gürtellinie gingen und rassistisch waren. Auch übrigens, als Jonathan Tah sich nochmal für die Leistung der Mannschaft entschuldigte in einem eigenen Post. Und dagegen hat sich das Team gewehrt. Der Kritik an unseren Leistungen stellen wir uns. Hass gehört aber nicht dazu. Eine gute Reaktion. Aber wo sind wir hingekommen, dass so etwas ständig auftritt? Das macht einen bei aller Enttäuschung über die Leistung der Mannschaft sehr traurig und nachdenklich, wie ich finde.
0: Ja, total. Aber das Schöne ist, dass jetzt auch ganz viele eben positiv kommentieren, damit das Negative verdrängt wird. So, schauen wir mal auf die weiteren Spiele. Nico, die lohnt sich total, oder?
2: Ja, ganz genau. Und es beginnt mit der spannenden Partie Spanien gegen Österreich. Die Österreicher sind ja bei ihrem Spiel gegen Algerien unglaublich knapp dem Ausscheiden entronnen mit ihrem 3:3 Ausgleich in der Schlusssekunde. Vielleicht können sie ja diese Euphorie und diese Emotionen mit reinnehmen ins Duell gegen die Spanier, die zwar ein bisschen langweilig spielen, aber sehr stabil agieren. Im Normalfall werden sie gewinnen, aber das Rangnick-Team wird es ihnen schwer machen. Da bin ich sicher. Um 1 Uhr dann das Duell der Allstars. Ronaldo trifft auf Modric. Portugal spielt bislang noch sehr dosiert. Sehr gefährlich nun das Spiel gegen die stabilen Kroaten, da würde ich gar keine Prognose wagen über den Ausgang. Für Frühaufsteher morgen dann noch um 5 Uhr die Partie Schweiz gegen Algerien. Tendenz eher für die Eidgenossen, aber lass uns gerne mal abwarten.
0: Dankeschön, Nico, und wir halten euch weiter auf dem Laufenden hier in unserem WM-Studio. Aktuelle Infos zur Weltmeisterschaft und zu den Auswirkungen bei der deutschen Nationalelf hört ihr dann wie gewohnt bei uns.
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1: Ich bin Thomas Bleskin. Die Regeln für Krankschreibungen von Beschäftigten sollen nach Plänen der Schwarz-Roten Koalition verschärft werden. Eingeführt werden soll die verpflichtende Vorlage einer Arbeitsunfähigkeitsbescheinigung schon ab dem ersten Tag der Erkrankung. Das teilten Union und SPD nach Beschlüssen des Koalitionsausschusses mit.
2: Wer morgens mit Übelkeit aufwacht, kann nicht mehr beim Arbeitgeber anrufen, sich krank melden und dann auskurieren, sondern muss sich stattdessen zum Arzt schleppen. Kritik daran, Regeln in Sachen Krankschreibung zu verschärfen, kommt zum Beispiel von der SPD aus den Ländern. Sowieso schon überlastete Hausärzte erwarten noch mehr Patienten. Der Bund der Steuerzahler nennt die geplante Steuerreform mit einem Umfang von 10 Milliarden Euro viel zu klein für eine spürbare Entlastung. Lob für das Gesamtpaket kommt dagegen vom Arbeitgeberverband, der von einem überfälligen Kurswechsel spricht. Jan-Henner Reitze, Berlin.
1: Zum ersten Mal seit Mai hat Superbenzin der Sorte E10 im bundesweiten Tagesschnitt wieder mehr als 2 Euro gekostet. Gestern, direkt nach dem Ende des Tankrabatts, schlug ein Liter laut ADAC im Schnitt mit 2 Euro und einem Cent zu Buche.
3: Auch wenn es nur 17 Cent pro Liter waren, die der Tankrabatt ausgemacht hat, dass jetzt wieder eine 2 vor dem Komma steht, ist bitter für Autofahrer und der höchste Tageswert seit dem 5. Mai. Diesel blieb im bundesweiten Schnitt gestern zwar noch unter 2 Euro, allerdings nur knapp. Im Vergleich zu Dienstag stiegen die Preise für E10 damit nach dem Tankrabatt um gut 9, Diesel um 10 Cent. Das ist zwar deutlich weniger als der weggefallene Steuerrabatt, allerdings hatten die Preise auch schon vorher zugelegt. Die Mineralölkonzerne hatten das mit der gestiegenen Nachfrage erklärt. Diana Kramer, Nachrichtenredaktion.
1: Das Feuer in einem Krankenhaus in Ludwigslust ist wohl in einem Patientenzimmer der Gefäßchirurgiestation ausgebrochen. Das teilte eine Sprecherin des Landkreises mit. Bei dem Brand des Dachstuhls sind am frühen Morgen 2 Menschen ums Leben gekommen. Laut Auskunft des Landrats lag einer der Verstorbenen im Patientenzimmer, in dem das Feuer ausbrach, der andere im Nachbarzimmer. Dazu hat es einen Verletzten mit Rauchgasvergiftung gegeben. Und zum Sport, Fußball. Nach dem WM-Aus der deutschen Nationalmannschaft soll die DFB-Spitze laut einem Medienbericht Julian Nagelsmann den Rücktritt nahegelegt haben. Die Bild berichtet über ein mehrstündiges Gespräch des Bundestrainers mit den Spitzenfunktionären des Verbands. Nagelsmann habe sich demnach Bedenkzeit erbeten. Der Deutsche Fußballbund äußerte sich bisher nicht dazu.
4: Das Wetter. Heute Abend bleibt's in Nordrhein-Westfalen wechselhaft mit vielen Wolken und Regenphasen. In der Nacht zieht der dann mehr und mehr ab. Morgen sieht's besser aus, es wird freundlicher, meist trocken und gibt bis zu 26 Grad.
5: NRW Verkehr.
4: Mit der A1 Köln Richtung Dortmund zwischen Wuppertal-Ronsdorf und Kreuz Wuppertal-Nord 2 Kilometer 17 Minuten. A1 Dortmund Richtung Köln zwischen Gevelsberg und Wuppertal-Langerfeld 2 Kilometer 11 Minuten. Nochmal die A1 Köln Richtung Euskirchen zwischen Kreuz Köln Nord und Köln Bocklemünd 2 Kilometer 25 Minuten. Und die A2 Hannover Richtung Dortmund zwischen Beckum und Hamm-Üntrop 2 Kilometer dauert 22 Minuten länger. Euch allen unterwegs eine gute und sichere Fahrt.
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0: Das Wetter.
1: Am Abend bleibt das Wetter in NRW noch durchwachsen. Dichte Wolken, zeitweise Regen und einzelne kurze Schauer sind weiter dabei. In der Nacht beruhigt sich das Ganze dann langsam. Der Freitag wird angenehmer mit Sonne, Wolken und meist trockenem Wetter. Höchstwert 26 Grad.
0: NRW Verkehr.
1: Mit der A1 Köln Richtung Dortmund zwischen Wuppertal-Langerfeld und Kreuz Wuppertal-Nord 2 Kilometer 17 Minuten. Und die A1 Köln Richtung Euskirchen zwischen Kreuz Köln-Nord und Köln-Bocklemünd. 2 Kilometer dauert gute 20 Minuten länger. Euch allen unterwegs eine gute und sichere Fahrt.
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1: Kleiner Denkanstoß für euch am Donnerstagabend. Was bedeutet für euch Liebe? Ja, also das ist jetzt keine einfache Frage, die man eben mal so im Vorbeigehen beantwortet, aber 2 Minuten 35 hättet ihr jetzt Zeit und thematisch passt dieser Titel auch sehr gut. Felix Jähn und Ray Dalton, Call It Love. Könnt ihr mal drüber nachdenken. Ich bin Leo Arrighi.

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0: Die Regierung will Deutschland wieder flott kriegen. Dafür wird heute ein fettes Reformpaket auf den Weg gebracht. Ja, und das Wort Paket ist da wörtlich zu nehmen.
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0: Auf über 30 Punkte hat man sich geeinigt. Kollege Robert Janz, Steuerentlastungen, Abbau von Bürokratie, flexible Arbeitsverträge, die Liste ist lang. Riesenthema ist auch der berühmte gelbe Schein, ne?
2: Genau, die telefonische Krankschreibung fliegt raus und ganz wichtige Neuerung, ab dem ersten Krankheitstag muss eine Arbeitsunfähigkeitsbescheinigung vorgelegt werden. Heißt, wir müssen dann zum Arzt laufen und uns krankschreiben lassen. Bisher war es ja so, dass eine ärztliche Bescheinigung erst ab dem vierten Tag vorgelegt werden musste. Ganz spannend, Arbeitgeber sind übrigens auch jetzt schon berechtigt, schon früher eine AU zu verlangen.
0: Lass mich raten, die neuen Pläne, da sind nicht alle begeistert, oder?
2: Nee, das kann man so sagen. Verdi-Chef Frank Wernicke hat gesagt, dass sie Ausdruck einer grundsätzlichen Misstrauenskultur seien. Absolut katastrophal, nennt der Hausärzteverband die Pläne. Die Ärzte rechnen mit Millionen zusätzlichen Menschen, die in Wartezimmern sitzen und auf ihre AU warten.
0: Findet denn irgendwer die Pläne gut?
2: Das haben wir euch mal gefragt.
3: Die Möglichkeit gab es ja schon immer schon, dass man in den Betrieben unterschiedlich handhaben kann. Ich finde es nicht schlimm.
4: Wir handhaben das seit Jahren schon so, dass ab dem ersten Tag ein Nachweis erbracht werden muss. Also ich finde es in Ordnung.
5: Also grundsätzlich finde ich es okay. Tatsächlich gibt es aber Leute, die das schamlos ausnutzen und da wäre es dann gut, auf die Karenztage zu verzichten.
6: Wie überfüllt soll denn dann das Wartezimmer sein? Also das ist ja jetzt schon voll. Und wenn wir jetzt alle ab dem ersten Tag da hocken, dann wird das nicht leerer.
2: Ja, Kanzler Friedrich Merz, der ist übrigens großer Fan der Pläne. Er sagt, dass wir uns den hohen Krankenstand im Vergleich zu anderen Ländern nicht mehr länger leisten können. Auch Arbeitgebervertreter begrüßen die geplante Regelung. Von der Bundesvereinigung Deutscher Arbeitgeberverbände heißt es, die Koalition reagiere zu Recht auf den im internationalen Vergleich hohen Krankenstand.
0: Wer krank ist und nicht arbeiten kann, der muss gleich am ersten Tag zum Arzt. Der Zeitplan, der ist übrigens noch unklar. Infos waren das von Robert Janz. Danke dir.

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1: Ich bin Katrin Müller. Mit Steuerentlastungen von 10 Milliarden Euro, flexibleren Arbeitsverträgen und massivem Abbau von Bürokratie wollen Union und SPD Deutschland aus der Krise führen. Im Koalitionsausschuss verständigten sich die Spitzen der Regierungsparteien auf ein Reformpaket mit 34 Punkten, das auch die bereits in die Wege geleiteten Reformen in den Bereichen Rente und Gesundheit umfasst. Kanzler Friedrich Merz hat dazu im ZDF Stellung bezogen.
2: Wir haben damit einen Kompromiss gemacht. Das haben ja auch viele gesagt, die in diesem Bereich verdienen. Macht das, das können wir bezahlen. Wir entlasten dafür die unteren und mittleren Einkommen. Ich sag mal, für eine Familie mit 60.000 Euro Einkommen, zwei Kindern sind das 600 Euro im Jahr, die wir da entlasten. Mehr war nicht möglich, aber das machen wir.
1: Merz hofft, dass die Konjunktur auch durch die Reformen wieder Fahrt aufnimmt und das Wachstum im kommenden Jahr mehr als 1% beträgt. Der Deutsche Wetterdienst hat den vorläufigen Temperaturrekord der jüngsten Hitzewelle nach oben korrigiert. Demnach wurden am vergangenen Samstag in Möckern-Drewitz in Sachsen-Anhalt 41,8 Grad gemessen und damit 0,1 Grad mehr als zunächst im brandenburgischen Koschen-Neiße-Münde. Grund ist nach Angaben des DWD eine nachträglich entdeckte Messlücke. Das Aus von Julian Nagelsmann als Bundestrainer der Fußballnationalmannschaft rückt offenbar näher. Wie die Bild berichtet, soll die DFB-Spitze Nagelsmann in einer dreistündigen Sitzung in Frankfurt einen Rücktritt nahegelegt haben. Das DFB-Team war bei der WM Anfang der Woche im 16. Finale an Paraguay gescheitert.
3: Julian Nagelsmann soll sich Bedenkzeit erbeten haben, aber alles klingt danach, als ob seine Ablösung beschlossene Sache ist. Das meldet auch die Frankfurter Rundschau. Angeblich soll bis zum Wochenende alles durch sein. Vom DFB kam bisher keine Erklärung dazu. An der Sitzung in der Verbandszentrale sollen neben Nagelsmann Präsident Neuendorf, Geschäftsführer Rettig, Rudi Völler, der Sportdirektor und Ligaboss Watzke teilgenommen haben. Nagelsmanns Vertrag läuft noch bis 2028. Als möglicher Nachfolger wird ja Jürgen Klopp heiß gehandelt. Thomas Thonfeld, Sportredaktion.
1: Zum Tennis. Alexander Zverev steht beim Tennisturnier in Wimbledon in der dritten Runde. Der French Open-Sieger gewann gegen den Franzosen Valentin Royer in 3 Sätzen. Ebenfalls weiter ist Jan-Lennard Struff. Er setzte sich in 5 Sätzen gegen den US-Amerikaner Brandon Nakashima durch.
4: Das Wetter. Der Abend noch ein bisschen wilder bei uns in NRW. Es bleibt wolkig. Dazu gibt es zeitweise Regen und kurze Schauer. Nachts ist das Ganze danach und es wird trockener. Am Freitag wechseln sich dann Sonne und Wolken ab. Größtenteils bleibt es trocken bei maximal 26 Grad.
0: NRW Verkehr.
4: Mit der A1 Köln Richtung Dortmund zwischen Wuppertal-Ronsdorf und Kreuz-Wuppertal-Nord 2 Kilometer 17 Minuten. A1 Köln Richtung Euskirchen zwischen Kreuz-Köln-Nord und Köln-Bocklemünd 2 Kilometer Viertelstunde kommt oben drauf. Und die A43 Münster Richtung Recklinghausen zwischen Kreuz-Münster-Süd und Senden 2 Kilometer Viertelstunde dauert das länger. Euch allen unterwegs eine gute und sichere Fahrt.
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4: Schönen Abend euch. Hier ist Leo Areggi. Wir sprechen gleich nochmal ganz ausführlich über die anstehende Hochzeit von Taylor Swift und Travis Kelce in New York City. Ja, das ist wirklich toll, was sie da plant. Bevor sie ihren Göttergatten gefunden hat, hatte sie natürlich aber auch andere Liebeleien. Unter anderem hier mit Calvin Harris, DJ und Produzent. Ja, ja. Ist so ein bisschen an einem vorbeigegangen, aber die beiden waren auch mal ein richtig schönes Couple. Calvin Harris und Wreck-N-Bone Man, übrigens auch musikalisch gesehen ein schönes Couple. Die gibt's jetzt mit Giant.

0: Leute, es ist soweit. Die mit Abstand spektakulärste XXL-Traumhochzeit soll morgen stattfinden. Es geht natürlich um Taylor Swift und ihren Göttergatten Travis Kelce. Hochzeit soll im Madison Square Garden stattfinden, mitten in New York City, Kollegin Claudia Löhr, also wirklich so eine Sporthalle quasi.
1: Ja, ja, ist echt so, ne? Die Basketballer spielen da, die NHL, also die Eishockeymannschaft. Und jetzt soll in dieser Sporthalle, ohne Fenster natürlich, ein Schloss aufgebaut werden. Pompös natürlich, mit märchenhaftem Garten, mit Kunstrasen, Blumen, Bäumen und dem ganzen Schnickschnack. Ich meine, da passen 20.000 Menschen rein. Das Ding ist von außen nicht einsehbar. Also eigentlich ganz gute Voraussetzungen für so ein Event.
0: Ja, ja, gut. Morgen soll es dann soweit sein. Spekulieren zumindest viele amerikanische Medien. Wie kommen die denn darauf? Was passiert denn da gerade?
1: Ja, da ist gerade richtig Action am Madison Square Garden. Riesige Trucks und Gabelstapler rollen da seit Tagen an, fett beladen. Ein roter Teppich soll auch schon aus Versehen ausgerollt worden sein. Der ist aber kurze Zeit später wieder entfernt worden. Und Mannschaftskollegen von Travis Kelce sollen sich auch schon in Hotels eingebucht haben. Also ja, da passiert schon gerade was.
0: Das könnte natürlich auch alles irgendwie ein großes Täuschungsmanöver sein. Da gibt es ja auch wilde Theorien.
1: Ja, ein paar Klatschmedien spekulieren, das wäre ja nur der Treffpunkt für die Gäste. Und die beiden machen sich dann aus dem Staub in einem Privatjet und heiraten auf einer romantischen, einsamen Insel. Was soll man sagen? Bei Taylor Swift ist alles möglich. Lassen wir uns einfach überraschen.
0: Ja, der Madison Square Garden in New York soll umgebaut werden in ein Märchenschloss für die Traumhochzeit des Jahres. Zwischen Taylor Swift und Travis Kelce. Morgen soll es dann soweit sein. Claudia, danke dir für die Infos.
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0: Das ist Johnny B.

0: Das Wetter.
1: Heute Abend bleibt's in Nordrhein-Westfalen noch ziemlich wechselhaft. Viele Wolken, immer wieder Regen, zwischendurch kurze Schauer. In der Nacht zieht der Regen dann langsam weiter. Freitag wird wieder freundlicher. Es bleibt meistens trocken und gibt maximal 26 Grad.
0: NRW Verkehr.
1: Mit der A1 Köln Richtung Dortmund zwischen Wuppertal-Langerfeld und Kreuz Wuppertal-Nord 1 Kilometer 11 Minuten. Und die A1 Köln Richtung Euskirchen zwischen Kreuz Köln-Nord und Köln-Bocklemünd 2 Kilometer, da dauert es 20 Minuten länger. Euch allen unterwegs eine gute und sichere Fahrt.
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1: Michael Schulte, der tritt bei Wind und Wetter auf und vor allem auch bei der Hitze. Ja? Vor ein paar Tagen war es ja noch recht heiß hier bei uns in Deutschland, ist er aber trotzdem Open Air aufgetreten, hat sich nichts anmerken lassen. Und ich würde ihm jetzt einfach mal unterstellen, er würde, wenn er müsste, auch um 5 Uhr nachts auftreten. Na, zumindest hat er einen Song gemacht, der 5 Uhr nachts heißt. 5 AM. Spiele ich jetzt. Ich bin Leo Arigi.

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0: wird jetzt ja die nächsten Tage wieder richtig schön. Und da fragen wir uns, wie nutzen wir das schöne Wetter denn dann eigentlich am besten? Ne?
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0: Na, vielleicht am Wasser. Und wenn ihr ein bisschen Action mit dazu haben wollt, dann haben wir jetzt einen schönen Tipp für euch. Nämlich die Wasserski- und Wakeboard-Anlage in Langenfeld. Liegt zwischen Düsseldorf und Köln. Jetzt kurz vor den Ferien. Vor allem sehr beliebt bei Schulklassen. Kollegin Claudia Löhr hat mal gecheckt, ob das was für euch ist.
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2: Das große Badesee-Tindern.
1: Wo treffen wir uns?
3: Wir treffen uns in der Wakeboard- und Wasserski-Anlage in Langenfeld im Rheinland. Sie ist eine der weltweit größten ihrer Art.
1: Muss ich was bezahlen?
3: Oh ja, das Date ist nicht ganz günstig. Ein Tagesticket liegt zwischen 40 und 50 Euro. Aber für den Anfang reicht wahrscheinlich ein 2-Stunden-Ticket. Das Ganze ist nämlich ziemlich anstrengend. Kostet je nach Alter zwischen 30 und 35 Euro. Und Buchungen am besten, glaube ich, online, oder?
4: Ja, ich würde Schnupperkurse oder generell Kurse immer online buchen. Wer schon fahren kann, kann sich auch spontan vorbeikommen und einfach eine Karte kaufen.
2: Was können wir da machen?
4: Ja, Wakeboard fahren, Wasserski fahren natürlich, surfen, eine gute Zeit am See verbringen, zuschauen, was Nettes essen und trinken.
2: Kann ich meine Kids mitbringen?
4: Natürlich, wir können mit Kleinkindern auch hier hinkommen. Ab 6 Jahren, wenn sie schwimmen können, können die auch gerne schon die ersten Bambini-Kurse machen und sowas. Da kann man die ersten Versuche aufs Wasser wagen mit Wasserski.
1: Treffen wir uns zum Essen oder nur für Drinks?
5: Ja, wir bieten verschiedene Speisen an. Wir bieten ein Mittagsmenü an oder wir bieten ein Lunchbreak an. Von 12 bis 16 Uhr ist die Karte ein bisschen kleiner. Ab 16 Uhr haben wir eine große Karte. Nette Location, schöne Aussicht, leckere Kaltgetränke.
2: Können wir da chillen?
6: Ja, man kann ja auch chillen. Wir sehen hier quasi auch ganz viele Liegen. Kann ja auch entspannt liegen, einfach uns sonnen, nicht nur Wasserski fahren. Ja, das ist auch witzig. Setz dich hier einmal hin, sonnt dich, schaut die anderen zu, wie die da mal aufs Gesicht landen.
2: Ist es ein Match?
6: Auf jeden Fall, würde ich schon sagen, ja, ist ein Match, ganz klares Match.
4: Ich glaube, hier sind alle Menschen happy, die gerne draußen sind und einfach mal ins Grüne an den See wollen, einfach mal den Kopf abschalten wollen, einen kleinen Kurzurlaub machen wollen.

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1: Ich bin Katrin Müller. Nach monatelangem Ringen hat sich die Bundesregierung auf eine Steuerreform geeinigt. Entlastet werden sollen kleine und mittlere Einkommen. Mehr Steuern soll im Gegenzug bezahlen, wer besonders viel verdient. Bundeskanzler Friedrich Merz sieht darin einen wichtigen Baustein beim Weg aus der Krise. Wirtschaftsverbände und Opposition sind dagegen wenig begeistert.
2: Eine Familie mit zwei Kindern und einem Jahreseinkommen von 60.000 Euro soll durch die Reform 600 Euro pro Jahr mehr übrig behalten, auch durch mehr Kindergeld. 10 Milliarden Euro kostet das unterm Strich, finanziert durch höhere Steuersätze für Spitzenverdiener, mehr Steuern auf Minijobs und dass Handwerkerrechnungen weniger stark von der Steuer abgesetzt werden können. Diese Reform ist viel zu klein und bringt letztlich nichts, sind sich Steuerzahlerbund, AfD und Grüne einig. Jan-Henner Reitze, Berlin.
1: Zum ersten Mal seit Mai hat Superbenzin der Sorte E10 im bundesweiten Tagesschnitt wieder mehr als 2 Euro gekostet. Am Dienstag, direkt nach dem Ende des Tankrabatts, schlug ein Liter des Kraftstoffs im Schnitt mit gut 2 Euro zu Buche. Das hat der ADAC jetzt mitgeteilt.
3: Auch wenn es nur 17 Cent pro Liter waren, die der Tankrabatt ausgemacht hat, dass jetzt wieder eine 2 vor dem Komma steht, ist bitter für Autofahrer. Diesel blieb im bundesweiten Schnitt gestern zwar noch unter 2 Euro, allerdings nur knapp. Im Vergleich zu Dienstag stiegen die Preise für E10 damit nach dem Tankrabatt um gut 9, Diesel um 10 Cent. Das ist zwar deutlich weniger als der weggefallene Steuerrabatt, allerdings hatten die Preise auch schon vorher zugelegt. Diana Kramer, Nachrichtenredaktion.
1: Die Gewerkschaft Verdi ruft in den laufenden Tarifverhandlungen im Handel auch an diesem Freitag wieder zu bundesweiten Warnstreiks auf. In Dortmund, Berlin, Wiesbaden, Hannover, Oldenburg, Braunschweig und Hamburg sind demnach zentrale Streikkundgebungen geplant. Welche Handelsunternehmen bestreikt werden, teilte Verdi nicht mit. Zuletzt standen unter anderem Kaufland und IKEA im Mittelpunkt. Zum Sport. Nach dem WM aus der deutschen Nationalmannschaft soll die DFB-Spitze laut einem Medienbericht Julian Nagelsmann den Rücktritt nahegelegt haben. Die Bild berichtet über ein mehrstündiges Gespräch des Bundestrainers mit den Spitzenfunktionären des Verbands. Nagelsmann habe sich demnach Bedenkzeit erbeten. Der Deutsche Fußballbund äußerte sich dazu bislang nicht.
4: Das Wetter.
5: Am Abend bleibt das Wetter in NRW noch durchwachsen. Dichte Wolken, zeitweise Regen und einzelne kurze Schauer sind weiter dabei. In der Nacht beruhigt sich das Ganze dann langsam. Der Freitag wird angenehmer mit Sonne, Wolken und meist trockenem Wetter. Höchstwert 26 Grad.
0: NRW Verkehr.
5: Mit der A1 Köln Richtung Euskirchen zwischen Kreuzköln Nord und Köln Bocklemünd. 2 Kilometer dauert eine Viertelstunde länger. Euch allen unterwegs eine gute und sichere Fahrt.
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5: Madonna, seit 48 Jahren ist sie dabei. Seit 48 Jahren macht sie Karriere. Sie ist unglaublich wichtig gewesen für so viele Bewegungen auf der ganzen Welt. Jetzt ja erst mit einem neuen Album am Start. Und hier mit einem Song, der eher noch in den frühen Jahren ihrer Karriere ein Riesenhit war. La Isla Bonita. Schönen Abend euch. Ich bin Leo Ari.

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0: So, das WM-Aus haben wir, glaube ich, mittlerweile alle verdaut.
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0: Aber die Abrechnung mit der deutschen Nationalmannschaft ist noch in vollem Gang. War ja auch wirklich komplettes Versagen, muss man nochmal sagen. Wir alle kennen aber den Spruch natürlich auch, Krone richten und weitermachen. Auch wenn das gar nicht so einfach ist, wie man denkt. Michael von Kunhardt ist ehemaliger Profisportler und aktiver Sportmentalcoach. Er sagt, das Wichtigste ist, Niederlagen anzunehmen und sich dann nicht aufzugeben. Und dafür gibt es 7 Säulen.
2: Diese 7 Säulen sind erstens Optimismus, dass es irgendwie gut weitergeht. Zweitens Akzeptanz dessen, was man nicht ändern kann. Drittens Lösungsorientierung. Irgendwo wird schon eine Lösung sein für die Zukunft. Viertens raus aus der Opferrolle. Fünftens Verantwortung übernehmen. Sechstens Netzwerke aufbauen, also sich helfen lassen. Und siebtens die Zukunft planen und nach vorne schreiten. Und das kann man im Sport genauso machen wie im Berufsleben und im Privatleben.
0: Gut, das ist jetzt natürlich eine ganze Menge. Für den ersten Schritt empfiehlt er sich vorzustellen, dass man selbst sein eigener Mentalcoach sei.
2: Man hat ja erstmal mitzubekommen, dass man leidet. Ja? Und dann hat man mitzubekommen, dass man auch daran was ändern möchte. Und dann geht man, wie gesagt, einen Schritt zur Seite und gibt sich selbst Empfehlung, um zu sagen, okay, jetzt ist gut und jetzt schaust du mal nach vorne, jetzt guckst du mal, was du gelernt hast. Du kannst dir auch die Gründe anschauen, warum das dazu gekommen ist, wie es dazu gekommen ist und was liegt nun in der Zukunft für dich bereit.
0: Sich absichtlich deswegen dann aber kleine Ziele zu setzen, davon ist der Coach kein Fan. Zwischenziele sind da das Zauberwort.
2: Sich ganz kleinschrittige, niedrigschwellige Ziele zu setzen, sodass man auf diesem Weg zu einem höheren Ziel immer wieder Erfolge hat. Und das ist das, was einen dann auch wirklich immer wieder motiviert.
0: Ja, schau an. Also ob Profisportler im Job oder in der Beziehung. Es läuft nicht immer alles nach Plan. Das ist ganz normal. Wichtig ist, schnell wieder mit Power

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0: Das Wetter.
1: Heute Abend bleibt's in Nordrhein-Westfalen wechselhaft mit vielen Wolken- und Regenphasen. In der Nacht zieht der dann mehr und mehr ab. Morgen sieht's besser aus, es wird freundlicher, meist trocken und gibt bis zu 26 Grad.
0: NRW Verkehr.
1: Mit einem Stau für die A1 Köln Richtung Euskirchen zwischen Kreuzköln Nord und Köln-Bocklemünd. 2 Kilometer dauert eine Viertelstunde länger. Euch allen unterwegs eine gute und sichere Fahrt.
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1: Einen schönen Abend euch. Hier ist Leo Arregui bei den angenehmen Temperaturen. Ich finde, das ist jetzt wirklich so der perfekte Sommer. Von mir aus noch 1-2 Grad wärmer und ein bisschen weniger Regen, aber ja, dann haben wir es doch, oder? Genießen wir jetzt hier gemeinsam mit Alex Warren. Hier kommt Ordinary.
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0: kurzer Wissenscheck am Donnerstagabend. Nostradamus. Klingelt da irgendwas bei euch? Ich helfe euch kurz auf die Sprünge. War ein Franzose, der prophetische Gedichte geschrieben hat. Deswegen sagt man ihm nachher aber sowas wie ein Hellseher. Heute vor 460 Jahren ist er gestorben. Ich sag mal so, seine Fähigkeiten hätte ich gut beim WM-Tippspiel gebrauchen können. Ja, also Deutschland ist zwar raus, aber das Tippen geht ja weiter.
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2: Tipprunden sind wie früher der Schulbus. Ich verpenne es immer, rechtzeitig einzusteigen. Ja? Ob man mitmachen will, wird man immer nur von denen gefragt, die denken, dass sie sowieso selbst gewinnen. Ja, das sind diese Sportstudio-Gucker, die vorm Fernseher sitzen und sagen, ja, die haben doch alle keine Ahnung. Ja. Und jetzt sind schon 3 Wochen WM um und ich denke so, boah, hätte ich mal mitgemacht, weil die im Sportstudio haben doch eh alle keine Ahnung. Eigentlich müsste ich im Tippen ja richtig gut sein. Ich habe das immerhin meine ganze Schulzeit in Mathe geübt. Aber so ist es ja auch im Endeffekt immer. Tippkönigin wird am Ende irgendeine Sabine aus der Personal, die mit Fußball so gar nichts zu tun hat. Aber WM, da guckt sie die Deutschlandspiele. Ja, die gewinnt. Apropos, wer ist dieses Jahr eigentlich WM-Orakel? Ist das wieder so ein Tintenfisch oder ein Schwein? Oder ist es vielleicht mal ein Schimpanse? Nicht Nostradamus, sondern Nostraafmus? Mehr Prophet als Primat? Das wäre mal ein Titel. Über so einen hätte sich Oliver Kahn damals auch gefreut. Mehr Prophet als Primat. Ja, und immer dran denken, wenn du beim Tippspiel richtig abräumen willst, dann setz einfach auf die Gewinner.
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0: Neue Musik von den Toten Hosen, nur nach vorn für diesen Donnerstagabend. Mein Name ist Leo Arrighi, ich bin raus für heute und wünsche euch noch eine schöne restliche Woche. Ist ja nur noch der Freitag, dann ist ja schon Wochenende.

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1: Ich bin Katrin Müller. Mit Steuerentlastungen von 10 Milliarden Euro, flexibleren Arbeitsverträgen und massivem Abbau von Bürokratie wollen Union und SPD Deutschland aus der Krise führen. Im Koalitionsausschuss verständigten sich die Spitzen der Regierungsparteien auf ein Reformpaket mit 34 Punkten. Kanzler Friedrich Merz hat dazu im ZDF Stellung bezogen.
2: Wir haben damit einen Kompromiss gemacht. Das haben ja auch viele gesagt, die in diesem Bereich verdienen. Macht das, das können wir bezahlen. Wir entlasten dafür die unteren und mittleren Einkommen. Ich sag mal, für eine Familie mit 60.000 Euro Einkommen, zwei Kindern sind das 600 Euro im Jahr, die wir da entlasten. Mehr war nicht möglich, aber das machen wir.
1: Merz hofft, dass die Konjunktur auch durch die Reformen wieder Fahrt aufnimmt und das Wachstum im kommenden Jahr mehr als 1% beträgt. Der Deutsche Wetterdienst hat den vorläufigen Temperaturrekord der jüngsten Hitzewelle nach oben korrigiert. Demnach wurden am vergangenen Samstag in Möckern-Drewitz in Sachsen-Anhalt 41,8 Grad gemessen und damit 0,1 Grad mehr als zunächst im brandenburgischen Koschen-Neiße-Münde. Grund ist nach Angaben des DWD eine nachträglich entdeckte Messlücke. Die Gewerkschaft Verdi ruft in den laufenden Tarifverhandlungen im Handel wieder zu bundesweiten Warnstreiks auf. In Dortmund, Berlin, Wiesbaden, Hannover, Oldenburg, Braunschweig und Hamburg sind den Tag über zentrale Streikkundgebungen geplant. Welche Handelsunternehmen bestreikt werden, teilte Verdi nicht mit. Zuletzt standen unter anderem Kaufland und IKEA im Mittelpunkt. Die Auswirkungen der Ausstände bleiben für Kunden häufig überschaubar. Zum Fußball. Das Aus von Julian Nagelsmann als Bundestrainer der Fußballnationalmannschaft rückt offenbar näher. Wie die Bild berichtet, soll die DFB-Spitze Nagelsmann in einer dreistündigen Sitzung einen Rücktritt nahegelegt haben. Das DFB-Team war bei der WM Anfang der Woche im 16. Finale an Paraguay gescheitert.
3: Julian Nagelsmann soll sich Bedenkzeit erbeten haben, aber alles klingt danach, als ob seine Ablösung beschlossene Sache ist. Das meldet auch die Frankfurter Rundschau. Angeblich soll bis zum Wochenende alles durch sein. Als möglicher Nachfolger wird ja Jürgen Klopp heiß gehandelt. Thomas Thonfeld, Sportredaktion.
1: Und bei der WM hat das Europameister Spanien ins Achtelfinale geschafft. Das Team gewann in Los Angeles 3:0 gegen Österreich. Spanien trifft im Achtelfinale entweder auf Portugal oder Kroatien.
4: Das Wetter.
5: Kühl ist es aktuell. 12 bis 9 Grad, dazu meist trocken. Ein paar Wolken sind aber unterwegs jetzt in der Nacht. Heute tagsüber dann schön, ein paar Wolken gibt's auch. Ansonsten kommt aber immer mal wieder die Sonne raus heute. Regen gibt es keinen, bis 26 Grad. Und der Samstag wird ähnlich schön, bis 28 Grad.
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6: Zurzeit liegen uns keine Meldungen vor. Wir wünschen allen unterwegs gute Fahrt.
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7: Hallo zusammen, der Freitag ist noch ganz frisch, aber es ist Freitag. Also nicht mehr lange bis zum Wochenende. Kommt gut durch die Nacht mit uns. Hier sind Fastboy und Raffen mit Wave.

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0: Das Wetter.
1: Da sind nur wenige Wolken unterwegs gerade. Es ist kühl, 12 bis 9 Grad nur noch. Tagsüber gibt es dann freundliches Wetter, viel Sonne dabei, kein Regen bis 26 Grad. Und am Samstag genauso, nur ein Ticken wärmer bis 28 Grad.
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2: Zurzeit liegen uns keine Meldungen vor. Wir wünschen allen unterwegs gute Fahrt.
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1: Es gibt so Songs, die passen zum Sommer, weil sie nach vorne gehen, weil die so ein Sommerfeeling versprühen, ja. Und dann gibt es so Lieder, die passen perfekt zu diesen Sommernächten, wenn es schon dunkel ist, man ist schon so ein bisschen schläfrig, aber es ist einfach noch zu schön, um schon ins Bett zu gehen. Und diese Stimmung, die dann so in der Luft hängt, ja, die wird aufgefangen von diesem Song, finde ich. Das ist Lana Del Rey mit Summertime Sadness. Einen schönen, frühen Freitag mit uns.

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0: Hallo zusammen und guten Morgen. Joris platzt gerade vor guter Laune, muss man sagen. Er hat sich Zeit genommen für ein Interview mit uns und finde, da kann man schon nochmal gute Laune haben. Aber das ist nicht der Grund, warum er so gut drauf ist. Es läuft einfach bei ihm.
1: Ey, mir geht's ehrlich gesagt richtig gut. Ich habe ja 10 Jahre mein erstes Album gefeiert. Und irgendwie besser hätte man es sich nicht ausdenken können. Im März ging es auf einmal los, dass auf TikTok mein Song Sommerregen, der 10 Jahre alt ist, komplett durch die Decke gegangen ist. Ich habe das nicht mal mitbekommen. Völlig absurd. Und jetzt stehe ich da. Die Konzerte sind alle voll und die Leute gehen völlig ab. Und das ist irgendwie so unverhofft. Und das ist richtig, richtig schön.
0: Ja, voll. Und man muss sagen, die gute Laune, die kommt aber auch noch durch diese Jahreszeit. Sommer hat er richtig Bock drauf und deswegen hat er diesen Sommernächten gerade einen Song gewidmet, nämlich Sternenstaub.
1: Ich liebe das wirklich im Sommer, weil all das, was in letzter Zeit sich irgendwie mal so merkwürdig fremd angefühlt hat, ist im Sommer einfach irgendwie anders. Und ich glaube, das ist diese Zeit, über die ich auch singe. So, die haben die Lichter der Stadt nur für uns angemacht. Du gehst abends raus und bist mit wildfremden Menschen unterwegs und es fühlt sich irgendwie richtig an.
0: Da verdammt nochmal recht, oder? Hören wir mal rein in die Nummer.
1: Leute, jetzt ist der Zeitpunkt gekommen. Macht das Radio laut. Hier ist Joris mit Sternenstaub.
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1: Ich bin Katrin Müller. Nach monatelangem Ringen hat sich die Bundesregierung auf eine Steuerreform geeinigt. Entlastet werden sollen kleine und mittlere Einkommen. Mehr Steuern soll im Gegenzug bezahlen, wer besonders viel verdient. Bundeskanzler Friedrich Merz sieht darin einen wichtigen Baustein beim Weg aus der Krise. Wirtschaftsverbände und Opposition sind dagegen wenig begeistert.
2: Eine Familie mit 2 Kindern und einem Jahreseinkommen von 60.000 Euro soll durch die Reform 600 Euro pro Jahr mehr übrig behalten, auch durch mehr Kindergeld. 10 Milliarden Euro kostet das unterm Strich, finanziert durch höhere Steuersätze für Spitzenverdiener, mehr Steuern auf Minijobs und dass Handwerkerrechnungen weniger stark von der Steuer abgesetzt werden können. Diese Reform ist viel zu klein und bringt letztlich nichts, sind sich Steuerzahlerbund, AfD und Grüne einig. Jan-Henner Reitze, Berlin.
1: Zum ersten Mal seit Mai hat Superbenzin der Sorte E10 im bundesweiten Tagesschnitt wieder mehr als 2 Euro gekostet. Am Dienstag, direkt nach dem Ende des Tankrabatts, schlug ein Liter des Kraftstoffs im Schnitt mit gut 2 Euro zu Buche. Das hat der ADAC jetzt mitgeteilt.
3: Auch wenn es nur 17 Cent pro Liter waren, die der Tankrabatt ausgemacht hat, dass jetzt wieder eine 2 vor dem Komma steht, ist bitter für Autofahrer. Im Vergleich zu Dienstag stiegen die Preise für E10 damit nach dem Tankrabatt um gut 9, Diesel um 10 Cent. Das ist zwar deutlich weniger als der weggefallene Steuerrabatt, allerdings hatten die Preise auch schon vorher zugelegt. Diana Kramer, Nachrichtenredaktion.
1: Die Gewerkschaft Verdi ruft in den laufenden Tarifverhandlungen im Handel wieder zu bundesweiten Warnstreiks auf. In Dortmund, Berlin, Wiesbaden, Hannover, Oldenburg, Braunschweig und Hamburg sind den Tag über zentrale Streikkundgebungen geplant. Welche Handelsunternehmen bestreikt werden, teilte Verdi nicht mit. Zuletzt standen unter anderem Kaufland und IKEA im Mittelpunkt. Die Auswirkungen der Ausstände bleiben für Kunden häufig überschaubar. Zum Sport. Nach dem WM-Aus der deutschen Nationalmannschaft soll die DFB-Spitze laut einem Medienbericht Julian Nagelsmann den Rücktritt nahegelegt haben. Die Bild berichtet über ein mehrstündiges Gespräch des Bundestrainers mit den Spitzenfunktionären des Verbands. Nagelsmann habe sich demnach Bedenkzeit erbeten. Der Deutsche Fußballbund äußerte sich dazu bislang nicht. Und bei der WM hat das Europameister Spanien ins Achtelfinale geschafft. Das Team gewann in Los Angeles 3:0 gegen Österreich.
4: Das Wetter.
5: Ein paar Wölkchen ziehen durch, jetzt gerade in der Nacht. Die sind aber harmlos und es gibt keinen Regen. 12 bis 9 Grad. Tagsüber heute dann bis 26 Grad. Dazu viel Sonne und trocken. Und so geht's auch am Samstag weiter. Da dann bis 28 Grad.
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6: Zurzeit liegen uns keine Meldungen vor. Wir wünschen allen unterwegs gute Fahrt.
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5: Also damals in der Schule ist das richtig abgegangen bei uns. Da haben wir uns in den Pausen in irgendwelchen Ecken getroffen, um zu handeln. Und dann hast du das Zeug mit nach Hause genommen, gut verwahrt, um es dann im Zweifel weiter zu vertauschen. Leute, am 20. Juli kommt die Maus mit den Riesenfüßen zurück. Diddle feiert sein Comeback. Und dann soll das eben wieder im Handel erhältlich sein. Ich hatte damals so einen ganzen Ordner mit so ganz vielen Diddle-Blättern, liebevoll in so Klarsichtfolie einsortiert. Ganz ehrlich, so eine Ordnung hatte ich danach nie wieder bei irgendwas. Schöne Nacht.

0: 2,5 Wochen noch bis zu den Sommerferien. Wetter macht mit und in einigen Schulen haben sie unterrichtsmäßig auch schon fast aufgegeben. Wir machen deswegen schon mal Pläne für die Ferien, für alle, die vielleicht auch nicht weg sind. Wir stellen euch die schönsten Badeseen in NRW vor. Heute ist die Wasserski- und Wakeboard-Anlage in Langenfeld dran. Die liegt zwischen Düsseldorf und Köln. Und jetzt, so kurz vor den Ferien, ist die auch sehr, sehr beliebt bei Schulklassen. Claudia Löhr hat sich dort unter anderem mit dem Geschäftsführer Benjamin Süß getroffen.
1: Ja, also das ist hier eine der größten Wakeboard- und Wasserski-Anlagen weltweit. Es ist groß. Es ist weitläufig.
2: Wir haben 4 große Seilbahnen mit einem Rundkurs, ne, zwischen 500 und 800 Metern. Und dazu noch 2 Minibahnen, sogenannte Übungsbahnen für Schnupperkurse, Kindergeburtstage etc. Genau.
1: So, ich gehe jetzt hier mal runter. Hier startet die erste Bahn. Hier stehen schon 2-3 Leute parat.
3: Das hier ist die Bahn 1. Genau, hier geht's los. Und hier mal, je nachdem, wo man rausfällt, muss man entsprechend weit laufen.
1: Im Ernst, man muss zurücklaufen?
3: Naja, wenn man da hinten rausfällt, dann ist da kein Lift, der einen zurückholt. Ne? Muss man dann zu Fuß gehen und da ist man unter Umständen ein paar Minuten unterwegs. Ja.
1: Und wie läuft's bei dir? Gab's schon ein paar Wasserplatscher?
3: Einen Wasserplatscher gab's, ansonsten bin ich durchgefahren und ich bin recht zufrieden.
1: So, hier ist so ein kleiner abgetrennter Strand. Schön mit Sand. Die Liegestühle direkt am Wasser. Also man kann super hier den Start beobachten. Das macht natürlich riesig Spaß.
4: Ich bin Zuschauerin nur. Und ich feuer meinen Freund an, aber der ist gerade ins Wasser gefallen.
1: Und Sie filmen das alles hier schön?
4: Ja, genau. Damit er seine Fels auch sieht.
1: Eine Beachbar gibt es, eine sehr schöne Seeterrasse, da kannst du dich zwischendurch ein bisschen stärken. Also wer Bock hat auf Action und Wassersport, der ist hier wirklich genau richtig. Viele, viele Schulklassen, viele Gruppen, die können hier Kurse buchen, das ist genial natürlich für eine Klassenfahrt. Jetzt vor den Ferien wird das sehr viel gemacht.
5: Wir sind ja das erste Mal heute hier, wir haben eine Exkursion mit unserer Klasse gemacht und es ist schon sehr gut gewesen. Wir sind hier, unsere 3 Bahnen haben wir auf jeden Fall alle schon gemacht eigentlich und es ist am liebsten, sollte es natürlich niemals aufhören hier heute.
1: Also wenn du hier den Nachmittag verbracht hast, dann hast du abends auf jeden Fall was zu erzählen.
0: Absolut. Die Wasserski- und Wakeboard-Anlage in Langenfeld. Claudia Löhr hat sie für uns angeschaut. Danke dir. Und noch eine kleine Info von mir zum Wasserskifahren. Die erste Kurve zerschießt dich immer.
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0: Das Wetter.
1: Kühl ist es aktuell. 12 bis 9 Grad, dazu meist trocken. Ein paar Wolken sind aber unterwegs jetzt in der Nacht. Heute tagsüber dann schön, ein paar Wolken gibt's auch. Ansonsten kommt aber immer mal wieder die Sonne raus heute. Regen gibt es keinen, bis 26 Grad. Und der Samstag wird ähnlich schön, bis 28 Grad.
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2: Zurzeit liegen uns keine Meldungen vor. Wir wünschen allen unterwegs gute Fahrt.
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1: Hallo zusammen, schön, dass ihr zuhört. Zu so früher Stunde braucht's was, was nach vorne geht. Und wie es der Zufall will, habe ich das für euch. Hier sind The Black Eyed Peas mit Let's Get It Started.

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0: Da gibt's jetzt eine Studie, die hat sich angeschaut, ob Giraffen kopfrechnen können. Und es stellt sich heraus, die können tatsächlich addieren. In der Studie haben sie dafür mehrere Boxen mit Karotten vor die Giraffen hingestellt und dann noch Möhren hinzugefügt. Und jedenfalls ist dann rausgekommen, die Giraffen können erkennen, wenn plötzlich mehr Möhren in der Box sind als vorher. Und ich denke mir jetzt halt so, wer kommt denn auf die Idee, sowas zu untersuchen? Und vor allen Dingen, was machen wir morgen? Gucken wir, ob Delfine spülen können?
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0: Ich bin Katrin Müller. Arbeitsverträge sollen länger befristet werden dürfen, Regeln zum Kündigungsschutz werden gelockert. Das sind Teile der Reformen, auf die sich Union und SPD geeinigt haben. Außerdem will die Bundesregierung Regelungen zu Krankschreibungen verschärfen. Wer sich krank meldet, soll schon ab dem ersten Tag eine Bescheinigung vom Arzt vorlegen. Die Krankschreibung per Telefon fällt weg. Ärztevertreter und Opposition sind empört.
1: Wer hustet, gehört ins Bett und nicht ins Wartezimmer einer Arztpraxis, um sich krankschreiben zu lassen. Ob Kassenärztliche Bundesvereinigung, Hausärzteverband oder Grüne und Linkspartei, die offizielle Krankschreibung ab dem ersten statt wie bisher ab dem vierten Krankheitstag wird als Schikane kritisiert.